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1: Heute lautet unser Thema: In der Kirche blüht der Klimakitsch. Die Kirchen lassen sich die Klimapanik nicht nehmen. Mit der biblischen Apokalypse tut man sich schwer, mit der irdischen Klimakatastrophe nicht. Bei den Protestanten wird die Klimapanik in den Religionsunterricht getragen. Schüler sollen ab der 3. Klasse zu Klimaschützern, ja Klimakämpfern erzogen werden. Das Programm heißt Reli fürs Klima. Es zeigt die Schnittmengen der Kirchensteuerkirche mit der aktivistischen Zivilgesellschaft, bleiben gewaltig und haben verheerende Folgen. Eine klimaschutzaktivistische Kirche ist keine Kirche mehr. Reli fürs Klima. So heißt eine Aktion von Brot für die Welt und der Evangelischen Kirche Berlin, Brandenburg, Schlesische Oberlausitz. Das jüngste Angebot trägt den Titel Genug für alle. Es geht um Permakultur und um die Situation in Sambia. Ab Klasse 3 wollen die Veranstalter, wie es heißt, durch kreative Zugänge mit dem Erste-Hilfe-Koffer Ernährung auf die Themen nachhaltige Ernährung und globale Zusammenhänge aufmerksam machen. In der 3. Klasse tummeln sich 8- und 9-Jährige. Auch sie sind gemeint, wenn das Evangelische Amt für kirchliche Dienste schreibt: Die Klimakrise macht vielen jungen Menschen Angst. Doch Glaube kann stärken, Hoffnung wecken und Mut machen, selbst ins Handeln zu kommen. Die Evangelische Kirchensteuerkirche vergisst dabei: 8- und 9-Jährige haben nur dann Angst vor der Klimakrise, wenn Erwachsene diese Ängste schüren. Genau das macht die Kirche. Im Religionsunterricht werden Ängste dadurch geweckt, dass man sie als gegeben ansieht. Die alarmistische Rede von der Klimakatastrophe ist die Grundbedingung des Angebots Reli fürs Klima. Dieses Angebot produziert jene Panik, vor der man heilen will. Ein Veranstalter von Reli fürs Klima spricht es an. Er trägt ein 5-Tage-Bad und steht vor einer Kirche.
2: Und es ist einfach sehr, sehr wichtig, Projekte im globalen Süden zu fördern, die sich dem Thema der Klimakatastrophe annehmen. Weil die Klimakatastrophe ist einfach eine der Hauptursachen für Flucht und Migration, für Hunger, für Kriege und für Konflikte.
1: Die Kinder sollen sich also im Religionsunterricht der Klimakatastrophe annehmen. Der Einsatz für sogenannte Klimagerechtigkeit wird als gottgefälliges Werk der Minderjährigen betrachtet. Angeboten werden etwa Windspiele mit Baumbotschaft oder das Modul Kirchenwälder in Äthiopien. Ob die Buben und Mädchen dadurch die erwünschte Klimaangst überwinden und ins Handeln kommen? Gegen Ängste könnte ein Lied helfen. Vom Mottolied der Aktion Reli fürs Klima gilt das kaum. Eine blonde Frau vorm Altar spitzt die Lippen zum schrillen Ton. Sie singt sehr hoch. Sie singt von einer Erde, die vor Schmerz schreie. Sie singt von einer kranken Erde, die man retten müsse. Aber hören Sie selbst. Hier ist ein Ausschnitt.

0: Leider hat der Mensch nur zwei Ohren. Man hätte gerne drei oder vier, um sie sich alle zuhalten zu können. Das Mottolied schmerzt. Die evangelische Kirche meint, mit diesem verunglückten Kinderlied für ihr aktivistisches Anliegen werben zu können. Reli fürs Klima steht auf dem Stundenplan unserer kranken Erde. Rette sie, wer kann? Wer kann? Wer aber rettet die Kirche vor so viel Einfalt, so viel Peinlichkeit? Vielleicht der Bischof? Aber nicht doch. Der Bischof der evangelischen Kirche Berlin-Brandenburg, Schlesische Oberlausitz, Herr Stäblein, macht mit bei Reli fürs Klima. Er steht im Talar vor einem Altar und gibt mit Bäffchen ein Elfchen zum Besten. Das sind 11 Wörter, verteilt auf 5 Zeilen. Bitte sehr, Herr Bischof Stäblein.
1: Reli fürs Klima, weil alles zusammenkommt, Gott, Mensch, Schöpfung, Himmel, ja.
0: Ja, das waren 11 Wörter. Glückwunsch, Herr Stäblein. Das war aber auch ein Augenblick mit hohem Fremdschämpotenzial. Dieselbe Kirche, die sensibel sein will und achtsam und woke, geht ganz unsensibel und achtlos mit den eigenen Traditionen um. Das Gericht wird ins Diesseits verschoben und zum meteorologischen Phänomen umgedeutet. Wo der gerechte Gott war, soll Klimagerechtigkeit werden. Man surft auf der letzten Schaumkrone eines verlöschenden Zeitgeists. Aber wenigstens sorgt ein Mottolied für Heiterkeit, wenn auch ganz unfreiwillig.

0: Das war Kissler Kompakt, der erste Kommentar des Tages, Ausgabe 300. Ich danke Ihnen, wertes Publikum, dass wir gemeinsam 300 Folgen erreicht haben. Ich danke Ihnen für die vielen Zuschriften, den Zuspruch und die Kritik. Ich danke meinem fabelhaften Team hier bei News. Und wenn Sie mögen, empfehlen Sie dieses Format gerne weiter, damit es mindestens 300 weitere Folgen heißen wird. Nur selber denken macht schlau.
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2: Die Koalition steht vor der Kapitulation, denn vom angekündigten Tag der Entscheidungen, der die großen Reformen hätte bringen sollen, ist nichts mehr übrig. SPD und Union kassieren die Erwartungen, die das Land an seine Regierung stellt und die Regierung zuvor selbst geweckt hat.
3: Morgen treffen sich die Koalitionsspitzen mit den Gewerkschaften und den Arbeitgebern zum großen Reformgipfel für den Sozialstaat. So lautete jedenfalls die Ankündigung vor wenigen Wochen. Vom Tag der Entscheidung, der darauf folgen sollte, war die Rede. Davon ist jetzt nichts mehr übrig. Die Generalsekretäre von CDU und SPD sind nur noch darum bemüht, die hohen Erwartungen wieder einzufangen.
4: Natürlich, das hat der Bundeskanzler ja auch schon deutlich gemacht, erwarten wir jetzt keine konkreten Ergebnisse. Darum geht es auch gar nicht am Mittwoch, sondern die werden dann wenige Wochen später folgen.
5: Ich würde aber jetzt nicht die Erwartungshaltung haben, dass schon konkrete inhaltliche Maßnahmen miteinander besprochen werden.
3: Über den Tag der Entscheidung, den es längst nicht mehr gibt, sprechen wir jetzt bei News Live.
2: Ja, die Bundesregierung und ihr Erwartungsmanagement. Wahrlich ein Kapitel für sich. Beginnen wir bei der Kanzlerpartei der CDU. Da kommt der Parteigeneral Carsten Linnemann aus dem Dämpfen nahezu sämtliche Erwartungen ja gar nicht mehr heraus. Die großen Reformen, erklärte er gestern, seien nicht mehr zu erwarten. Dafür aber ein Pfad. Bitte sehr, Herr Linnemann.
4: Die Politik ist in der Pflicht, am Ende des Tages Entscheidungen zu treffen. Und wir sind legitimiert in der Bundesregierung, aber vor allen Dingen natürlich auch in der Legislative, diese Entscheidung dann durchs Parlament zu tragen. Trotzdem tragen auch Sozialpartner eine Verantwortung. Und dieser Verantwortung müssen sie gerecht werden. Und darüber werden wir am Mittwoch reden. Aber natürlich, das hat der Bundeskanzler ja auch schon deutlich gemacht, erwarten wir jetzt keine konkreten Ergebnisse. Darum geht es auch gar nicht am Mittwoch, sondern die werden dann wenige Wochen später folgen. Der Pfad muss definiert sein. Es muss ein klarer Pfad definiert sein, wie wir dieses Jahr gestalten und welche Reformen wir umsetzen. Das muss nicht im Detail klar sein, kann es auch gar nicht. Wir werden ja auch vor dem Sommer nicht bestimmen, wie die Reformen jetzt konkret im Detail aussieht, bei der Rente, bei der Einkommensteuer. Bei der GKV schon, da ist das Ziel, noch vor dem Sommer es durch den Bundestag zu bringen, das Gesetz. Aber bei den anderen Dingen muss klar sein, welchen Pfad gehen wir zusammen. Meines Erachtens muss es eine Überschrift geben, das ist die Wettbewerbsfähigkeit der deutschen Wirtschaft. Und meines Erachtens schaffen wir das nur, wenn wir eine Politik des Zutrauens machen, den Menschen wieder etwas zutrauen.
2: Wir müssen einen gemeinsamen Pfad gehen. Das ist also nun die doch relativ kleine Anforderung an das Treffen im Bundeskanzleramt. Morgen, am Mittwoch, trifft sich der Koalitionsausschuss mit jeweils 4 Vertretern von Arbeitgeber- und Arbeitnehmerseite. Vorher hieß es, es würde dort auch zu Entscheidungen kommen. Nun müssen wir offenbar die Erwartungen radikal herunterschreiben. Carsten Linnemann sagt, ja, es ist schon gut, wenn wir uns auf einen gemeinsamen Pfad einigen.
6: Ich will diesen Pfad, wir haben es ja schon mit mehreren Zeitstrahlen abgebildet, einmal nachzeichnen. Vor 14 Monaten war die Bundestagswahl, links ist vorbei und Politikwechsel. Vor 13 Monaten war die Regierungsbildung, woraufhin gesagt wurde vom Bundeskanzler, im Sommer werdet ihr schon spüren, dass sich die Stimmung nach oben dreht. Dann wurde gesagt, wir haben den Herbst der Reform, da werden die ersten großen Entscheidungen getroffen. Ist alles abgesagt worden, dann hat man sich das ganze erste Quartal komplett durchgestritten. Dann gab es Willa Borsig mit dem Reformtrippel, wie die größte deutsche Zeitung getitelt hatte. War dann am Ende des Tages nichts. Dann gab es den nächsten Koalitionsgipfel, auf dem man sich nur gestritten hat und festgelegt hat, dass dann bei dem übernächsten Gipfel Ende Juni der Tag der Entscheidung mit den großen Reformen angesetzt werden wird. Und dazwischen dieses Treffen morgen mit Arbeitgebern und Arbeitnehmervertreterinnen. Also der Pfad wird jetzt schon 14 Monate lang beschritten, ohne irgendeine Art von messbarem Erfolg. Und so langsam werden die Menschen auch müde, Ankündigungen des Pfades und auf dem Pfad neue Ankündigungen eines weiteren Pfades und beim nächsten Gespräch die Fortsetzung des Pfades, den man dann als Pfad bestimmen muss, überhaupt nochmal zu hören, von dieser Erwartungshalle runterzukommen, von Herbst der Reformen und es muss jetzt endlich was passieren und einfach mal machen. Und wir haben es ja gerade gehört, den Menschen was zutrauen. Es ist das Einsammeln, das Zurückrudern, das Runterschrauben, das wir haben es genannt, die Einfänger, die Reformfänger von Hameln, also wie sie mit so einem Kescher oder mit einem Lasso den eigenen Erwartungen, die sie gestellt haben, hinterherrennen und versuchen, sie wieder einzufangen. Und vom Tag der Entscheidungen zu, das war überhaupt gar nie gedacht, dass da irgendwelche Entscheidungen getroffen werden. Wir müssen einen Pfad zusammen bestimmen. Also keiner kann dem Ganzen mehr folgen. Es glaubt sowieso auch niemand mehr daran, dass eine Reform kommen wird. Und das Problem aus Sicht der Bundesregierung ist natürlich, es geht dann mit diesem Pfad, den keiner nachvollziehen kann, in die Sommerpause. Und die erste Amtshandlung nach der Sommerpause ist die Landtagswahl in Sachsen-Anhalt, wo die AfD bei 41-42% im Augenblick steht. Da gibt es dann halt eine ordentliche, im Sommer ist nichts passiert, weil der Pfad war sehr unkonkret, Schelle vom Wähler. Und dann bin ich mal gespannt, wie der September politisch wird.
2: Carsten, nimm mal als Pfadfinder.
7: Stellt euch einfach nur mal vor, ihr sitzt im Flugzeug und der Pilot meldet sich über das Mikrofon und sagt, der Pilot ist in der Pflicht, am Ende des Tages das Flugzeug zu fliegen und zu landen. Da kriegt ihr irgendwie ein komisches Gefühl, weil er euch sagt, warum sagt ihr das? Das ist ja ein überflüssiger Satz. Es ist ja klar, dass der Pilot in der Pflicht ist, das Flugzeug zu fliegen und zu landen. Carsten Lindemann sagt, die Politik ist in der Pflicht, am Ende des Tages Entscheidungen zu treffen. Wann das Ende dieses Tages kommt, ist inzwischen in keiner Weise mehr absehbar. Mehrfach sind gewaltigste Erwartungen geweckt worden. Man muss auch ganz klar sagen, der Bundeskanzler persönlich steht im Wort, aber dieses Wort glaubt natürlich niemand mehr, dass vor dieser Sommerpause jetzt aber dann wirklich dieses große Gesamtpaket, meine Damen und Herren, geschnürt wird. Nüschte wird geschnürt, wie wir jetzt erfahren von Carsten Lindemann in dieser Pressekonferenz. Es gibt gleich zwei Gipfel innerhalb von wenigen Tagen, die de facto abgesagt sind. Morgen ist dieser Gipfel der Sozialpartner. Da treffen sich Arbeitgeber und Arbeitnehmer im Kanzleramt. An diesem Gipfel kann man auch sehr schön erklären, dass nach meinem Eindruck diese Leute Friedrich Merz auch einfach gar nicht mehr ernst nehmen und dass das, was Friedrich Merz will und fordert, aus der SPD auch ganz klar hintertrieben wird. Also, der Bundeskanzler hat die Sozialpartner aufgefordert, morgen mit möglichst geeinten Vorschlägen im Kanzleramt zu erscheinen. Darauf haben die Sozialpartner reagiert mit Interviews in den Zeitungen, in denen sie sagen, wir sprechen gar nicht mehr miteinander. Wir haben seit anderthalb Jahren nicht mehr mit denen gesprochen, sagt der Vorsitzende der Gewerkschaft für
6: IGBT.
7: IGBT. Asiliadis. So. Wir sprechen gar nicht mehr miteinander. Das ist die Reaktion. Warum sagen die das? Natürlich, weil sie von der SPD angefeuert werden, da richtig schön Stinkbomben reinzuwerfen, weil wir ja am DGB, an Frau Fahimi, an Frau Baas sehen, die sind volle Kanone auf Wahlkampf, Kulturkampf, Arbeitskampf, Straßenkampf eingestellt. Der DGB hat für den 26. Juni, also 4 oder 5 Tage vor dem geplanten Tag der Entscheidung, bevor was entschlossen ist, haben sie eine Großdemonstration in Berlin angekündigt gegen die Entscheidung, die es doch überhaupt nicht gibt. Das sind ja die Straßentruppen der SPD. Da muss man nicht glauben, dass da noch irgendwas passiert. Und dann hat das Kanzleramt eine besonders trübselige Liste, nachdem man gemerkt hat, na gut, das grenzt an Sabotage, was hier passiert. Die Arbeitnehmerseite will hier nicht mit irgendwelchen Einigungen oder geeinten Vorschlägen kommen, hat dann eine Frageliste verschickt. Diese Frageliste hat Julius mir gestern gezeigt. Diese Frageliste ist wirklich Grundseminar. Wie sehen wir eigentlich die deutsche Wirtschaft? Haben wir eigentlich einen gemeinsamen Blick auf die deutsche Wirtschaft? Also da ist man so tief in den Startblöcken, dass jegliche Hoffnung auf schnelle Einigung, auf konstruktive, auch an manchen Punkten radikale Reform einfach vollkommen aussichtslos ist. Also morgen Gipfel der sogenannten Sozialpartner. Das wird ein Fototermin mit Sabotagecharakter.
6: Die Existenz dieses Termins morgen zeigt den strategischen Dilettantismus von CDU und CSU. Denn nach diesem Villa-Borsig-Gipfel und diesem dann darauf folgenden gescheiterten Gipfel ohne irgendwelche Einigung wird die SPD 3, 4 oder auch 8 Kreuzzeichen gemacht haben, dass sich diese Trottel von der Union diesen runden Tisch mit Arbeitgebern und Arbeitnehmern haben aufschwatzen lassen, weil das ja klar ist, wie man sagen könnte, dass die SPD jetzt hinter sich ihre Truppen sozusagen versammelt, ja, ihre Aktivisten in sich versammelt, dass sie jetzt Rückendeckung haben. Wir hören auch gleich noch den Tim Klüssendorf, der sagt, ja, das kann nicht das erste Mal. Das ist jetzt eine gute Idee, wir müssen weitermachen, weil natürlich der DGB noch als radikalerer Forderer hinter der SPD steht, ihnen den Rücken stärkt und quasi eine Fahrlanz, eine Breite. Die Debatte war an dem Punkt angelangt, das Land hat verstanden, wir brauchen eine Reform. Und das Land hat verstanden, diese Reformen, die werden was kosten, die werden wir spüren, die werden an gewissen Stellen wehtun, weil es geht nicht mehr, das Geld ist so langsam leer. Und in diese umkippende Debatte in Vernunft und gesunden Menschenverstand haben die sich diesen Gipfel reinreden lassen, wo der DGB jetzt komplett volle Kapelle nach vorne geht, diese Forderung aufstellt. Wir haben sie hier besprochen, 16 Punkte, Reichensteuer auf 52% hoch, Vermögenssteuer, Vermögensabgabe, Rentensteuer erhöhen, der Arbeitstag wird nicht angefasst, es bleibt bei 8 Stunden und dergleichen. Und die Arbeitgeber sagen, niemals machen wir mit denen zusammen ein Papier oder irgendwie eine Einigung. Es gibt gar keine Gespräche seit, wie Carsten Lindemann sagen würde, 1,5 Jahren. So spricht auch einfach kein normaler Mensch, aber anderes Thema. Also diesen Gipfel zuzulassen, war der strategische Fehler, weil man gerade dabei war, so diesen kommunikativen Wind so ein bisschen unter die Segel zu bekommen. Und der SPD, guck mal, liebe SPD, eure Wähler, 12%, die laufen euch davon. Wir müssen da was tun. Nein, DGB hinter sich, man hat so die Reihen geschlossen. Beim Gegner ist einfach politisch und strategisch nicht sonderlich gut.
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1: Ich bin Katrin Müller. Wie lassen sich die Kosten in der Pflege senken? Bundesgesundheitsministerin Nina Wagen sieht dabei auch die Bundesländer in der Pflicht. Sie fordert weniger strenge Bauvorgaben für Pflegeheime. Das sagte die CDU-Politikerin den Zeitungen der Funke Mediengruppe.
2: Wagen findet, dass Pflegeheime an manchen Stellen zu viele Vorgaben erfüllen müssen. Sie nennt als Beispiel die vorgeschriebene Größe von Zimmern oder Gemeinschaftsräumen. Das treibt aus ihrer Sicht die Kosten unnötig in die Höhe und macht Pflegeplätze teurer. Gleichzeitig verteidigt Wagen ihre umstrittenen Sparpläne bei der Pflegeversicherung. Höhere Zuschläge für Heimbewohner sollen künftig später greifen. Damit will die Bundesregierung die Pflegekassen um Milliarden entlasten und weitere Beitragserhöhungen vermeiden. Zoe Tassovali, Nachrichtenredaktion.
1: Wegen der hohen Spritpreise infolge des Iran-Kriegs lässt einer Umfrage zufolge fast ein Drittel der Autofahrerinnen und Autofahrer in Deutschland das Fahrzeug öfter stehen. Bei den unter 30-Jährigen machen das sogar 35%, so das Ergebnis der YouGov-Umfrage im Auftrag der Teambank. Gleichzeitig würden mehr als 40% berichten, dass ihre frei verfügbaren Mittel nach Abzug der Fixkosten wie Miete und Strom in den vergangenen 12 Monaten geringer geworden sind. Elon Musks Weltraumfirma SpaceX ist bei ihrem Rekordbörsengang mit einem Plus von gut 11% in den Handel gestartet. Der erste Kurs wurde bei $150 festgestellt, nach einem Ausgabepreis von $135.
3: Die SpaceX-Aktie legt einen Raketenstart hin. Gründer Elon Musk wird damit durch seine Beteiligungen an SpaceX und Tesla zum ersten Menschen mit einem Billionenvermögen, zumindest auf dem Papier. SpaceX verkaufte mehr als 555 Millionen Aktien zu einem Ausgabepreis von $135 pro Stück und nahm damit $75 Milliarden ein. Die reinen Geschäftszahlen und Verluste von SpaceX stehen aber in krassem Gegensatz zum Börsenwert. Aus den USA, Tina Eck.
1: Zum Fußball. Traumstart für die USA in ihrer Heim-WM. Der Co-Gastgeber hat in der Arena südlich von Los Angeles gegen Paraguay mit 4:1 gewonnen. Mit Ausrichter Kanada spielte unentschieden. Gegen Bosnien

0: 30 Grad, an Ober- und Hochrhein bis 28 Grad. Morgen im Norden und Osten Schauer und einzelne Gewitter, in der Mitte und am Alpenrand auch viele Wolken, aber nur vereinzelt Schauer. Im Süden heiter bis wolkig und trocken. Das Ganze bei ähnlichen Temperaturen wie heute.
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2: Guten Morgen, es ist kurz nach 8. Herzlich willkommen bei News, das Radio. Ich bin Alex Puruka und es hat schon was Erhabenes. Gerade diese Fußball-WM, die ist was Besonderes. Nicht nur, weil es 20 Jahre im Grunde nach dem Sommermärchen 2006 in Deutschland ist. Das ist die größte Fußball-WM aller Zeiten, die da jetzt am Start ist. Seit Donnerstag, vielleicht haben Sie die Eröffnungsfeierlichkeiten auch verfolgt. 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Und ich freue mich jetzt auf einen sehr schönen 90er und zwar von The Farm. Here's All Together Now.
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2: Stellen wir uns einmal kurz vor, ein weißer Mann sticht einen schwarzen Jugendlichen nieder und die Polizei drückt das Opfer, während es um Hilfe fleht, mit Handschellen in den Dreck, anstatt zu helfen. Die Welt würde brennen. Sondersendungen, Proteste, Hashtags, das volle Programm. Aber Henry Nowak ist weiß. Also schweigen alle. Heute sprechen wir über die bodenlose Doppelmoral einer Gesellschaft, die Gerechtigkeit nur noch nach Hautfarbe und Narrativ verteilt. Ich muss tief durchatmen. Das wird eine heftige Folge, Leute. Wir alle haben den Aufruhr im Fall Henry Nowak in den letzten Tagen und Wochen mitbekommen, nachdem die Bodycam-Aufnahmen der Polizei vor Ort endlich öffentlich geworden sind. Und Henrys Mörder, Vikram Digwa, des Mordes schuldig gesprochen und dann doch zu 21 Jahren Haft verurteilt worden ist. Es ist zweifelsohne eine der furchtbarsten und tragischsten Fälle unserer Zeit. Die meisten, die mein Content kennen, wissen, dass ich üblicherweise Bilder, die Gewalt reproduzieren, nicht zeige. Weil ich Voyeurismus vermeiden möchte und weil, ja, wie ich finde, Opfer und Angehörige es verdienen, dass sie irgendwann Frieden finden können. In letzter Zeit ändert sich meine Haltung diesbezüglich so ein bisschen. Ich habe mittlerweile das Gefühl, dass man den Menschen wirklich klar machen muss, welche Grausamkeiten es gibt, damit wir die tatsächliche Tragweite begreifen und vielleicht endlich auch ins Handeln kommen. Heute werde ich also Bilder zeigen. Und zwar nicht nur diese. Nur um euch schon mal vorzuwarnen. Aber ich fasse euch zu diesem Fall erstmal kurz nochmal zusammen, was passiert ist, für alle, die es in Gänze noch nicht mitbekommen haben. Am 3. Dezember 2025 geht der 18-jährige Henry abends mit Freunden aus seiner Fußballmannschaft was im Pub trinken. Die Jungs wollen den Abschluss ihres ersten Semesters feiern. Und kurz nach 12 Uhr ist er wieder auf dem Heimweg. Er hat zwar Alkohol getrunken, die spätere Obduktion ergibt aber, dass er zum Zeitpunkt seines Todes nur ca. 65 Milligramm Alkohol im Blut hatte. Das ist ein Wert, der ungefähr bei 0,65 Promille liegt und damit noch unter dem gesetzlichen Grenzwert für Autofahrer in Großbritannien. Er war also nicht betrunken. Laut seines Umfelds hat er generell eher wenig Alkohol getrunken. Henry begegnet dem 23-jährigen Vikram Digwa auf der Straße. Digwa ist gerade aus dem Auto ausgestiegen. Henry nimmt sich selbst über Snapchat auf, singt wohl irgendwie Lieder. Henry sieht, dass Digwa ein großes Messer offen bei sich trägt in einer Scheide und filmt ihn. Man muss dazu wissen, dass Sikhs, die Religion, der Digwa angehört, ein zeremonielles Messer bei sich tragen dürfen. Nennt sich Kirpa, die sind aber klein und werden üblicherweise an einer Kette unter der Kleidung getragen. Digwa hat ein zweites großes Messer, wie gesagt, in einer Scheide bei sich getragen. Henry fragt dann Digwa fatalerweise, ob er ein böser Mann ist. Keine rassistische Beleidigung, keine Herabwürdigung. Einfach nur eine, in der Situation muss man sagen, sehr leichtsinnige Frage, während er ihn filmt. Digwa reißt ihm das Handy aus der Hand und antwortet, ja, ich bin ein böser Mann. So, und hier endet dann das Snapchat-Video, das meines Wissens noch nicht veröffentlicht wurde. Und Digwa sticht 5-mal auf Henry ein. Schwere Verletzungen, darunter Einstiche in den Brustkorb, die dann auch zu inneren Blutungen führen. Henry versucht zu fliehen, was übrigens von seinem Mörder gefilmt wird, schafft es noch über einen Gartenzaun, bricht dann in einer Hausecke zusammen. Irgendwann kommt der Bruder des Täters dazu und während Henry am Boden liegt, ruft der dann bei der Polizei an.
3: It's emergency.
4: Yeah, we've just been attacked by someone racially.
2: Okay. Nur nochmal zum Verständnis. Henry Nowak liegt, während der Bruder des Täters diesen Anruf tätigt, auf dem Boden und verblutet. Alles an diesem Vorgang ist absolut kaltblütig und grausam. Die Verachtung Nowak gegenüber, aber auch, wie berechnend hier ein Narrativ impliziert wird. Wahrscheinlich ist auch der Bruder des Täters irgendwie der Lüge seines Bruders aufgesessen. Allerdings muss man bei dem sagen, damit man ihn nicht zu doll verteidigt, er kennt seinen Bruder und er kennt dessen Temperament. Was dieses Video hier klar belegt, das ich gefunden habe, darauf sieht man Vikram Digwa. Komplett andere Situation, offensichtlich während irgendeines Verkehrsstreits, der aus dem Auto aussteigt, um irgendjemandem mit dem, ja, Überraschung, Messer zu drohen. Oder Säbel. Oder wie auch immer man das nennen möchte. Und sein Bruder muss ihn irgendwie beruhigen und deeskalieren. Ich bin mir dementsprechend also sicher, dass sein Bruder gewusst haben muss, dass die Geschichte vom bösen rassistischen 18-Jährigen so nicht stimmen kann. Abgesehen davon filmt der Bruder kurz darauf mit seinem Handy, wie der Täter, also Vikram Digwa, seiner Mutter, die nun gemeinsam mit dem Vater auch am Tatort angekommen ist, dazu auffordert, die Tatwaffe verschwinden zu lassen. Das gibt es auf Video, Leute. Auch dieses Material wurde allerdings noch nicht veröffentlicht. Alles am Ablauf dieser Tat, wie gesagt, ist ekelerregend und schockierend. Die Polizei kommt und schluckt sofort Digwas Opfernarrativ. Und als Henry Nowak ruft, ich wurde niedergestochen, wiegelt ihn einer der Beamten eiskalt ab und sagt, dass er ihm nicht glaubt. Er sagt, I don't think you have, mate. Leute, statt Hilfe zu leisten einem sterbenden 18-Jährigen, der auf dem Boden liegt und röchelnd um Hilfe fleht, legen sie ihm Handschellen an. Insgesamt 9-mal ruft Henry Novak, ich kann nicht atmen oder ich wurde erstochen oder ruft einen Krankenwagen. Aber erst nachdem die Beamten ihm seine Rechte vorlesen, was man übrigens tut, damit man später jemanden anklagen kann, kommt ihnen dann in den Sinn, vielleicht doch nochmal danach zu fragen, wo er denn verletzt ist und rufen dann, als sie feststellen, dass er verletzt ist, den Krankenwagen. Zu dem Zeitpunkt ist es natürlich zu spät. Henry Novak reagiert nicht mehr und wird dann um 0.37 Uhr auch für tot erklärt. Kurz darauf wurde Dickwater dann natürlich festgenommen. Schockierenderweise wurden ihm offenbar aber keine Handschellen angelegt. Im gesamten Ablauf. Soll auch auf Video festgehalten worden sein, übrigens bisher allerdings auch unveröffentlicht. Es ist eine Geschichte, die unfassbar wütend macht und die in England gerade für absolute Ausnahmezustände sorgt. Diese perfide und ganz ehrlich nicht mal gut ausgespielte Rassismus-Implikation des Täters, und zwar an einem Tatort, an dem jedem neutralen, halbwegs talentierten Beobachter vermutlich schnell klar gewesen wäre, wer hier Opfer und wer Täter ist. Wieso hat dieses Rassismus-Opfer-Narrativ so gut funktioniert? Und ist das vielleicht sogar ein Präzedenzfall gewesen, der jetzt unbedingt mal eine Veränderung anstoßen muss? Wir konzentrieren uns jetzt natürlich auf UK, dürfen diesen Fall aber meines Erachtens definitiv auch als etwas verstehen, was in vielen anderen Ländern mittlerweile normal geworden ist. In diesem Bildartikel hier heißt es zum Beispiel, dass ein Anwohner aus der Gegend der Bild gegenüber sagt oder gesagt hat, dass Dickwa diese Rassismuskarte andauernd ausgespielt hat. Quasi die Opferkarte als Standardausrede. Also ja, das war berechnend.
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2: Pauline, weiß man schon, was da gestern hinter verschlossenen Türen besprochen worden ist? Gibt es Neuigkeiten? Ich sehe, du hast eine Pressemitteilung in der Hand.
3: Genau, das weiß man noch nicht. Gestern war ja dieses sagenumwobene Treffen mit den Regierungsparteien und Gewerkschafts- und Arbeitgeberverbänden. Ein Treffen, auf das man erst groß hingearbeitet hat, gesagt hatte, es soll da vielleicht eine gemeinsame Liste geben von Ideen, wie man dieses Land reformieren könnte. Dann hat man gemerkt, oha, da herrscht ja eigentlich große Uneinigkeit, hat immer weiter versucht, die Erwartungen zu dämpfen, zu sagen, ach, wir sprechen nur mal und es wird gar nichts groß geben. Nun war gestern Abend dieses Treffen. Wir haben im Vorfeld schon erfahren, dass es eher eine Aneinanderreihung von Reden sein wird. Also die Parteichefs wollten alle was sagen. Dann wollten aber eben auch die Chefs der Gewerkschaften und der Arbeitgeber auch noch was sagen, Statements, Eingangsstatements halten. Also es war vor allem viel von dem, was man ohnehin weiß quasi. Und jetzt hinterher gab es diese eher dürre Pressemitteilung, muss man sagen. Also eine Seite Statement hier sehr groß ausgedruckt. Also kaum was, was man quasi verkünden konnte. Man konnte verkünden, dass man sich in konstruktiver und konzentrierter Atmosphäre getroffen hat. Also schon mal eine gute Nachricht. Man kann sich noch konzentrieren im Kanzleramt. Das ist jetzt der Erfolg. Gleichzeitig ist man sich einig, dass eben der Wirtschaftsstandort Deutschland vor großen Herausforderungen steht und dass weitere Schritte zur Sicherung von Arbeitsplätzen und zur Verbesserung der Attraktivität des Wirtschaftsstandortes zügig und entschlossen angegangen werden müssen. Also man ist sich einig darüber, dass die Lage katastrophal ist und dass jetzt gehandelt werden muss. Aber wie man handelt, was man jetzt macht, das ist ja die Kernfrage. Darüber herrscht offenbar überhaupt keine Einigkeit. Und da sieht man eben auch den Konstruktionsfehler dieses gesamten Gipfels. Es ist ja klar, dass wenn schon in der Regierung, der SPD und der Union so eine Uneinigkeit herrscht, dass dann das nicht besser wird, wenn man sich quasi die zwei Interessenverbände der Arbeitgeber und der Arbeitnehmer reinholt und jetzt erwartet, dass die sich einigen. Also die sind ja noch viel mehr, weil sie natürlich noch viel mehr die eigenen Interessen vertreten, lobbymäßig unterwegs sind, liegen die natürlich noch viel weiter auseinander. Also man wird sich wahrscheinlich eher voneinander entfernt haben, als sich jetzt zu einigen an diesem Tag. Und wir wissen ja auch, wie sehr die Gewerkschaften quasi Politik machen gegen diese Regierung und wie sehr die SPD dort auch den Gewerkschaften nahe ist. Also ich rechne jetzt eher damit, dass man dort jetzt zum großen Angriff auf die Union und ihre Kürzungspläne und Ambitionen lässt, als dass man sich da irgendwie nahe gekommen ist.
2: Ben, als News-Kolumnist, du hättest gestern sicherlich gerne Mäuschen gespielt im Bundeskanzleramt. Was sind deine Erwartungen angrenzend an das, was Pauline gerade gesagt hat von den gestrigen Gesprächen?
4: Also man muss sich ja mal klar machen, dass Friedrich Merz seit einem Jahr über Reform redet mit seiner Regierung. Er hat den Herbst der Reform versprochen, den Winter der Reform, das Frühjahr der Reform, den Sommer der Reform. Und jetzt trifft er sich im Kanzleramt zu einem großen Reformgipfel, erst groß angekündigt, hat dann vor ein paar Tagen gesagt, kommt wahrscheinlich gar nichts bei rum, wir gucken mal, wo die Gemeinsamkeiten sind. Er wünscht sich einen gewissen Erkenntnisgewinn. Also nach über einem Jahr Reformgerede und Versprechungen geht es nur noch um einen Erkenntnisgewinn. Jetzt wurden weitere Treffen vereinbart. Also es gibt in der Bundesregierung, von der Bundesregierung selbst aus, keinerlei Plan für gemeinsame Reformen. Immer wenn aus einer Partei ein Vorschlag kommt für irgendeine Mini-Reform, räumt die andere Partei das innerhalb kürzester Zeit ab. Diese Bundesregierung hat einfach kein gemeinsames Konzept. Und was dieser Gipfel zeigt, noch viel schlimmer, sie hat ja noch nicht mal mehr eine Idee, wie sie zu einem gemeinsamen Konzept kommen kann. Also selbst unter Einbezugnahme von externen Verbänden, Experten, kommt da nichts mehr zustande. Eine normal begabte Bundesregierung müsste ja eigentlich hingehen, sich erstmal intern zusammensetzen. Was ist unsere gemeinsame Problemanalyse? Das ist ja ohnehin der größte Witz, dass man jetzt noch irgendwie feststellen muss mit irgendwelchen Papierstücken, dass der Wirtschaftsstandort Deutschland in Bredouille ist. Würde sich zusammensetzen, würde gemeinsam gucken, wo sind die Probleme und würde sich dann überlegen, mit den eigenen Fachexperten, mit den ganzen Wissenschaftlern, Experten, auf die man Zugriff hat, was sind unsere Reformvorschläge? Und wenn diese Reformvorschläge dann stehen, dann kann man ja auf die Gewerkschaften zugehen, auf die Arbeitgeberverbände, um nochmal die Praxistauglichkeit zu überprüfen. Aber was hier versucht wird, ist, die eigenen Unzulänglichkeiten zu verdecken, zu verschleiern, dass man sich auf nichts einigen kann. Man nimmt dann zwei diametral entgegengesetzte Verbände hinzu, um die Spaltung wahrscheinlich zu provozieren. Die antizipiert man ja schon, dass die sich eh nicht einig werden, die Wirtschaftsverbände und die Gewerkschaften, um dann sagen zu können, das Land ist ja gespalten, wir können gar nichts machen. Die können sich auch nicht einigen, was sollen wir da tun?
2: Eine normal begabte Bundesregierung, fand ich eine schöne Formulierung. Was glaubst du, was heute, also besonders spannend, was bei der Regierungserklärung dann heute reinkommt?
5: Ich kann mir gut vorstellen, dass Friedrich Merz in ein oder zwei Sätzen auch auf dieses Treffen gestern eingehen wird, seine Regierungserklärung, wenngleich der Anlass ein anderer ist, der Europäische Rat, dieses europäische Gipfeltreffen auch. Wenn wir uns das Wirken unserer Regierungsparteien anschauen, dann muss man sagen, die halten Händchen, springen gemeinsam aus dem Fenster und weil sie noch nicht unten angekommen sind, sagen sie, ach, ist doch ganz frisch hier draußen. Ich habe so eine wunderbare Aussicht hier. Aber der Aufprall am Boden wird trotzdem kommen, am Boden der Wirklichkeit. Und das wird sehr, sehr schmerzhaft sein. Das wird schmerzhaft sein für diese Regierung mit Umfragewerten, von denen die sich alle keine Vorstellungen machen. Die SPD wird einstellig, ich prophezei es hier, die SPD wird einstellig, die Union wird unter 20% sinken. Dann wird man sagen, einfach noch weiter durchhalten. Dann ist man aber nur noch 2 Zentimeter vom harten Aufprall auf dem Plafond, auf dem Boden der Wirklichkeit. Und ein zweites Erkennen ist natürlich auch, wie immer, der Kanzler hat null Autorität. Null Autorität. Er hat vorher gesagt, Gewerkschaften, Arbeitgeber mögen bitte gemeinsam mal zu Papier bringen. Davor hat die Gewerkschaft gesagt, was sie will. Die Arbeitgeber hat gesagt, was sie wollen. Da hat man keinen Konsens gefunden. Im Prinzip zeigen beide den ausgestreckten Mittelfinger diesem Kanzler nach dem Motto, wir wollen dies, wir wollen das andere. Und der Kanzler ist nicht in der Lage, irgendwo auch nur durchzudringen.
2: Und wir blicken jetzt erst einmal nach Belfast, eine Stadt, die von schweren Unruhen erschüttert wird. Die BBC spricht von apokalyptischen Szenen, die sich in Nordirlands Hauptstadt abspielten und abspielen. Auswüchse einer Migrationspolitik, die bürgerähnliche Zustände in Europa heraufbeschwört.
6: Die Bilder gingen um die Welt. In Belfast versuchte ein sudanesischer Migrant auf offener Straße einen Schotten mit einem Messer zu enthaupten. Das Opfer erlitt schwerste Verletzungen und verlor sein linkes Auge. Es ist der nächste Vorfall von Migrantengewalt, der das Vereinigte Königreich erschüttert. Erst letzte Woche waren die Bodycam-Aufnahmen der Polizei vom Tod des 18-jährigen Henry Novak aufgetaucht. Ein indischstämmiger Mann hatte den britischen Studenten mit einem 21 cm langen Sikh-Messer ermordet. Die Polizei, das zeigten die Aufnahmen, half nicht dem Opfer, sondern schützte den Täter, offenbar um nicht als rassistisch zu gelten. Im Königreich machten sich die Gefühle von Schutz und Hilflosigkeit breit, die sich jetzt in Nordirland in Krawallen entluden. Randalierer griffen in Belfast die Polizei an, setzten Autos, Busse und Häuser in Brand. Migranten morden und Städte brennen. Führt die europäische Migrationspolitik in einen Bürgerkrieg? Darum geht es nun bei News Live.
2: Ja, und wir schauen uns dieses Video an. Hier sehen wir Hadi Alodit, 30 Jahre alt, sudanesischer Staatsangehöriger, kniet auf seinem Opfer, versucht ihn zu enthaupten und sticht ihm ein Auge aus. Wie wahnsinnig reckt er dabei ein Messer in die Höhe. Schauen wir mal, ob wir die Bilder noch mal zeigen. Zunächst die Frage an euch. Also sind verstörende Bilder. Mag man eigentlich nicht zeigen, aber wir zeigen sie trotzdem hier bei News Live, um dieses ganze Dilemma, was da los ist in dieser Stadt und den Auswirkungen zu zeigen. Nur das beherzte Eingreifen von Passanten konnte die Ermordung des Opfers verhindern. Schlimm genug, dass er so schwer verletzt wurde, dass er offensichtlich ein Auge verloren hat. Wie sehr verlieren die Menschen hier, Ben, die Sicherheit, das Gefühl, dass der Staat noch für Sicherheit sorgen kann?
4: Ja, das muss man sich ja nur mal vorstellen, wenn in der eigenen Nachbarschaft irgendein Mensch auf der Straße fast enthauptet wird und das
2: unvorstellbar
4: und das nur deshalb nicht gelingt, weil mutige Mitbürger einschreiten. Das ist in England natürlich vielleicht noch ein bisschen extremer mit der Gewalt als hier. Aber grundsätzlich, wenn solche Gewalttaten, die auch eine Symbolik haben und eine Vorgehensweise haben, die es so eigentlich in der westlichen Kultur nicht gibt. Also diese Enthauptung, der hochgestreckte Arm als Unterwerfungsgeste, als Siegergeste, das ist ja eigentlich IS-Symbolik, Terrorismus-Symbolik. Und das einfach im Alltag, am helllichten Tag, mitten auf der Straße, in einem ganz normalen Viertel, das hätte man sich vor wenigen Jahren wahrscheinlich noch gar nicht richtig vorstellen können. Und man stellt sich natürlich zunehmend die Frage, der Mann kommt aus dem Sudan, das ist unter Ägypten. Wenn er auf der Flucht gewesen wäre, er hätte ja nur in sein muslimisches, friedliches Nachbarland in den Norden reisen müssen, hätte da bleiben können. Warum ist er in Großbritannien? Wie kommt er dahin? Was führt ihn dahin? natürlich nicht das Wetter, natürlich nicht die Arbeitswelt, sondern weil er da Sozialleistungen bekommt und ein angenehmes Leben führen kann, den x-fachen Reichtum plötzlich genießt wie in seinem Leben davor. Und wenn solche Menschen dann in zivilisierte Länder kommen und solche Gewalttaten anrichten, dann macht das natürlich was mit den normalen Bürgern. Eine gewisse Gewalt ist ja immer einkalkuliert. Die gibt es auch ohne Migration. Aber da ist der Unterschied, da weiß man, gibt halt einen bestimmten Prozentsatz von Menschen, die machen sowas, da kann man auch nichts gegen tun. Aber bei den Eingewanderten, da ist es natürlich besonders dramatisch, weil es vermeidbar gewesen wäre. Der Mann hätte nicht auf der Straße liegen müssen, hätte nicht um sein Leben bangen müssen. Das wäre alles nicht nötig gewesen.
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1: Ich bin Katrin Müller. Um Pflegekosten zu senken, fordert Gesundheitsministerin Nina Wagen von den Bundesländern niedrigere baurechtliche Standards für Heime. Die gesetzlichen Vorgaben für Pflegeheime sollten auf das Mindestmaß reduziert werden, sagte Wagen den Zeitungen der Funke Mediengruppe. Als Beispiele nannte sie die Platzvorgaben für Zimmer und die Größe von Gemeinschaftsräumen. Es sei zu viel verpflichtend und zu wenig flexibel, kritisierte Wagen. Frauen und Kinder besser vor sexueller Gewalt schützen, das war ein zentrales Thema der Justizministerkonferenz in Hamburg. Die Ressortchefs von Bund und Ländern wollen unter anderem längere Verjährungsfristen für schwere Sexualdelikte und schärfere Regeln, um geplante Taten zu verhindern.
2: Konkret soll die Verjährungsfrist für schwere sexuelle Übergriffe von bisher 5 auf 20 Jahre steigen. Außerdem wollen die Justizminister erreichen, dass geplante Sexualstraftaten künftig früher aufliegen, auch dann, wenn sie in Chatgruppen oder auf Online-Plattformen vorbereitet werden. Wer von solchen Plänen erfährt, soll sie künftig melden müssen. Keine Einigung gab es dagegen beim sogenannten Nur-Ja-heißt-Ja-Modell. Hier wollen einige Länder das Sexualstrafrecht weiter verschärfen, andere sehen noch Klärungsbedarf. Zoe Tessovali, Nachrichtenredaktion.
1: Mehr als 3 Monate nach Beginn des Irankriegs rückt ein Abkommen zwischen Washington und Teheran zur Beendigung der Kämpfe in greifbare Nähe. Laut Pakistans Regierung, die zwischen den Konfliktparteien vermittelt, haben sich Vertreter aus Washington und Teheran über ein Abkommen verständigt. Die nächsten Schritte würden nun finalisiert, hieß es. Zum Fußball. Bei den Fans steigt die Vorfreude, in der Mannschaft die Anspannung. Morgen Abend trifft die DFB-Auswahl im ersten WM-Gruppenspiel auf Curaçao. Das Team fliegt heute zum Spielort nach Houston.
3: Morgen zur US-Mittagszeit wird das Spiel dann angepfiffen, trotz der Hitze aber kein Problem, denn das Stadion ist überdacht und klimatisiert. Und direkt nach dem Spiel geht's dann wieder in den Flieger. Curaçao soll ein Aufbaugegner werden, er kann im schlimmsten Fall aber auch für eine Blamage sorgen. Das deutsche Lager ist aber selbstbewusst und alle Spieler sind aktuell fit. Aus Winston-Salem, Thomas Bremser.
1: Zum Auftakt in ihrer Heim-WM haben die USA einen Traumstart hingelegt. Der Co-Gastgeber gewann in der Arena südlich von Los Angeles gegen Paraguay mit 4:1. Mitausrichter Kanada spielte unentschieden. Gegen Bosnien-Herzegowina kamen die Kanadier in Toronto nach Rückstand noch zu einem 1:1.
0: Soweit das Neueste. 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
1: Zum Wetter, die aktuelle Vorhersage des Deutschen Wetterdienstes. In der Nordosthälfte viele Wolken und ab und an Regen, vor allem im Nordosten später auch einzelne Gewitter. Im Südwesten zeigt sich dagegen häufiger die Sonne. Im Nordwesten Höchstwerte zwischen 17 und 22 Grad, im Südosten bis 26 Grad, an Ober- und Hochrhein bis 28 Grad. Morgen im Norden und Osten Schauer und einzelne Gewitter, in der Mitte und am Alpenrand auch viele Wolken, aber nur vereinzelt.

0: 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Hier ist Nothing's Gonna Change My Love For You.
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2: Die Bundesregierung befindet sich auf der Zielgeraden bis zur Sommerpause, will ein großes Reformpaket schnüren. Und ich spreche heute bei Schuler, Fragen, was ist? Mit einem, der ganz nah dran ist, der zu den mächtigsten Männern in Bayern gehört, Klaus Holitschek, Fraktionschef im Bayerischen Landtag. Herzlich willkommen.
3: Grüß Gott, hallo.
2: Schütteln Sie eigentlich auch manchmal von Bayern aus den Kopf über das, was die Bundesregierung in Berlin verzapft? Oder muss man da pflichtgemäß loyal sein, weil die CSU ja beteiligt ist?
3: Na, ich würde sagen, weder noch. Ich glaube, man muss sich bewusst sein, um was es jetzt geht. Und es geht um sehr viel fürs Land. Es geht um Verantwortung, es geht um Zukunft, es geht um das, dass wir unsere Demokratie schützen. Und deswegen müssen wir jetzt liefern. Und da gibt's natürlich Kritikpunkte, aber ich glaube, wir müssen jetzt Schritt für Schritt nach vorne kommen und Vertrauen der Bürgerinnen und Bürger zurückgewinnen.
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2: Schritt für Schritt liefern, hören wir schon relativ lange. Auch schon zu Jahresbeginn hat man Rücksicht genommen auf den CDU-Parteitag, auf die Landtagswahlen. Dann hieß es bis zur Sommerpause. Jetzt sind wir drei Wochen vor der Sommerpause. Man hat so ein bisschen den Eindruck, es hat sich verhakt.
3: Naja, es kommt darauf an, von welcher Position Sie das aussehen. Jetzt, wenn ich mal Alexander Dobrindt nehme und das Thema Migration, das gehört ja auch zum Thema, finde ich, haben wir geliefert. Und da ist auch Politik entstanden. Wir haben etwas versprochen und wir halten es auch. Die Bürgergeldreform ist ins Rollen gekommen. Wir haben zwei Reformvorhaben auf dem Tisch jetzt. Da bin ich zugegebenermaßen noch bei dem einen oder anderen Punkt skeptisch. Aber trotzdem ist eine Diskussionsgrundlage da. Und jetzt muss halt umgesetzt werden.
2: Also der Bürger ist nur zu ungeduldig.
3: Nein, der Bürger sagt zu Recht, es ist eine Erwartungshaltung erzeugt worden. Und möglicherweise war die auch sehr hoch und die haben wir noch nicht erfüllt. Und deswegen geht's jetzt schon darum, nicht mehr anzukündigen, sondern zu tun.
2: Man hat immer so den Eindruck, das Migrationsthema ist das, was am deutlichsten ins Schaufenster gestellt wird, weil es da zumindest sinkende Zahlen gibt. Der Rest, der als Gesamtpaket angekündigt war, da hakt's aber ziemlich. Und dass Sie sozusagen den CSU-Innenminister loben, kann ich auch nachvollziehen. Wie ist denn die Performance des Kanzlers?
3: Ich lobe übrigens beide, auch den bayerischen Innenminister Joachim Herrmann macht da auch eine sehr gute Arbeit für uns in Bayern.
2: Und das kommt jetzt überraschend.
3: Ja, aber es ist ja, man muss die Gelegenheit auch mal nutzen, die Dinge darzustellen. Ja. Die Medien machen das ja nicht immer, sondern ihr sucht ja immer genau das, wo man sagt, naja, da muss man den Finger in die Wunde legen, ist auch okay, nicht falsch verstehen, aber man muss ja auch mal Dinge darstellen, die positiv sind. Und natürlich ist ein zentrales Thema am Ende des Tages, dass die Wirtschaft wieder in Fahrt kommt. Ich glaube, das ist das zentrale Thema. Die Wirtschaft, wenn die wieder anspringt, dann ist auch das die Gewähr für den Wohlstand und am Ende auch für die Finanzierbarkeit des Sozialstaats. Deswegen müssen wir uns jetzt darauf konzentrieren, dass wir die Rahmenbedingungen für die Wirtschaft richtig stellen. Und man muss auch natürlich zugeben, wir leben in einer komplizierten Zeit, auch geopolitisch, weltpolitisch. Da sind ja Dinge da, die neu hinzugekommen sind, die die Situation verändert haben, auf die man reagieren musste. Deswegen muss man das schon auch immer ein bisschen mit einpreisen, wenn man nur Kritik übt und sagt, alles funktioniert nicht.
2: Gut, für mildernde Umstände sind wir als Medien jetzt immer ein bisschen schlecht geeignet.
3: Das erwartet auch keiner von Ihnen.
2: Wir sind ja nicht der Anwalt der Politik, nein, sondern versuchen so ein bisschen zu kontrollieren.
3: Objektiv zu berichten.
2: Selbstverständlich. Ja. Was anderes wäre,
3: genau,
2: wüsste ich jetzt auch gar nicht, wie man auf eine andere Idee kommen könnte. Jetzt gab es dieser Tage, gestern Abend, den sogenannten Sozialgipfel. Bundesregierung mit den Sozialpartnern zusammen. Haben Sie vielleicht schon aus dem inneren Kreis gehört, wie es gelaufen ist und macht Ihnen das Hoffnung?
3: Also meine Wahrnehmung ist, dass es ein gutes Gespräch war. Das ist natürlich noch zu wenig, werden Sie jetzt sagen. Gute Gespräche haben wir schon viele geführt. Ich glaube aber, dass die konzertierte Aktion, und so will ich sie tatsächlich benennen, wichtig ist. Der Schulterschluss an dieser Stelle zwischen den Sozialpartnern und der Politik bei diesen großen Reformvorhaben ist unglaublich wichtig für das Land. Und wenn dann auch eine Kommunikation dann rauskommt, die den Bürgerinnen und Bürgern sagt, wo geht's hin? Wie ist unser Plan? wie setzen wir das um, in welchen Zeitformaten, dann finde ich, war es ein guter Anfang, der dann auch fortgesetzt werden muss.
2: Sie haben ja die Konjunktur und die Wirtschaft als Quelle des Wohlstands schon angesprochen. Glauben Sie, dass die Gewerkschaften, glauben Sie, dass die SPD das hinreichend schon verstanden hat? Oder ist da nicht Sozialstaatswahrung das Motto der Stunde bei der SPD?
3: Es geht nicht um Sozialstaatswahrung, sondern es geht darum, klarzumachen, in welcher Situation wir im Moment sind. Ich bin ein großer Anhänger des Sozialstaats, das bleibe ich auch. Menschen zu helfen, die Hilfe bedürfen. Aber der Sozialstaat muss wieder im Kern funktionieren. Und er funktioniert nur, wenn die Wirtschaft funktioniert. Deswegen gehört beides zusammen. Und beide Seiten sollten nicht sich gegenüberstehen, sondern lieber den Schulterschluss suchen, um gemeinsam das Land wieder nach vorne zu bringen. Und ich glaube, dieser Verantwortung muss sich jetzt jeder bewusst sein, auch die Gewerkschaft.
2: Der Performance des Kanzlers, die ich erwähnt hatte, sind Sie aber jetzt ein bisschen ausgewichen, die zu bewerten.
3: Ich finde, der Kanzler ist die Führungspersönlichkeit. Ich kenne Friedrich Merz noch aus meiner Zeit, wie ich im Bundestag war. 98 war er mein Fraktionsvorsitzender auch mal eine Zeit lang. Ich schätze ihn als eine starke Führungspersönlichkeit. Es ist ein schwieriges Umfeld. Es ist eine schwierige Konstellation und wir müssen jetzt einfach daraus etwas Gutes machen. Und deswegen muss man auch nicht immer alles nur zerreden, sondern man muss jetzt die Chancen, die wir haben, nutzen. Es geht ums Land, es geht um vieles, es geht um ein großes Projekt, Deutschland wieder nach vorne zu bringen, unsere Demokratie zu schützen und die Dinge in Ordnung zu bringen.
2: Trotzdem ist das Image des Kanzlers ja nicht nur im offiziellen Ranking ziemlich angeschlagen, um nicht zu sagen schlecht. Und die Gerüchte zum Beispiel über Kanzlertausch kommen ja in der Regel nicht von Journalisten, die sich das ausdenken, sondern sie kommen aus der Union, weil einfach an der Basis eine große Unzufriedenheit herrscht. Wie ist, also die Performance ist ja nicht so, dass die Union selbst die große Erwartung geknüpft hat an Friedrich Merz, da zufrieden wäre.
3: Na, wichtig ist doch, was jetzt hinten rauskommt, hat mal, glaube ich, ein großer Staatsmann gesagt. Das ist das Entscheidende und an dem muss man sich jetzt messen lassen. Alle, die in Führungsverantwortung sind, müssen das tun. Und natürlich sind die Umfragewerte nicht befriedigend. Das ist ja klar, das merkt man ja auch, dass das Vertrauen noch fehlt. Aber nichtsdestotrotz haben wir jetzt einen Weg, den müssen wir gehen. Wir müssen den Plan für Deutschland nochmal deutlich machen und vor allem auch umsetzen. Und da wird natürlich jedes Wort auf die Goldwaage gelegt. Da wird jeder Kommunikationsfehler vielleicht nochmal deutlich gemacht. Ja, alles okay. Aber trotzdem bleibe ich dabei. Diese Regierung ist gewählt. Diese Regierung hat Verantwortung für die Zukunft dieses Landes. Und der müssen wir alle gerecht werden.
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2: Und wir kommen jetzt zu unserem ersten Thema. Und es ist wirklich unglaublich, ja, wie Deutschland immer mehr vom Kurs abkommt. Jetzt untersagt die Bundestagspolizei sogar auf dem Balkon des Deutschen Bundestages die Deutschlandfahnen zu schwenken. Wobei eine Regenbogenfahne natürlich überhaupt kein Problem ist.
3: Am Montag zog am Bundestag die Demonstration "März muss weg" vorbei. Tausende Menschen schwenkten Deutschlandfahnen und forderten den Rücktritt von Kanzler Merz. AfD-Abgeordnete stiegen in den Jubel mit ein, unter ihnen auch Fraktionsvizevorsitzende Beatrix von Storch. Sie winkten den Demonstranten von ihren Balkons zu und nahmen auch eine Fahne in die Hand. Schließlich kam die Bundestagspolizei und erklärte, es gebe Bedenken wegen der Hausordnung, eine Deutschlandfahne auf einem Balkon des Bundestags zu schwenken. Gleichzeitig waren in anderen Büros Regenbogenfahnen platziert. Scheinbar kein Problem. Warum kommt die Polizei, wenn man im Bundestag die Deutschlandfahne schwenkt? Darüber sprechen wir jetzt bei News Live mit Beatrix von Storch.
2: Wir begrüßen in der Sendung nochmals recht herzlich Beatrix von Storch, AfD-Vize-Fraktionsvorsitzende zu diesem Thema, ja, die selbst die Deutschlandfahne schwenkte und daraufhin von der Bundestagspolizei eben besucht wurde. Schauen wir uns diese brisante Szene nochmal an. Ja, hier sehen wir die AfD, wie sie den Demonstranten zuwinkt und die besagte Deutschlandfahne ist im Bild, die Frau von Storch hier schwenkt, unten die Demonstranten, die eben skandieren, Merz muss weg. Eigentlich so gesehen eine schöne harmonische Szene. Dann kommt eben die Bundestagspolizei, schreitet ein und sagt, und das werden wir im weiteren Verlauf noch klären, dass das gegen die Hausordnung wohl verstoßen würde und dass das natürlich so nicht geht. Und dann gibt's eben auf dem Balkon Diskussionen, das eben auch für unsere Radiozuhörer, die diese Szene hier nicht sehen können. Es erzeugt natürlich massives Unverständnis. Also, die AfD winkte Demonstranten unten auf der Straße zu, schwenkte eine Deutschlandfahne. Dann kam die Bundestagspolizei. Wie haben Sie diesen Vorfall nochmal gerne erlebt, so in der Retrospektive, Frau von Storch?
4: Also eine surreale Szene eigentlich. Die Stimmung war natürlich ausgelassen. Unten haben die Leute quasi gefeiert. Schwarz-Rot-Gold zog sich durch die ganze Dorotheenstraße. Wir haben von oben drauf geschaut. Und natürlich haben wir auch Deutschlandfahnen bei uns in den Büros und haben dann zurückgeschwenkt und gegrüßt. Die Leute haben uns unten gesehen. Oben habe ich mit der Fahne geschwenkt. Und die Stimmung war eigentlich wirklich, wirklich gut. Und dann, ja, dann kam die Polizei in dieses Büro hinein und sagte, wir sollen die Fahne da irgendwie entfernen. Es läge der Verdacht des Verstoßes gegen die Hausordnung vor. Und das haben wir natürlich nicht ernst genommen und haben weiter unsere Fahnen geschwenkt. Und ich glaube, dass es auch ganz wichtig ist, dieses Signal zu senden. Und wir lassen uns als deutsche Bundestagsabgeordnete im Deutschen Bundestag in unseren Büros die Deutschlandfahne nicht aus der Hand nehmen. Das ist unsere Fahne. Dafür sind wir gewählt. Und deswegen war das für uns relativ entspannt, wenn Sie so wollen. Und die haben ja auch erstmal nur geprüft. Also sie haben sie uns nicht genommen, sie haben den Vorgang jetzt geprüft. Und ich nehme mal an, aus dieser Prüfung wird nichts herauskommen. Aber wir sind nicht die einzigen gewesen, bei denen die gewesen sind. Das habe ich gestern erfahren. Sondern es gab auch Mitarbeiter in anderen Büros, die dasselbe Vergehen gemacht haben. Und da ist die Polizei auch gekommen. Und da haben sie die Personalien aufgenommen und denen haben sie die Fahnen dann auch weggenommen, beziehungsweise die haben die Fahnen dann runtergenommen und nicht mehr geschwenkt. Das waren halt Mitarbeiter, die sich dann von der Polizei beeindrucken lassen. Aber ich habe mich natürlich nicht beeindrucken lassen.
5: Aber Sie haben nicht rekonstruieren können, was der konkrete Vorwurf ist. Also, dass man im Plenum keine Demonstrationen, keine T-Shirts, keine Banner und so weiter, das ist völlig klar. Hausordnung ist, finde ich, jetzt relativ originell.
4: Also, ehrlicherweise, auch diese Debatte haben wir schon geführt mit der Verwaltung. Und ich hatte in meinem Büro immer diese Stolzfahne hängen, also Schwarz-Rot-Gold in diesen Stolzmonat-Farbschattierung. Und dazu wurde dann gesagt, das geht nicht, wegen eben der Hausordnung keine politischen Statements. Und dann musste ich die Fahne rausnehmen. Dafür habe ich dann aber, und das war unstreitig möglich, eine Deutschlandfahne immer aus meinem Büro hängen. Und das ist dann akzeptiert gewesen.
5: Und hätte man gedacht, dass der Bundestag ja doch eine politische Einrichtung ist, sodass politische Fahnen zumindest im eigenen Büro möglich sein müssen. Dass man jetzt nicht anfängt, einen Flaggenkrieg mit anderen und denen irgendwas vor die Tür stellt, fände ich jetzt nachvollziehbar, aus Würde-Gesichtspunkten.
4: Genau.
5: Aber ich kenne es eigentlich so, dass wenn die Polizei einen besucht, dass sie dann zumindest den Vorwurf schon mal soweit juristisch basiert, also nach Bundesemissionsschutzgesetz waren sie zu laut oder so ähnliches.
2: Also
4: Verdacht. Sie haben es ja artikuliert. Also er fing so ein bisschen an und korrigierte sich dann irgendwie im Satz und sagte, es liegt der Verdacht eines Verstoßes gegen die Hausordnung nahe.
6: Und Entschuldigung, wer ist überhaupt die Polizei in dem Zusammenhang?
2: Die Bundestagspolizei.
4: Die Bundestagspolizei.
6: Die gibt's doch gar nicht.
2: Doch. Ja, offensichtlich schon.
5: Es gibt eine eigene Polizei.
6: Schauen die aus wie Wachtmeister von der Straße?
5: Es gibt eine eigene Bundestags.
2: Und die haben eben unter anderem die Aufgabe, auf die Hausordnung zu achten. Nun steht ja über dem Bundestag dem deutschen Volke. Na? Unmissverständlich.
4: Noch steht das da.
2: Solange dann haben wir das Symbol, die Nationalfahne schwarz, rot, gold. Also wer darin einen Verstoß sieht, das ist schon sehr, sehr, sehr merkwürdig. Aber wir bleiben mal in der ganzen Szenerie. Beatrix von Storch und der AfD-Abgeordnete Stefan Kauter weisen in dieser Szene die Polizei darauf hin, dass in einem Büro auf der anderen Straßenseite eine Regenbogenfahne liegt. Schauen Sie.
7: Hier. Das passt wieder. Das da.
8: Ja.
7: Können ruhig aufbauen. Ja, das können Sie mal gegeneinander prüfen. Sind Sie da auch schon gewesen? Ich denke nicht.
9: Da warten wir mal, ob das da unten abgehängt wird oder ob wir die Deutschlandfahne abhängen müssen. Darauf warten wir gespannt.
2: Ich finde, es ist schon, das ist ja scheinbar eine Kleinigkeit, aber es ist eigentlich eine große Sache. Also progressive Pride-Fahne erlaubt, Deutschland-Fahne verboten. Ist das die Politik, ist das so der Kurs der aktuellen Regierung?
4: Also das Positive muss man sagen, das war die ganze Stimmung, die Leute. Man merkt einfach, die Fahne ist zurück. Ja, und wir werden jetzt erleben, dass auch bei der Fußball-Weltmeisterschaft mutmaßlich die Fahne wieder zurück ist, obwohl ich nicht genau weiß, wie viel Schwarz-Rot-Gold bei der Fußballmannschaft oder Schaft oder Mann oder ich weiß nicht, wie man sie korrekt bezeichnet. Auf jeden Fall
5: Elf.
4: Nee, die sind wieder zurück.
5: Unsere Elf.
4: Ich glaube, sie sind wieder zurück bei der Fußballnationalmannschaft. Lassen wir es mal da. Und hoffentlich auch bei Schwarz-Rot-Gold. Aber wir werden sehen, dass das wieder da ist. Und immer mehr wollen das. Und das ist eigentlich das Positive. Weil man jetzt einfach sieht, links ist vorbei. Ja, so wie der Kanzler gesagt hat. Aber es ist tatsächlich so, der Kanzler hat es noch nicht genau gecheckt, aber in der Mehrheit der Leute hat man den Eindruck, ist das jetzt. Und deswegen geht Schwarz-Rot-Gold wieder auf die Straße, übernimmt das, was die Linken bisher die ganze Zeit geprägt haben, das kommt jetzt zu uns zurück, wie in den anderen europäischen Ländern auch. Ja, links ist immer mehr vorbei. Ich sag mal, Common Sense kommt wieder zurück. Normaler Menschenverstand kommt wieder zurück in die Länder. Und das drückt sich in den Nationalfahnen aus und das ist eigentlich das Schöne dabei. Und mit Blick auf die Regenbogenfahne muss man sagen, die ist in der Tat verboten. Das darf nicht aus dem Fenster gehängt werden.
2: Aber ins Bürofenster schon.
4: Nein.
2: Die hingen ja da nachweislich.
4: Klar, die hingen da und da haben die natürlich nicht so ein Auge drauf und die war jetzt ein bisschen kleiner als unsere, aber da gehen die jetzt proaktiv, würde ich sagen, nicht drauf zu. Deswegen habe ich sie dann darauf hingewiesen, wo sie schon mal gerade da waren. Dachte ich, können die sich ja mal nützlich machen und dann auch mal rübergehen und die Regenbogenfahne wegnehmen. Ich glaube, ob sie da waren, weiß ich nicht. Aber ich glaube, die haben das rausgehängt, eben auch um zu grüßen, die schwarz-rot-goldenen Fahnenträger in der Straße, um zu sagen, nee, unsere Fahne ist kunterbunt und noch viel mehr. Und ich denke, dass sie am Ende weg war, aber ich weiß es nicht. Und ob sie heute da noch hängt, also ich werde es nachher sehen.
5: Grundsätzlich ist das ja ein völlig absurder und alberner Vorgang. Sie stehen gewissermaßen unterhalb des Reichstagsgebäudes, wo auf allen vier Türmen die Deutschlandfahne weht, völlig zu Recht dem deutschen Volke. Was da anstößig sein soll an der Deutschlandfahne, erschließt sich mir jetzt erstmal nicht. Was die Pride-Flagge betrifft, es ist ja keine Regenbogenflagge, die da im Fenster zu sehen war, es ist die Pride-Flagge. Und wenn man dann sich auf einen kleinlichen legalistischen Streit einlassen möchte, diese ganzen Fahnen gehören zum Traditionsbestand des linken Lagers, sollen sie meinetwegen machen. Nur, es gibt einen Flaggenerlass des Bundesinnenministeriums und du darfst diese Fahne nicht aufziehen. Im Flaggenerlass sind die Beispiele hinten bildlich dargestellt, welche Fahnen aufgezogen werden dürfen vor öffentlichen Gebäuden. Und da ist die Regenbogenflagge drin aufgeführt. Diese Breitflagge mit dem Dreieck oben drin, die ist nicht aufgeführt. Insofern wäre es in der Tat ein Rechtsverstoß. ist aber eigentlich völlig irre. Und was da irgendjemand in seinem Büro liegen hat, finde ich dann auch wieder albern. Aber es muss doch möglich sein, in Deutschland eine Deutschlandfahne zu schwenken. Ja. Und man kommt natürlich dann automatisch wieder da an, dass man an die Szene denken muss, wo Angela Merkel Hermann Gröhe bei einer Wahlparty das Deutschlandfähnchen weggenommen hat. Und wenn man noch weiter zurückgeht, Riesenaufreger, der erste Auftritt von Björn Höcke bei Anne Will war das, glaube ich, noch, wo er die Deutschlandfahne über seine Armlehne gehängt hat, wo ich auch gesagt habe, ja gut, es ist jetzt ungewöhnlich, dass du Gadgets mitbringst in eine Talkshow, aber was willst du gegen diese Fahne sagen? Und es gab hinterher eine Riesenaufregung drüber, wo ich dann sage, du musst doch dann mal, wenn du dich schon ärgerst, weil dich jemand emotional berührt hat oder irgendeine Aktion gemacht, du musst doch zurücktreten und musst sagen, Moment, was ist jetzt rational an der Fahne der Deutschen auszusetzen, die im Übrigen auch zum Grundgesetz gehört?
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1: Ich bin Katrin Müller. Während der Bundestag in diesem Jahr auf eine Erhöhung der Diäten verzichtet, steigen die Bezüge der Abgeordneten in einigen Landtagen wie geplant. Union und SPD wollen im Bundestag mit einer einmaligen Nullrunde ein Sparsignal in finanziell schwierigen Zeiten senden.
2: Eigentlich wären die Diäten der Bundestagsabgeordneten zum 1. Juli um fast 500 Euro gestiegen, auf rund 12.330 Euro. Alle Fraktionen tragen den Verzicht mit. Dagegen greift die automatische Anpassung in mehreren Bundesländern weiter. Unter anderem in Bayern, Hessen, Nordrhein-Westfalen und Sachsen-Anhalt steigen die Diäten entsprechend der Lohnentwicklung. Begründet wird das meist mit Transparenz und festen Regeln. Kritik gibt es dort, wo gleichzeitig an anderer Stelle gespart wird. In Bayern etwa soll die Beamtenbesoldung verschoben werden, während die Diäten regulär steigen. Aus Berlin, David Riemer.
1: Um Pflegekosten zu senken, fordert Gesundheitsministerin Nina Wagen von den Bundesländern niedrigere baurechtliche Standards für Heime. Die gesetzlichen Vorgaben für Pflegeheime sollten auf das Mindestmaß reduziert werden, sagte Wagen den Zeitungen der Funke Mediengruppe. Als Beispiele nannte sie die Platzvorgaben für Zimmer und die Größe von Gemeinschaftsräumen. Es sei zu viel verpflichtend und zu wenig flexibel, kritisierte Wagen. Hohe Spritpreise treffen viele Menschen direkt im Alltag. Laut einer YouGov-Umfrage im Auftrag der Teambank lässt deshalb fast jeder dritte Autofahrer sein Auto häufiger stehen.
3: Besonders bei den Jüngeren macht sich das bemerkbar. Mehr als jeder Dritte unter 30 fährt wegen der hohen Spritpreise inzwischen seltener mit dem Auto. Viele sagen außerdem, dass nach Miete, Strom und anderen festen Kosten am Monatsende weniger übrig bleibt als noch vor einem Jahr. Entsprechend schauen viele genauer aufs Geld und sparen eher beim Auto oder bei der Versicherung. Wenn es um politische Entlastungen geht, wünschen sich die meisten niedrigere Steuern. Eine Spritpreisbremse landet auf Platz 2. Zoe Tassovali, Nachrichtenredaktion.
1: Zum Fußball. Traumstart für die USA in ihrer Heim-WM. Der Co-Gastgeber hat in der Arena südlich von Los Angeles gegen Paraguay mit 4:1 gewonnen. Mitausrichter Kanada spielte unentschieden. Gegen Bosnien-Herzegowina kamen die Kanadier in Toronto nach Rückstand noch zu einem 1:1. Die deutsche Mannschaft startet morgen ins Turnier. Gegner ist dann im texanischen Houston das Team von WM-Neuling Curaçao.
0: Soweit das Neueste. 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
1: Zum Wetter, die aktuelle Vorhersage des Deutschen Wetterdienstes. Im Norden und Osten wolkig und immer wieder Schauer, später auch einige Gewitter. In der Mitte nur etwas Regen, Richtung Süden heiter und meist trocken. Die Höchstwerte liegen zwischen 18 Grad im Nordwesten und bis zu 28 Grad am Rhein. Morgen am Sonntag wenig Änderungen, in der Nordhälfte eher wolkig mit Schauern, dazu recht windig, im Süden oft sonnig und trocken.
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5: Es ist kurz nach 10, es ist Samstag, es ist Wochenende. Ich bin Alex Burka und wer mich kennt, der weiß, ich bin nicht der allergrößte Fußballfan, aber spätestens zur Europameisterschaft und zur WM, da geht's los, da werde ich wach. Und es geht vielen Leuten so, da ist man natürlich fürs eigene Land voll am Start. Und diese Fußball-WM, die seit Donnerstag läuft, ist ja die größte Fußball-WM aller Zeiten, aber nicht nur die größte. Es ist natürlich naturgemäß mit 104 Teams auch die längste. Sie geht nämlich bis zum 19. Juli, das heißt, Sie haben noch ein bisschen Zeit, tollen Fußball zu schauen. Und wenn Sie ein tolles WM-Trikot haben möchten, dann sind Sie bei uns auch richtig, denn wir verschenken

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3: Wenn unsere Regierung davon spricht, dass Deutschland wehrhaft, verteidigungsfähig oder sogar kriegstüchtig werden soll, dann fordere ich, dass unsere Regierung unsere Grenzen verteidigt und all die abschiebt, die illegal zu uns gekommen sind. Und ja, ich meine mit alle. Ich möchte auch keinen illegalen Islamisten hier behalten, nur weil er einen Bus oder ein Volt-Fahrrad fahren kann oder sonst wie angeblich besonders fleißig ist. Ein fleißiger Islamist ist vor allem eines, ein Islamist. Und nein, das sind nicht nur ein paar von denen, die illegal zu uns gekommen sind, das sind unzählige, wie die Studie des Bundeskriminalamtes bestätigt. Und nein, der Islamismus lässt sich nicht bändigen oder gar integrieren. Der Islamismus kennt nur eines für uns: Unterwerfung, Versklavung oder den Tod. Und ja, die Grenzen zwischen Islam und Islamismus sind fließend und der Trend ist eindeutig. Viel mehr Muslime in Deutschland radikalisieren sich in den Islamismus hinein, als sich Islamisten hier integrieren und den weltlichen Islam zurückführen lassen. Wer all das politisch anders bewertet, das kann ich nur so klar sagen, den betrachte ich als weltanschaulichen Gegner, den ich immer und mit aller Entschlossenheit und allen demokratischen Mitteln bekämpfen werde. Der Islamismus ist, wie der Sozialismus, kein bunt utopisches Experiment, das man als Gesellschaft einfach mal wagen kann. Der Islamismus ist, wie der Sozialismus, eine Massenvernichtungsideologie, die zurückgeschlagen gehört. Islamistische Einwanderung macht ein Land zwingend islamistischer. Es kommen noch immer rund 200.000 Menschen pro Jahr nach Deutschland, vorwiegend aus den islamistischen Wüsten dieser Welt. Es ist Gesetzbruch durch Grenzübertritt. Anders als wir Deutschen haben illegale Migranten seltsamerweise eine Straftat gut beim Staat. Illegaler Grenzübertritt, kein Problem, wird gar nicht mehr verfolgt. Wenn die Regierung die Politik dieser Islamisierung weiter verfolgen will, dann sollte sie doch ehrlich darüber abstimmen lassen mit einer ganz einfachen Frage. Möchten Sie, dass Deutschland noch islamistischer wird? Bitte kreuzen Sie an, ja oder nein. Es gibt zwei ganz einfache aktuelle Gründe, warum ich das hier und heute so ausdrücklich sage. Diese beiden Gründe lauten Belfast und Bundesregierung. Beginnen wir mit Belfast und einem Foto, das nicht weniger ist als eine letzte Warnung des Schicksals. Das Foto zeigt einen illegalen islamistischen Migranten aus dem Sudan. Er kniet auf einem wehrlosen, blutverschmierten Mann, hält ein Messer in der Hand und will sein Opfer in der bestialischen Art und Weise ermorden, die der Islam für uns Ungläubige vorsieht. Tötet sie, wo immer ihr sie findet, heißt es über uns im Koran. Menschen, die es als ihre heiligste Pflicht empfinden, in wörtlicher Auslegung nach diesem Buch zu handeln und zu leben, verstehen eben auch diesen Satz als Auftrag und Mission. Belfast ist kein isolierter Einzelfall, sondern bloß besonders gut und eindringlich dokumentiert. Die unzähligen Angriffe, Anschläge und Morde von Würzburg bis Brokstedt mit Stichen in den Hals sind Ausdruck der islamistischen Ideologie. Im Koran heißt es dazu: Wenn ihr auf die Ungläubigen trefft, dann schlagt auf ihre Nacken ein, bis ihr sie vollständig niedergerungen habt. Und so schlagt oberhalb der Hälse und schlagt ihnen auf alle Fingerspitzen. Für uns ist die Tötungsmethode vorgesehen, mit der man im Islam auch Tiere schlachtet. Die seit Jahren herrschenden Parteien lassen Gotteskrieger aus der islamistischen Steinzeit ins Land, die kein vernünftiger arabischer Staat, wie zum Beispiel die Arabischen Emirate oder Saudi-Arabien oder Katar, jemals aufnehmen würde. Es ist ein schleichender Selbstmord unserer Zivilisation, womit ich bei unserer Bundesregierung bin. Die SPD verkündet dieser Tage zum ersten Mal vollkommen offen, dass es ihr darum geht, eine neue deutsche Gesellschaft zu erschaffen. Das Einheitsbraun der Deutschen wolle man bekämpfen, unser Land kulturell reicher machen. Kulturell reicher bedeutet natürlich nichts anderes als eine Verachtung dieser Leute gegenüber der deutschen Kultur, gegenüber uns, die man mit Millionen Menschen verändern, abschwächen, verdünnen und durchmischen will. Hier sind Bärbel Baas und Lars Klingbeil. Schauen Sie.
0: Und wir wollen Farbe bekennen und wehren uns auch gegen dieses sogenannte Einheitsgrau oder ich will sogar Braun nennen. Es wandert niemand in unsere Sozialsysteme ein.
4: Wir sehen, dass Migration dieses Land reicher macht. An kultureller Vielfalt, aber auch ökonomisch brauchen wir Menschen, die herkommen und hier arbeiten.
3: Nur damit hinterher hier niemand sagt, ich hätte nicht gewarnt. Diese Politik von Lars Klingbeil und Bärbel Baas ist menschenverachtend, freiheitsverachtend und sie führt ins Verderben. Und ich meine damit ausdrücklich eine islamistische Kolonialisierung mit all ihrer Brutalität und Unmenschlichkeit. Unterdessen kriminalisieren die CDU und Bundeskanzler Friedrich Merz Millionen Bürger, die ihre Identität nicht einfach ohne den Kampf an der Wahlurne herschenken wollen. Friedrich Merz behauptet, die AfD stehe in der Tradition des Holocaust. Was er damit sagen will, könnte doch klarer kaum sein. Wer heute die AfD wählt, der steht moralisch auf einer höllischen Stufe mit Menschen, die Hitler und die NSDAP selbst dann noch gewählt hätten, wenn sie bereits vorher vom bevorstehenden Judenmord gewusst hätten. Dieser infame, geschichtsvergessene und geistlose Vergleich bezieht sich eben nicht einfach auf die AfD, auf die Partei, sondern auf all ihre Wähler. Merz will also derzeit rund 14 Millionen Deutsche zu geistigen Mittätern eines neuen, wahnhaft herbeifantasierten Menschheitsverbrechens erklären.
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2: Vergewaltigungsgangs jetzt auch in Deutschland. Eine neue News-Reportage zeigt exklusiv die schockierenden Abgründe und spricht mit den Opfern. Die Reportage Grooming Gangs in Nürnberg finden Sie später auf unserer Homepage in unserer App. Das ist unser Thema jetzt hier bei News Live und darum geht es.
3: Vergewaltigungsgangs galten in Deutschland lange als Verschwörungstheorie. Doch wie unsere Recherchen jetzt zeigen, sind sie leider bittere Realität. Dazu erscheint heute eine exklusive News-Reportage. Erstmals sprechen die Opfer.
4: Es hat eigentlich so angefangen, ich war mit einer Freundin, halt, wir sind daher gekommen, so im Sommer. Und dann wurden wir halt angesprochen von so einem Algerier, ob wir einen Joint rauchen wollen. Wir haben so gesagt, ja, weil wir es ausprobieren. Ja, schon da hat es angefangen mit, ja, dass sie uns anfassen wollten und sowas.
3: Fassungslos machten Vergewaltigungsgangs in Großbritannien, über die News schon im vergangenen Jahr mit einer großen Dokumentation berichtete. Bilder aus Rotherham und Rochdale über systematischen Missbrauch, behördliches Wegsehen und eine Gesellschaft, die die Wahrheit aus politischer Korrektheit nicht wahrhaben wollte. Die Parallele zu den britischen Grooming-Gangs liegt bei den Verbrechen von Nürnberg zum einen in der Struktur des Missbrauchsskandals. Vulnerable Mädchen, öffentliche Räume mit krimineller Infrastruktur, anfängliche Aufmerksamkeit und Geschenke, anschließende Kontrolle durch Abhängigkeit, Scham, Angst und Gewalt. Die Täter meist Syrer, Pakistani, Nordafrikaner. Über organisierte Kriminalität und ein gesamtdeutsches Gewaltphänomen sprechen wir jetzt bei News Live.
2: Abhängigkeit, Scham, Gewalt. Ja, darüber müssen wir sprechen. Der Tatort Nürnberg, die Tatverdächtigen. Überwiegend Dealer im Umkreis des dortigen Hauptbahnhofs. Sie sollen minderjährige Mädchen zunächst mit Geschenken wie Kleidung und Kosmetika umworben, später dann aber mit harten Drogen wie Crystal Meth in die Abhängigkeit getrieben haben. Am Ende erhalten die Betroffenen Drogen nur noch gegen Sex. Eine wirklich großartige Recherche und Reportage unserer Kollegen Jalina Lionello, Erik Steinberg und Florian Morsch. Schauen wir nochmal konkret in einen kleinen Ausschnitt hinein. Bitte sehr.
5: Nürnberg hat in den vergangenen Tagen für Schlagzeilen in ganz Deutschland gesorgt. Es geht um junge Mädchen, die hier am Nelson-Mandela-Platz hinter dem Hauptbahnhof zu Opfern von Drogen und Sexualdelikten geworden sind. Laut Polizei handelt es sich nicht um Einzelfälle, sondern um einen systematischen, organisierten Missbrauch durch Männer aus Syrien, Pakistan und Nordafrika, die Mädchen unter Drogen setzen, sie in die Drogensucht treiben und sie dann später gegen Drogen zu sexuellen Handlungen zwingen.
2: Ja, man spricht hier, Julia, mit einem englischen Begriff und auch aus England kennen wir ja diese ersten schlimmen Berichte von Grooming-Gangs. Was genau versteht man darunter und sind die nun auch in Deutschland zu beobachten?
6: Also das Wichtigste vielleicht einmal, unser Slogan heißt ja, morgens um 6 schon wissen, was einem abends um 8 verschwiegen wird. Und das ist genau so eine Reportage. Das ist ein gesamtdeutsches, eingewandertes, durch die illegale Massenmigration heraufbeschworenes Gewaltphänomen gegen unsere Kinder. Und ich kann mit fester Stimme sagen, niemals würden die Menschen in Deutschland von diesem neuen Phänomen auch nur ein einziges Wort in Tagesschau oder Tagesthemen erfahren. Deswegen ist es wichtig, dass es neue Medien gibt. Was in diesem Land vor sich geht, das findet in den traditionellen, alten, zum Glück untergehenden Medien so nicht mehr statt. Dieses Wort Grooming Gangs, das möchte ich hier gleich einmal abräumen, ist ein ganz, ganz übler Euphemismus, weil Grooming eigentlich ein Kosmetikbegriff ist. Also man kann sich als Mann groomen, sich den Bart besonders fein stutzen, abflammen, vielleicht die Haare im Nacken. Es gibt das Wort Grooming bei Hundefrisiersalons. Das hier ist organisierte, migrantische Kriminalität gegen junge Mädchen, oft in den allermeisten Fällen aus einem islamistischen Weltbild heraus. Ja, das Mädchen und die Frau als Ware. Das ist das, was hier geschieht. Und was unsere Reporter Erik Steinberg, Janina Lionello und Florian Morsch dort aufgedeckt haben, das spielt erst einmal diese wirklich erschütternden Berichte von Opfern und Betroffenen, die spielen in Nürnberg, ja. Aber wir können mit Zahlen aus polizeilicher Kriminalstatistik und anhand von Gerichtsurteilen sehr klar aufzeigen und dokumentieren, dass dieses Gewaltphänomen inzwischen unser gesamtes Land erfasst hat. überall im Land machen organisierte Gangs migrantischer Herkunft Jagd auf unsere Töchter. Das ist das, was in Deutschland gerade passiert. Das ist das, was Sie niemals in den öffentlich-rechtlichen Erziehungsmedien hören würden. Und deswegen ist es so wichtig, dass es News eben gibt und dass solche Recherchen verfolgt und dokumentiert und der Öffentlichkeit zugänglich gemacht werden.
7: Richtig. Bleiben wir bei Nürnberg. Und es ist aber nicht nur ein mediales Problem, Unterdrückungsproblem. Es ist auch ein politisches Problem, Julian. Nürnberg ist nicht nur meine Geburtsstadt, sondern auch die des bayerischen Ministerpräsidenten. Er wohnt auch dort. Es ist sein Wahlkreis. Es gibt in Nürnberg einen CSU-Oberbürgermeister, der ist erst wieder gewählt worden. Dieses, was da stattfindet, dieses grausame, ungerechtige, ist bekannt in Nürnberg. Das findet öffentlich in der Bahnhofgegend statt. Und was ich aus Nürnberg höre, und zwar aus CSU-Kreisen, weiß man über das Problem natürlich. Warum geht man es nicht öffentlich an mit dem Satz, der mittlerweile Übung geworden ist, das würde den Falschen in die Hände spielen. Das ist ein großes Problem, das wir haben. Das wird unterdrückt, nicht nur, weil man nicht weiß davon, sondern weil man es politisch sensibel behandeln will.
2: Das ist ein Problem, das wir auch schon öfters gesehen haben. Also lieber schweigen, als sich den vermeintlichen Vorwurf des Rassismus auszusetzen.
7: Ja.
2: Wir sprechen ja über diese Exklusivreportage bei News, über Vergewaltigungsgangs in Deutschland. Es ist uns auch gelungen, mit Opfern zu sprechen, anhand einiger Ausschnitte aus der Reportage, wo wir nachvollziehen, wie genau diese Gangs vorgehen. Wie beispielsweise erfolgt die Kontaktaufnahme mit den minderjährigen Mädchen?
4: Das hat eigentlich so angefangen, ich war mit einer Freundin, halt, wir sind da hergekommen, so im Sommer. Und dann wurden wir halt angesprochen von so einem Algerier, ob wir einen Joint rauchen wollen. Wir haben so gesagt, ja, weil wir es ausprobieren. Ja, schon da hat es angefangen mit, ja, dass sie uns anfassen wollten und sowas.
2: Ja, das war eine Aussage eines betroffenen Mädchen über die Kontaktaufnahme, die mit ihr erfolgt ist. Ja, ein minderjähriges Mädchen, sie spricht von Algeriern, also ganz klar, die Tatverdächtigen und höchstwahrscheinlich auch die Täter stammen aus dem migrantischen Milieu und sie hatten ein einziges Ziel, sich in großem Umfang junge deutsche Mädchen sexuell gefügig zu machen.
8: Genau, es geht hier um organisierte Kriminalität, die zum Ziel hat, Mädchen massenhaft vergewaltigen zu können. Es ist wirklich ein schreckliches Verbrechen, was sich mitten in unserer Gesellschaft abspielt und was in Deutschland ein immer größeres Problem wird, ein immer weit verbreiteteres Phänomen. Deswegen ist es auch gut, dass wir uns auch auf die Zahlen fokussieren in unserer Reportage. Neben den Opfern schauen wir eben, wie hat sich dieses Phänomen verbreitet. Und es ist eben kein Einzelfall mehr, sondern es ist wirklich organisierte Strukturen, die hier eingewandert sind und deren Ziel es ist, massenhaft junge Mädchen zu vergewaltigen. Anders kann man es nicht beschreiben. Und es, also wenn wir mal nach Großbritannien schauen, dann sehen wir, was diese Fälle, die dort, wie Julian gesagt hat, völlig verharmlosend als Grooming bezeichnet werden, was die politisch ausgelöst haben. Denn die Aufdeckung dieser Fälle waren irgendwie der letzte Tropfen auf den heißen Stein in der Migrationsdebatte, wo man wirklich gesagt hat, diese Politik der offenen Grenzen muss enden. Diese Migrationspolitik ist tödlich, diese Migrationspolitik zerstört unser Land und raubt uns alle Freiheiten, die wir haben. Und natürlich würde man, wenn wir von Freiheiten sprechen, seine Tochter in Nürnberg nicht mehr allein dorthin lassen, wenn die Gefahr so groß ist. Und das ist die Realität immer öfter in Deutschland, dass der öffentliche Raum zur Gefahrenzone für Frauen und für Mädchen wird. Und eben wie in diesen Fällen trifft es natürlich die besonders schutzlosen, oft selbst migrantische Mädchen, die zu Hause keine Unterstützung haben, die zu Hause nicht abgesichert sind und die eben in die Hände dieser Männer geraten, die dort mit Geschenken gelockt werden, aber eben auch mit Aufmerksamkeit am Anfang und die dann in dieses System der Abhängigkeit, tatsächlich auch der Drogenabhängigkeit gedrängt werden und dann zu sexuellen Handlungen gezwungen werden. Und wie gesagt, wenn wir nach Großbritannien schauen, dort hat diese dieser Zugriff auf die Kinder etwas politisch ausgelöst, was vorher so leicht nicht politisch auszulösen war. Aber wenn es um die Kinder geht, sagen viele Leute, Ideologie hin oder her, Migrationsvielfaltsideologie hin oder her. Ich möchte, dass meine Kinder geschützt sind. Ich möchte, dass sie vor Vergewaltigung, vor Mord geschützt sind. Und man kann sich nur wünschen, dass sich möglichst viele Leute in Deutschland diese Dokumentation anschauen und erkennen, die Migrationspolitik, wie wir sie betreiben, ist gefährlich und sie bringt massenhaft organisierte Kriminalität ins Land, die uns einfach kaputt macht.
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1: Ich bin Katrin Müller. Während der Bundestag in diesem Jahr auf eine Erhöhung der Diäten verzichtet, steigen die Bezüge der Abgeordneten in einigen Landtagen wie geplant. Die Fraktionen von Union und SPD wollen im Bundestag mit einer einmaligen Nullrunde ein Sparsignal in finanziell schwierigen Zeiten senden. In den Ländern ist das Bild dagegen uneinheitlich. Mehrere Parlamente halten an der automatischen Anpassung an die Lohnentwicklung fest, mit Erhöhungen von mehreren hundert Euro. Nach langem Hin und Her rund um ein Abkommen zwischen dem Iran und den USA scheint ein Deal in greifbare Nähe zu rücken. Laut dem Vermittler Pakistan haben sich Vertreter aus Washington und Teheran auf eine Vereinbarung zur Beendigung des Kriegs verständigt. Die Lage in der Straße von Hormuz ist trotzdem weiter angespannt.
2: Der schwierigste Knackpunkt bleibt das iranische Atomprogramm. Eine Lösung in dieser Frage soll Berichten zufolge innerhalb von 60 Tagen erzielt werden. Gleichzeitig meldet das US-Militär erneut mehrere iranische Drohnenangriffe auf Handelsschiffe in der Straße von Hormuz. Die Drohnen seien abgeschossen worden, der Schiffsverkehr durch die Meerenge laufe aber ungehindert weiter. David Riemer, Nachrichtenredaktion.
1: Das arbeitgebernahe Institut der deutschen Wirtschaft rechnet angesichts der alternden Bevölkerung mit einer deutlich höheren Arbeitskräftelücke als zuvor angenommen. Nach der Vorausberechnung des Instituts werde die Lücke im Jahr 2036 bei rund 4,3 Millionen Arbeitskräften liegen, das berichtet die Rheinische Post. Zuletzt hatte das Institut demnach diese Differenz zwischen ausscheidenden und neuen Arbeitskräften mit knapp 3 Millionen beziffert. Zum Fußball. Bei den Fans steigt die Vorfreude, in der Mannschaft die Anspannung. Morgen Abend trifft die DFB-Auswahl im ersten WM-Gruppenspiel auf Curaçao. Das Team fliegt heute zum Spielort nach Houston.
3: Morgen zur US-Mittagszeit wird das Spiel dann angepfiffen, trotz der Hitze aber kein Problem, denn das Stadion ist überdacht und klimatisiert. Und direkt nach dem Spiel geht's dann wieder in den Flieger. Curaçao soll ein Aufbaugegner werden, er kann im schlimmsten Fall aber auch für eine Blamage sorgen. Das deutsche Lager ist aber selbstbewusst und alle Spieler sind aktuell fit. Aus Winston-Salem, Thomas Bremser.
1: In der Nacht greift auch Rekordweltmeister Brasilien ins WM-Geschehen ein. In ihrem Auftaktspiel haben sie es gleich mit dem vermeintlich schwersten Gruppengegner Marokko zu tun. Außerdem im Blickpunkt das erste Turnierspiel der Türkei gegen Australien morgen früh.
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1: Zum Wetter, die aktuelle Vorhersage des Deutschen Wetterdienstes. In der Nordosthälfte viele Wolken und ab und an Regenschauer, vor allem im Nordosten auch Gewitter. Im Südwesten zeigt sich dagegen häufiger die Sonne. Im Nordwesten maximal 17 bis 22 Grad, im Südosten bis 26 Grad, an Ober- und Hochrhein bis 28 Grad. Morgen im Norden und Osten Schauer und Gewitter, in der Mitte und am Alpenrand auch viele Wolken, aber kaum Regen. Im Süden heiter bis wolkig und trocken, das Ganze bei ähnlichen Temperaturen wie heute.
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5: Kurz nach 11, wir gehen auf die Mittagszeit zu. Herzlich willkommen bei News, das Radio. Ich bin Alex Burucker und ich bin begeistert, denn ich freue mich auf diese Fußball-WM 2026. Und Begeisterung, ich glaube, die wirkt auch über den großen Teich. Denn ich glaube, dass Sie mit Ihrer Begeisterung das deutsche WM-Team von Sieg zu Sieg tragen können. Diese Energie kommt einfach rüber und wenn Sie dazu auch noch gut angezogen sind, umso besser. Deswegen meine Aufforderung, holen Sie sich's. Das News-WM-Trikot, das offizielle News-WM-Trikot haben wir exklusiv für diese Fußball-Weltmeisterschaft designt. Wir verschenken sie, solange sie da sind. Also, who comes first, serves first. Ich glaube, das ist so das Motto. Montagmorgen einfach 6 Uhr, beziehungsweise ab 6 Uhr, News live einschalten. Dann erfahren Sie, wie Sie an dieses kultige Stück Trikot kommen. Und jetzt die wohl beste und erfolgreichste Nummer, die Klaus Lage jemals gemacht hat. Hier ist 1000. Und eine Nacht, da werden echte Erinnerungen wach, oder? Kommen Sie gut in den Tag.
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1: Heute lautet unser Thema: Was ist nur mit dem Kanzler los? Friedrich Merz hat mit Deutschland abgeschlossen. Für den Aufschwung, den er organisieren will, hat er kein Konzept. Für den Optimismus, den er entfachen will, hat er keine Argumente. Für den Zusammenhalt, an den er appelliert, tut er nichts. Seine jüngste Regierungserklärung war ein Abklatsch alter Phrasen. Da blickte ein Mann von gestern auf die Welt von heute und kündigte dem Volk neue Einschränkungen an. Diese Kanzlerschaft ist ein teurer, ein quälender Irrtum. Die Regierungserklärung galt wieder einmal der Außenpolitik. Zum Europäischen Rat wollte der Kanzler sprechen. Merz spricht desto lieber über Dinge, je weiter diese entfernt sind. Am liebsten spricht er über die Ukraine. Dazu später mehr. Gleich anfangs gab Merz einen Einblick in sein Ambitionsniveau. Merz überraschte den Bundestag mit einer gewichtig vorgetragenen, aber fatalen Zustandsbeschreibung. In Deutschland werde sehr ernsthaft gerungen.
2: Und meine Damen und Herren, ja, es ist richtig, wir ringen in diesen Wochen sehr ernsthaft um den zukünftigen Weg unseres Landes.
1: Merz gibt es als Erfolg aus, dass unterschiedliche politische Ansichten benannt werden, und zwar innerhalb seiner Koalition. Deren Normalzustand ist also die Zerstrittenheit. Der gescheiterte Gipfel von Arbeitgebern und Arbeitnehmern im Kanzleramt hat es wieder bewiesen. Wo vereinbart wird, dass man im Gespräch bleibt, geht nichts voran. Das ist die Bundesrepublik 2026. Man ringt ergebnislos, aber man ringt. Und zwar ernsthaft. Merz weiß natürlich. Die Wirtschaft ist im freien Fall, die Umfragewerte der CDU sind es ebenso. Auch seine persönliche Beliebtheit markiert ein Rekordtief. Merz hat die Bürger, die Wirtschaft und die eigenen Wähler gegen sich aufgebracht. Und was fällt ihm da ein? Sei es in der Regierungserklärung, sei es in nahezu jeder beliebigen Rede. Er appelliert an das Volk, es bitte mit seiner Nörgelei, seiner Lamoyanz, seiner Kritik nicht zu übertreiben. Man dürfe die Politik nicht verächtlich machen.
2: Politik kann Regeln so ändern, dass die Dinge besser werden. Genau das haben wir als Land in diesen Wochen zu zeigen. Gegen manche Zweifel, von denen ich sicher bin, dass wir sie gemeinsam überwinden können. Wir können sie überwinden, wenn sich jeder prüft, was er zum Gelingen des Ganzen beitragen kann. Jeder. Die Politik, wir hier im Deutschen Bundestag, aber auch jeder Bürger, jede Bürgerin. Und wenn es einfach die Bereitschaft ist, nur wohlwollend mit Blick auf das Wohl unseres Landes und seiner Zukunft mitzudiskutieren und nicht verächtlich abzuwinken.
1: Wohlwollend. Der Regierungschef erwartet ein wohlwollendes Mitdiskutieren. Merz wünscht sich den geschmeidigen Bürger, der keinen Sand ins politische Getriebe streut. Ein Land wird aber nicht dann gut regiert, wenn die Bürger wohlwollend auf die Regierung schauen. Ein Land wird gut regiert, wenn die gewählten Politiker ihrer Verpflichtung nachkommen und das Wohl der Bürger mehren. Diese Pflicht erfüllt die Merz-Regierung nicht. Merz erwartet Wohlwollen, Merz kündigt Einschränkungen an. Die Bürger sollen bereit sein, sich in ihren Ansprüchen zu bescheiden, damit genügend Mittel da sind, um das Land wieder verteidigungsfähig zu machen.
2: Dazu haben wir uns in der von mir geführten Bundesregierung entschieden, uns besser aufzustellen, indem wir uns als Land verteidigungsfähig machen, damit niemand uns daran hindern kann, so zu leben, wie wir das wollen, frei und friedlich. Uns wieder besser aufzustellen, indem wir bereit sind, für dieses große Ziel auch an anderen Stellen Einschränkungen hinzunehmen.
1: Zum Mitschreiben. Deutschland ist nicht verteidigungsfähig. Das ist ein Armutszeugnis nach 16 Jahren Merkel und 3 Jahren Scholz. Investitionen in die Rüstung sollen den Missstand beheben. Jeder Bürger soll deshalb zu Einschränkungen bereit sein. Meint der Kanzler aus dem Tal der Tränen mit solchen Ankündigungen herauszukommen? Schnallt den Gürtel enger, liebe Deutsche, damit wir Panzer kaufen können? Das Herz des Kanzlers schlägt für die Ukraine. Er möchte dem von Russland überfallenen Land einen teuren EU-Kommissar schenken.
2: Ein ukrainischer Kommissar, noch ohne Portfolio und Stimmrecht, wäre Kiews Gesicht in Brüssel. Und Abgeordnete aus der Ukraine würden, noch ohne Stimmrecht, an den Beratungen des Europäischen Parlaments teilnehmen, meine Damen und Herren. Wir würden die Ukraine schnellstmöglich, natürlich strikt entlang der Kriterien und der jeweiligen Reformfortschritte, in die Politikbereiche, in die Europäische Union integrieren. So wollen es die Menschen in der Ukraine, so will es Europa.
1: Nein, Herr Merz, eine Aufnahme der Ukraine in die Europäische Union würde diese sprengen. Das flächenmäßig größte europäische Land hat die größte Landwirtschaft. Weite Teile der EU-Agrarbetriebe stünden vor dem Aus, um von den korrupten Strukturen ganz zu schweigen. Es stimmt nicht, wenn Merz sagt, Europa wolle den ukrainischen EU-Beitritt. Ganz Europa will gewiss nicht, was Merz so vorschwebt. Das größte Ärgernis aber bleibt, der Kanzler wirft sein eigenes Versagen dem Volk vor. Er nimmt sein Scheitern persönlich und lässt es an den Bürgern aus. Merz spricht von ihnen wie von den Angehörigen einer fremden Art. Er beschwert sich, es sei doch viel schwieriger, eine wohlhabende Gesellschaft zu verändern, als ein Land nach Krieg und Zerstörung wieder aufzubauen. So wehleidig äußerte sich Merz nach seiner Regierungserklärung beim Tag des Familienunternehmens. Und dann beschimpfte er die Unternehmer auch noch. Er treffe mehr von ihnen auf dem Golfplatz als in den Talkshows. Was ist nur mit dem Kanzler los? Das war Kissler Kompakt, Ausgabe 304. Nur selber denken, macht schlau.
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2: Kanzler Friedrich Merz fühlt sich von Springer-Boss Matthias Döpfner geradezu verfolgt. Es ist die Schlacht der langen Männer.
3: Zwei der mächtigsten Männer im Land sind auch zwei der längsten. Axel Springer mit Eigentümer Matthias Döpfner, 2,02 Meter, und Bundeskanzler Friedrich Merz, 1,98 Meter. Lange galten die beiden Langen als Verbündete. Doch inzwischen ist das Verhältnis schwer belastet. Auslöser soll die Berichterstattung des Springer Verlags sein, die Merz zu regierungskritisch war. Besonders der frühere Weltherausgeber Ulf Poschardt geriet ins Visier des Kanzlers. Dessen Kritik an seiner Politik bezeichnete Merz als rechtsaußen. Merz macht immer wieder deutlich, Versuche, ihn von der Brandmauer zur AfD abzubringen, würden keinen Erfolg haben. Dass die Bild Friedrich Merz als Nichtregierungskanzler bezeichnete und die Debatte über einen möglichen Kanzlertausch aufgriff, soll Merz zunehmend verärgert haben. Nach News-Informationen nimmt der Bundeskanzler dem Springer-Chef die kritische Berichterstattung persönlich übel. Die Folge? Ein offener Konflikt. Während Merz glaubt, Bild und Welt würden einer AfD-Regierung den Weg bereiten, soll Döpfner das Gegenteil befürchten, dass Friedrich Merz selbst durch seine Politik am Ende eine AfD-Regierung ermöglicht. Zwei der mächtigsten Männer Deutschlands im Clinch. Jetzt unser Thema bei News Live.
2: Ja, dieses Duell hat es wirklich in sich. Wir nennen es die Schlacht der beiden langen Männer und das stimmt zunächst einmal. Matthias Döpfner, 2,02 Meter groß, Kanzler Friedrich Merz, 1,98 Meter. Das sind schon Größen, körperliche Art. Im April diffamierte Friedrich Merz den früheren Weltherausgeber Ulf Poschardt als rechtsaußen. Ich zitiere einmal Friedrich Merz. Es gibt mittlerweile einen bestimmten Ton, auch in der Kritik von rechtsaußen an meiner Person. Den nehme ich offen gestanden nicht mehr ernst. Ja, Kritik von rechtsaußen. Und schon kurz zuvor hatte Merz gegenüber Bild und Welt sich wie folgt geäußert.
4: Ich werde, auch wenn ich mittlerweile sogar aus einzelnen Verlagshäusern dazu aufgefordert werde, eine andere Mehrheit im Deutschen Bundestag nicht suchen.
2: Ja, er werde keine andere Mehrheit suchen, aber er geht hier ja schon konkret in den Clinch. Er nimmt eine Kritik von Ulf Poschardt auf, nennt die rechtsaußen und wendet sich gegen Handlungsanweisungen von bestimmten Medienhäusern. Ist das wieder einmal der dünnhäutige Friedrich Merz?
5: Es ist der dünnhäutige Friedrich Merz und es ist der taktisch und strategisch auch höchst unkluge Friedrich Merz, der in seinem, man muss es inzwischen sagen, Wahn von der politischen Mitte, befeuert übrigens von einem ehemaligen Axel Springer Mitarbeiter, Robin Alexander, der Springer wiederum verlassen hat, auch aus der Wahrnehmung heraus, dass Springer sich zu sehr nach rechts wende, zu sehr der AfD zuwende, dass dieser Kanzler Friedrich Merz sich nun geradezu verfolgt fühlt von Springer Vorstand und Springer Eigentümer, Verleger Matthias Döpfner. Und das ist eine Geschichte, die man im Umfeld von Friedrich Merz, im engsten Umfeld, wie wir hören, mit zunehmender großer Sorge betrachtet, weil er in kleinen Runden, in denen es um Kommunikation, um den Umgang mit den Medien geht, sich immer wieder geradezu besessen verbeißt in Matthias Döpfner, in Axel Springer, in Bild und Welt. Dass er in diesen kleinen Runden diese Axel Springer Medien, also Bild und Welt, immer wieder vorhält, am Ende doch eine AfD-Regierung herbeiführen zu wollen. Und die Leute im Umfeld von Friedrich Merz, die noch ihr Allerbestes geben, ihn kommunikativ irgendwie zu beraten und auf Spur zu halten, die sagen ihm immer wieder, Friedrich, es könnte grundsätzlich schon nicht schaden, mit einem der größten Medienhäuser Deutschlands, einem konservativen Medienhaus, nicht komplett zu brechen, nicht komplett auf Kriegsfuß zu stehen, ab und zu vielleicht dort auch mal ein Interview zu geben, dort präsent zu sein. Aber Friedrich Merz hat sich inzwischen komplett verrannt. Es gab zwischenzeitlich mal eine kurze Annäherung und dann kam die Schlagzeile bei Bild vom Kanzlertausch. Und es kamen Kommentare, die wir hier ja auch schon besprochen haben, unter anderem von Marion Horn, die sich dort, der Bild-Chefredakteurin, sehr klar gegen das politische Konzept der Brandmauer positioniert hat. Das hat Friedrich Merz als erneuten Angriff wahrgenommen. Das ist tatsächlich der dünnhäutige Kanzler, der alles, was irgendwo steht, als persönlichen Angriff empfindet. Und nichts nimmt er persönlicher als das, was er als Wende gegen sich empfindet, von Matthias Döpfner, der am Anfang ja noch versucht hat, für Friedrich Merz zu werben. Und dafür, das muss man sagen, seine Medien ja bis an das absolut, in den absoluten Rand des Zulässigen, vielleicht sogar ein bisschen drüber hinaus eingesetzt hat, Geld einsammeln wollte für den Bundeskanzler, für Deutschland, geworben hat für den Erfolg des Wirtschaftskanzlers, der Wirtschaftswende. Und da sind bei Friedrich Merz jetzt eine Menge verletzte Gefühle im Spiel, weil er eben das Gefühl hat, dass dieser mächtigste mediale Unterstützer sich gegen ihn gewandt hat.
6: Wenn es um Gefühle geht, ist es ja mal nicht schlecht, so eine Art Faktencheck einmal durchzugehen. Du hast es bereits angesprochen, bei der Kampagne Made for Germany, wo sich große Firmenbosse hingestellt haben und sagen, wir investieren jetzt in Deutschland, war Matthias Döpfner unter anderem dabei. Ich, wenn mich richtig erinnere, sogar eine Art Medienpartner. Im Kanzleramt ging es da um mehrere hundert Milliarden Euro, die jetzt in Deutschland investiert werden würden, dass davon die allermeisten Summen längst eingeplant waren und das neue Geld sozusagen erstens klein und zweitens nach und nach am Wegbrechen ist. Anderes Thema, aber Döpfner da auf der Seite vom Kanzler. Wir erinnern uns an die erste oder eine der ersten Bildschlagzeilen in diesem Jahr. Da wurde in die Zeitung hineingespinnt, nach dem ersten Jahr Außenkanzler wird Friedrich Merz jetzt endlich zum Wirtschaftskanzler und dies und das und jenes packt er an und bumm, bang, Feuer nach vorne. Der Wirtschaftskanzler ist endlich da und 2026 wird das Jahr.
2: Wir sehen vielleicht, wenn ich mal unterbrechen darf, wir sehen jetzt gerade eingeblendet das Bild von dieser Aktion Made in Germany. Wir sehen ja vorne den freudestrahlenden Friedrich Merz und drei Reihen dahinter genauso freudestrahlend Matthias Döpfner. Das war die Initiative Made for Germany. Zahlreiche Unternehmen waren daran beteiligt und man sieht hier wirklich Matthias Döpfner, der auch diese Aktion publizistisch positiv begleiten hat lassen in Springer-Medien.
6: Ja, der Kanzler lädt zum Bosse-Gipfel, war damals die Überschrift, wie gesagt, es ging um hunderte Milliarden Euro, die investiert werden würden in Deutschland in den kommenden Jahren. Wir haben dann danach gefragt, sagen Sie mal, die Unternehmen, die fangen ja nicht heute an zu investieren, die haben ja Pläne über Jahre und Jahrzehnte teilweise. Wie viel Geld davon ist denn neu? Wie viel von diesen 700 Milliarden Euro sind denn neues investiertes Geld, das noch nicht eingeplant war? Stillschweigen darüber. Wir haben dann intern Dokumente bekommen und wurde dann gesagt, ein kleiner dreistelliger Milliardenbetrag, also jeder siebte, vielleicht jeder sechste von diesen Euros ist wirklich neu investiert und aktuell gehen die ersten Meldungen rum, dass Unternehmen ihre Investitionszusagen zurückziehen, eben wegen dieser wirtschaftlich katastrophalen Lage. Da waren sich Merz und Döpfner auf jeden Fall noch grün. Ich komme zurück zu der Schlagzeile, der Wirtschaftskanzler. Da ging es chronologisch weiter. Im ganzen ersten Quartal wurde Alexander Dobrindt immer wieder für seine Migrationspolitik und die heruntergehenden Zahlen gelobt, die in Wahrheit zu großen, großen Teilen der weltpolitischen Lage zum Opfer gefallen sind, in Anführungszeichen. Der ist ja quasi der Abstauber, der Nutznießer, dass sich in Syrien die Lage geändert hat, dass sich an der europäischen Außengrenze die Lage geändert hat, dass sich in der Türkei die Lage geändert hat. Und so ein bisschen machen die Grenzkontrollen meinetwegen aus, aber wie gesagt, der kleinste Teil des Rückgangs. Und dann, wir haben auch schon oft drüber gesprochen, Villa Borsig, Gipfel, Papier, Beschlüsse für GKV angekündigt, Beschlüsse für die Rente angekündigt und eben für die Einkommensteuer, da hat die Bild-Zeitung geschrieben, das Reform-Triple als Überschrift, großartig, toll, super, kam leider nichts davon und nach diesen 3 bis 4 Monaten des, ich würde mal sagen, mindestens wohlwollenden Begleitens, ist das dann so langsam gekippt offenbar, als man gemerkt hat, all die verheißungsvollen Ankündigungen über den Sommer, wo sich Stimmung ändert, über den Herbst der Reform, über die anderen Reformen, Gipfelreform und so weiter, ist wenig bis gar nichts gekommen und so langsam muss dann mal was passieren, Herr Bundeskanzler.
2: Wir sehen hier noch einmal eingeblendet die Schlagzeile der Bild-Zeitung zur Initiative Made for Germany. Damals titelte die Bild-Zeitung Kanzler Merz lädt zum Bosse-Gipfel. Das war neutral oder auch schon wohlwollend und jetzt sagt Julius gerade danach, ist etwas gekippt. Ist das auch deine Beobachtung?
5: Dieses Kippen ist der Kern der Geschichte, den man vielleicht einmal durchanalysieren und chronologisch durchgehen muss, weil es, glaube ich, auch für unsere Zuschauer, für unser Publikum ist, höchst faszinierend zu verstehen, wie diese politisch-medialen Allianzen erst zu funktionieren scheinen und dann aber einfach zerbrechen und warum sie zerbrechen. Der Hauptgrund, warum diese Allianz, und davon muss man wirklich, das war eine formale Allianz, Springer, die Medien von Axel Springer, waren Medienpartner einer Initiative für und mit dem Kanzleramt. Das sollte so schon mal nicht sein, weil man sich da übelst verbrennen kann und weil es auch nicht die Aufgabe von Journalismus ist. Wie sehr man sich verbrennen kann, sieht man ja jetzt. Also, wir blicken zurück, die Initiative Made for Germany, gestartet unter anderem auf Initiative von Matthias Döpfner für Friedrich Merz zusammen mit einer PR-Agentur, einer sehr, sehr guten PR-Agentur, die für die Private-Equity-Firma KKR zuständig ist. Die haben sich zusammengetan und gesagt, Mensch, wir müssen was tun für Deutschland. Wir haben den Zugang zu Geld, wir haben mediale Macht. Wir wollen Friedrich Merz unterstützen. Das war das erklärte Ziel dieser Initiative. Wie gesagt, aus meiner Sicht ist das schon, ich will es nicht Dammbruch nennen, aber eine Grenzüberschreitung ist es schon. Medien sollten kritisch berichten über den Bundeskanzler und nicht aktivistisch das Geschäft erledigen für den Bundeskanzler. Das ist das, was dort passiert ist. Deswegen war Matthias Döpfner dann im Kanzleramt mit all den Managern, die gesagt haben, wir starten richtig durch, wir investieren in Deutschland. Das war diese Initiative Made for Germany, die von den Medien von Axel Springer dann als Medienpartner begleitet worden ist. Vorab mit Exklusivmitteilungen, mit sehr wohlwollenden Schlagzeilen. Das war die Ausgangslage. Irgendwann dann in den Monaten danach haben all die Menschen, die auf diesem Foto versammelt sind, und Matthias Döpfner gemerkt, der Friedrich Merz liefert nicht. Und das muss man bei diesen mächtigen Männern wissen. Wenn die Geld geben, dann erwarten sie, dass geliefert wird, dass politisch geliefert wird. Friedrich Merz hat nicht geliefert. Und insofern ist das auch eine Geschichte darüber, welche sagenhafte Fähigkeit Friedrich Merz hat, selbst größtes Wohlwollen zu verspielen und in die Luft zu springen.
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1: Ich bin Katrin Müller. Während der Bundestag in diesem Jahr auf eine Erhöhung der Diäten verzichtet, steigen die Bezüge der Abgeordneten in einigen Landtagen wie geplant. Union und SPD wollen im Bundestag mit einer einmaligen Nullrunde ein Sparsignal in finanziell schwierigen Zeiten senden.
2: Eigentlich wären die Diäten der Bundestagsabgeordneten zum 1. Juli um fast 500 Euro gestiegen, auf rund 12.330 Euro. Alle Fraktionen tragen den Verzicht mit. Dagegen greift die automatische Anpassung in mehreren Bundesländern weiter. Unter anderem in Bayern, Hessen, Nordrhein-Westfalen und Sachsen-Anhalt steigen die Diäten entsprechend der Lohnentwicklung. Begründet wird das meist mit Transparenz und festen Regeln. Kritik gibt es dort, wo gleichzeitig an anderer Stelle gespart wird. In Bayern etwa soll die Beamtenbesoldung verschoben werden, während die Diäten regulär steigen. Aus Berlin, David Riemer.
1: Um Pflegekosten zu senken, fordert Gesundheitsministerin Nina Wagen von den Bundesländern niedrigere baurechtliche Standards für Heime. Die gesetzlichen Vorgaben für Pflegeheime sollten auf das Mindestmaß reduziert werden, sagte Wagen den Zeitungen der Funke Mediengruppe. Als Beispiele nannte sie die Platzvorgaben für Zimmer und die Größe von Gemeinschaftsräumen. Es sei zu viel verpflichtend und zu wenig flexibel, kritisierte Wagen. Hohe Spritpreise treffen viele Menschen direkt im Alltag. Laut einer YouGov-Umfrage im Auftrag der Teambank lässt deshalb fast jeder dritte Autofahrer sein Auto häufiger stehen.
3: Besonders bei den Jüngeren macht sich das bemerkbar. Mehr als jeder Dritte unter 30 fährt wegen der hohen Spritpreise inzwischen seltener mit dem Auto. Viele sagen außerdem, dass nach Miete, Strom und anderen festen Kosten am Monatsende weniger übrig bleibt als noch vor einem Jahr. Entsprechend schauen viele genauer aufs Geld und sparen eher beim Auto oder bei der Versicherung. Wenn es um politische Entlastungen geht, wünschen sich die meisten niedrigere Steuern. Eine Spritpreisbremse landet auf Platz 2. Zoe Tassovali, Nachrichtenredaktion.
1: Das arbeitgebernahe Institut der deutschen Wirtschaft rechnet angesichts der alternden Bevölkerung mit einer deutlich höheren Arbeitskräftelücke als zuvor angenommen. Nach der Vorausberechnung des Instituts werde die Lücke im Jahr 2036 bei rund 4,3 Millionen Arbeitskräften liegen, das berichtet die Rheinische Post. Zuletzt hatte das Institut demnach diese Differenz zwischen ausscheidenden und neuen Arbeitskräften mit knapp 3 Millionen beziffert.
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1: Zum Wetter, die aktuelle Vorhersage des Deutschen Wetterdienstes. Im Norden und Osten wolkig und immer wieder Schauer, später auch einige Gewitter. In der Mitte nur etwas Regen, Richtung Süden heiter und meist trocken. Die Höchstwerte liegen zwischen 18 Grad im Nordwesten und bis zu 28 Grad am Rhein. Morgen am Sonntag wenig Änderungen, in der Nordhälfte eher wolkig mit Schauern, dazu recht windig, im Süden oft sonnig und trocken.
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5: Es ist High Noon, es ist 12 Uhr und Sie haben richtig eingeschaltet. Danke dafür, herzlich willkommen bei News, das Radio. Und diese Fußball-Weltmeisterschaft, die seit Donnerstag läuft, das ist eine WM der Superlative. Drei Länder, USA, Kanada, Mexiko. Es ist die größte Fußball-WM aller Zeiten mit den meisten Spielen, 104 Spielen. Es ist die längste Fußball-WM aller Zeiten. Sie geht bis zum 19. Juli insgesamt und es ist die Fußball-WM, zu der wir Sie gerne einkleiden möchten mit dem News-WM-Trikot, dem offiziellen News-WM-Trikot. 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News Live, jetzt schon mal ganz viel Glück und jetzt ein toller 90er. Aus Schweden kommen Sie, Ace of Base, hier ist The Sign.
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2: Wir konzentrieren uns jetzt natürlich auf UK, dürfen diesen Fall aber meines Erachtens definitiv auch als etwas verstehen, was in vielen anderen Ländern mittlerweile normal geworden ist. In diesem Bildartikel hier heißt es zum Beispiel, dass ein Anwohner aus der Gegend der Bild gegenüber sagt oder gesagt hat, dass Digwa diese Rassismuskarte andauernd ausgespielt hat. Quasi die Opferkarte als Standardausrede. Also ja. Das war berechnend. Und absurderweise ist er damit sogar eine ganze Weile durchgekommen, nachdem er einen unschuldigen Teenager auf offener Straße mit einem Säbel ermordet hat oder Messer. Das Krasse ist, es gibt einen handfesten Grund dafür, dass diese Rassismusimplikation so gut funktioniert.
3: Die Grundannahme in Großbritannien bei vielen ist, diese Polizei hat so sehr das Gebot des Antirassismus verinnerlicht, dass der Antirassismus selbst jetzt in ein anderes Ressentiment kippt. Nämlich in die Grundannahme, dass Weiße in solchen Situationen zunächst mal als Opfer, als Täter zu gelten haben und Schwarze als Opfer. Und ich glaube tatsächlich, dass diese Art von Vorannahmen geprägt sind durch Antirassismus-Trainings bei der Polizei, die es seit einigen Jahren gibt, durch die große Angst beim einzelnen Police Officer als rassistisch wahrgenommen zu werden. Denn es gibt nichts Schlimmeres für britische Polizisten, als die Bezichtigung, rassistisch gehandelt zu haben.
2: Es war vor allem der Fall von Stephen Lawrence, der in Großbritannien alles verändert hat. Das war 1993. Wie gesagt, Stephen Lawrence, schwarz, 18 Jahre alt, aus London, wurde an einer Bushaltestelle von einer Gruppe weißer Rassisten umgebracht. Und zwar aus wirklich ganz klar rassistischen Motiven. Keiner der Verdächtigen wurde aber im Hauptverfahren verurteilt. So, 1999 wurden die Ermittlungen dann nochmal untersucht und als Ergebnis wurde der britischen Polizei bescheinigt, dass sie institutionell rassistisch ist. Dann kam der McPherson Report 1999 und dieser McPherson Report führte eine neue Definition für rassistische Vorfälle ein. Das heißt, ein Vorfall gilt demnach als rassistisch, sobald das Opfer oder eine andere Person, die dabei war, ihn als einen rassistischen Vorfall wahrnimmt. Und diese Einstufung ist für die Polizei verbindlich. Seitdem sind Beamte dazu verpflichtet, einen Vorfall zwingend als rassistisch einzustufen und zu untersuchen, sobald dieser Vorwurf erhoben wird. Erst 2012 wurden dann übrigens 2 der vermutlich 5 Täter verurteilt, muss man auch dazu sagen. Naja, wir sehen also, nichts passiert im luftleeren Raum. Und diese Maßnahmen sind natürlich eigentlich erstmal ein wichtiges Mittel gewesen, um Racial Profiling zu verhindern. Allerdings ist es eben wie so oft dieses The road to hell is paved with good intentions, das da zur Anwendung kommt. Dank dieser Richtlinien werden Beamte nämlich darauf programmiert, Menschen eben nicht mehr nach ihrem Verhalten zu beurteilen, sondern nach ihrer Zugehörigkeit zu einer Gruppe oder eben Hautfarbe. Und wie schief das gehen kann, sehen wir im Fall von Henry Novak. In England ist Messergewalt ein noch größeres Problem als in Deutschland. Wir sehen hier, 2019 und 20 gab es fast 52.000 registrierte Fälle von Messergewalt innerhalb eines Jahres. Zuletzt waren es knapp über 50.000. Und zum Vergleich, damit ihr so ein bisschen eine Größenordnung bekommt, in Deutschland lagen wir 2024 bei knapp über 29.000 Messerdelikten. Also wir sehen in England nochmal eine andere Dimension. Gerade erst wurde Videomaterial öffentlich. Ich bin so schockiert, ich finde keine Worte. Auf dem man einen Typen sieht, der versucht, einem Mann auf offener Straße die Kehle durchzuschlitzen. Ich zeige euch die Bilder. Ich habe euch vorhin erklärt, warum ich es wichtig finde. Wir bekommen auch keine Triggerwarnungen, wenn wir abends durch die Straßen gehen. Den Menschen, denen das passiert, die bekommen auch keine Triggerwarnungen. Wo ist der Westen als Gesellschaft angekommen, Leute? Wenn der Vater von Henry Novak fordert, dass die Politik endlich entschieden gegen Messergewalt vorgeht, dann hat er natürlich absolut recht. Und gerade im Fall von Vikram Digwa ist es so perfide, weil es ihm erlaubt war, aus religiösen Gründen mit Messer auf der Straße rumzulaufen. Absoluter Nonsens, gleiches Recht für alle. Und eigentlich ist auch England da in seinen Gesetzen sehr klar. Aber genau das ist der wichtige Punkt. Wir müssen uns ehrlich machen. Das Problem ist nämlich die gesellschaftliche Verrohung, die da vor unseren Augen stattfindet. Wenn ein Typ einen anderen auf offener Straße keine Ahnung, köpfen möchte oder was auch immer er davor hatte, dann haben wir es mit einem absoluten Bruch unserer zivilisatorischen Standards zu tun. Und da hilft dann auch keine Messerverbotszone mehr, bei aller Liebe. Und vor allem hilft da auch Weggucken nichts mehr. Das ist der Punkt, an dem wir über eine vernünftige Migrationspolitik und über die offensichtlichen Grenzen von Integration sprechen müssen. Der Mann, den wir in diesem Video sehen, ist als Asylbewerber eingereister Sudanese. Wieder ein Asylbewerber. Und ich hasse es, dass ich das sagen muss. Und ich ich möchte um Himmels Willen nicht pauschalisieren und ich möchte auch niemanden unter Generalverdacht stellen, aber wir haben es mit einer Situation zu tun, die die meisten Menschen nicht mehr tragbar finden. This is not a case about Sikhism. This is not a case about racism. Also hier geht's nicht um die Sikhs, hier geht's auch nicht um Rassismus. Es ist zweifellos nobel, diese Worte zu sagen, wenn man gerade ein Kind verloren hat, vor allem wenn man es so verloren hat. Und ich bin dankbar für jeden Menschen, der der Spaltung und diesem Gegeneinander in unserer Welt was entgegensetzen möchte. Und ich weiß, dass die Glaubensgemeinschaft der Sikh eigentlich ein sehr friedliebendes Völkchen ist. Aber ich muss hier vehement widersprechen. Der Fall Henry Novak ist ein Rassismusfall. Und zwar zu 100%. Nicht im klassischen individuellen Sinne, sondern weil Rassismus zum linken Freibrief geworden ist. Wir haben bei Vikram Dikwa gesehen, dass man aufgrund von Identitätspolitik die Rassismuskarte wie bei Monopoly als du kommst aus dem Gefängnis Freikarte benutzen kann, während das Opfer, nur weil es zur falschen demografischen Gruppe gehört, nicht mal gehört wird. Ich weiß, die meisten Linken hören es nicht gern, aber das ist Rassismus.
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2: Herzlich willkommen natürlich auf YouTube bei all unseren DAB Plus Frequenzen im Radio. Schön, dass Sie auch heute Morgen dabei sind und auch heute Morgen sind wir alle natürlich sehr gerne wieder für Sie früh aufgestanden. Das Thema Kanzlertausch beschäftigt weiterhin die höchsten Politikkreise. Jetzt enthüllt News exklusiv, könnte es CSU-Chef Markus Söder sein, der für Friedrich Merz eingetauscht wird. Für dieses Szenario verdichten sich in den letzten Wochen die Anzeichen.
3: Am 17. Mai sahen es alle. Als Bayerns Ministerpräsident und CSU-Chef Markus Söder an diesem Sonntagabend bei Karin Mioska in der ARD zu Gast war, zeigte sich ein ganz neuer Söder. Glatt rasiert, blauer Anzug, rote Krawatte, ernsthafte Ansprache, weniger Witzchen. Seine täglichen Ernährungsclips auf Instagram in Söder isst, hatte er Ende April schon für nicht mehr zeitgemäß erklärt. Söder wollte von nun an seriös sein und ganz Staatsmann. Den Grund dieser Wandlung beschreiben Vertraute wie folgt. Nach der desaströsen Koalitionsklausur in der Villa Borsig Mitte April war Söder fest davon überzeugt, dass Kanzler Merz sich allenfalls noch Wochen im Amt halten würde. Doch es kam anders. Für Söder gab es Gegenwind aus den eigenen Reihen. In seinem sogenannten Pfingstbrief griff EVP-Chef und CSU-Vize Manfred Weber seinen Chef Söder an. Weber kritisierte die Mütterrente, die Söder in den Koalitionsvertrag gedrückt hatte, und warf dem Ministerpräsidenten vor, Bayern nicht mehr zusammenzuhalten. Söder musste seine Energien zur Besänftigung seiner eigenen Leute nutzen. Das Momentum für eine Kanzlerrochade war dahin, der Wunsch, Kanzler zu werden, offenbar aber nicht. Will Bayerns Ministerpräsident Söder wirklich Bundeskanzler werden und sich für Friedrich Merz einwechseln lassen? Darüber reden wir jetzt bei News Live.
2: Wir begeben uns auf Spurensuche. Es war ein Auftritt, der schon irgendwie in Erinnerung blieb, oder? Markus Söder am 17. Mai bei Karin Mioska, Bart ab, blauer Anzug, rote Krawatte, ernsthafte Ansprache, schlichtweg weniger Witzchen. Sie sehen hier einige Sequenzen eingeblendet. Ja, alle sahen es schon damals irgendwie. Hier verändert sich was. Im Nachhinein muss man sagen, mit Hintergedanken, Fragezeichen, Herr Herles?
4: Naja, man wird ja nicht zum Staatsmann, wenn man sich rasiert, ja. Da gehört noch ein bisschen mehr dazu.
2: Da ist er wieder der Pragmatiker, richtig?
4: Ja, da gehört ein bisschen mehr dazu als eine rote Krawatte und ein Rasierapparat. Insofern sind diese ständigen Image-Spielereien von Söder, man kennt sie ja, er hat schon Bäume umarmt, als er gerne mit den Grünen was zusammen gemacht hätte. Er hat mal so und mal so sich dargestellt. Ich kenne ihn übrigens ziemlich lange. Er hat mal volontiert beim Bayerischen Fernsehen, als ich auch da war. Ich habe ihn also als Volontär kennengelernt vor einigen Jahrzehnten. Es ist ein Mann, der die PR-Arbeit, das sich ein Image bilden, für wichtiger hält als Inhalte. Ja? Inhaltlich hat er immer eine Slalomfahrt durch den Zeitgeist vollzogen. Und insofern hat, es ist erwähnt worden in dem Vorfilm, hat Manfred Weber ja recht, wenn er, ohne den Namen genannt zu haben, dem Söder vorwarf, zu sehr dem Zeitgeist nachzueifern, zu sehr sich seine Fahne nach dem Wind zu hängen. Ich frage mich, das wäre eigentlich eine Frage an Herrn Schuller, der näher dran ist, kam diese versteckte Kritik an Söder zufällig zu diesem Zeitpunkt oder war das wiederum eine Reaktion auf das, was da insinuiert wird, Söder hätte sich bereit gemacht für die Machtübernahme in Berlin. Ist das nicht vielleicht von Merz sogar gesteuert, diese Antwort von Weber?
5: Ja, Merz steuert im Augenblick relativ wenig. Und das ist genau das Problem, was Markus Söder erkannt hat. Markus Söder hatte in den letzten Jahren erkennbar so ein bisschen Langeweile im Amt als Ministerpräsident. Du hast dann irgendwann alle Bänder durchschnitten, du hast alle Ecken besucht. Er ist extrem fleißig, muss man wirklich sagen. Und er verliert auch zwischen den Wahlen nicht den Kontakt zu den Leuten. Er macht seine Kinotour, er ist permanent unterwegs. Das kann man ihm alles nicht vorwerfen. Aber auch so ein Job läuft sich langsam tot. Aber er hatte im Wesentlichen bei aller sportlichen, bei allem sportlichen Ehrgeiz, den man in diesem Posten immer haben muss, für Höheres, hatte er im Wesentlichen damit abgeschlossen, dass er der Posten des Kanzlers besetzt ist und der Zugriff dafür nicht zur Verfügung steht. Und genau das änderte sich am Ende als wirkliche Zäsur mit der Villa Borsig, weil es dort Ereignisse gab, die so zentral waren, dass ein bisschen Abschätzigkeit, die Söder von Anfang an für Merz hatte, schon aus den Koalitionsverhandlungen, weil Merz stümperhaft verhandelt, weil Merz ganz eigentümlich dünnhäutig reagiert, anstatt strategisch hart seine Ziele zu verfolgen, hat Söder immer schon ein wenig auf ihn herabgeblickt. Das tut Söder allerdings bei fast allen, nur auch zu Recht. In der Villa Borsig zerbrach dann allerdings die Illusion, dass Friedrich Merz wirklich sich auf Dauer wird halten können, weil es dort zu einer Situation gekommen ist, wo es darum ging, dass der Vorwurf im Raum stand, Friedrich Merz habe schon signalisiert der SPD-Seite, es wäre kein Problem, wenn wir beim oberen Steuersatz, beim reichen Steuersatz ein bisschen was drauflegen und eine Steuererhöhung machen. Daraufhin waren die anderen Unionsunterhändler, die da mit dabei waren, unter anderem Jens Spahn und noch andere Leute aus der Unionsspitze, Carsten Lindemann und ähnliche, die waren ein bisschen erstaunt, weil du in einer politischen Verhandlung nie so reingehst, dass du der anderen Seite schon irgendetwas gibst, bevor du eine Gegenleistung bekommen hast. Daraufhin sagte dann, stritt Merz das Ganze ab, er habe da keine Zusagen gemacht und dann sagte Klingbeil, soll ich die SMS zeigen? Und daraufhin rastete Merz dann aus, Klingbeil dachte, ja, aber, und dann mussten die getrennt werden. Und da merkte eigentlich Söder, dass das Handwerk von Merz so katastrophal ist, dass das nicht mehr lange gut gehen wird. Und wie es der Zufall wollte, kam danach diese Metamorphose zum großen Staatsmann.
2: Genau. Und das ist der Punkt.
4: Meine Frage ist diese Kritik an Söder aus den eigenen Reihen. Weber hat sie geäußert. Mhm. Ist das
2: Herr Schuler, bitte antworten.
4: Warum zu diesem Zeitpunkt?
5: Das ist eine längerfristige Geschichte. Manfred Weber ist schon immer leicht neben der Spur von Söder sowieso. Der will immer eine mittigere Position. Der will eher pro Merkel, eher pro Europa. Und er vertritt die moderaten Kräfte in der CSU, die sich zum Beispiel um den früheren Staatskanzleichef Erwin Huber, um Theo Weigel zusammen gefunden haben, die aber keine Machtbasis haben. Interessant ist, dass wenn es eine gezielte Attacke von Weber gewesen wäre, dieser Pfingstbrief, dann hätte er das orchestrieren müssen. Er hätte vorher den Leuten den Brief schicken müssen, die er für anschlussfähig hält. Er hätte telefonieren müssen, hätte sagen, seht ihr das auch so, können wir das so machen? Und dann hätte er in dem Moment, wo er die Attacke reitet, hinterher einen Chor von Unterstützern gehabt. Das hat er nicht gemacht. Es wurden alle überrascht. Und das zeigt einfach, dass es die übliche Manfred-Weber-Geschichte ist. Ich finde den Kurs irgendwie falsch und man müsste was anderes machen, ohne dass da ein wirklicher Machtanspruch ist. Er hat im Prinzip den gesamten CSU-Laden aufgescheucht. Er hat die Kritik, die berechtigterweise da ist an schlechten Abschneiden in den Kommunalwahlen, hat er adressiert, hat das auch mit Söder mehr oder weniger deutlich verbunden und ist dann zurück nach Brüssel gefahren.
2: Der Fakt ist, um auf den Kern des Themas wieder zurückzukommen, auch noch, wir haben eine Kanzlertauschdebatte. Die ist nun mal losgetreten, ob berechtigt oder nicht, ist eine andere Frage. Und deswegen, Sie haben ja diesen schönen Satz gesagt, Herr Herles, eine Rasur macht noch keinen Staatsmann aus. Das ist sicherlich richtig, aber warum wir darüber sprechen, sind so diese kleinen Anzeichen, die wir so ein bisschen deuten wollen an dieser Stelle hier bei News Live, das, was wir gerne tun, eben um zu gucken, was könnte tatsächlich dran sein, dass sich Söder eben darauf vorbereitet. Und wir kommen jetzt zu weiteren Beobachtungen. Bereits kurz vor seinem Auftritt bei Karin Mioska, da hatte der Herr Söder dem Münchner Merkur erklärt, dass er auch keine Clips mehr von sich beim Essen im Restaurant frei nach dem Motto Söder isst oder posten würde. Aktuell verschärft sich die wirtschaftliche und außenpolitische Lage von Woche zu Woche. Die Kommunikation muss sich dieser Lage anpassen. Natürlich darf man bei Social Media weiterhin authentisch sein. Inzwischen weiß aber auch jeder, was ich gern esse. Daher gibt es wirklich andere Themen, also keine Döner mehr, keine Würste etc. von Söder zu erwarten. Ja, auch die Einstellung, seine Essensposts, auch darüber können wir sprechen, scheinbar banal. Vielleicht ein eindeutiges Indiz für eine neue Ernsthaftigkeit, die sich bei Söder eingestellt hat, eine mögliche mentale und strategische Vorbereitung auf neue Aufgaben.
5: du kannst im politischen Geschäft ja nicht hingehen und kannst sagen, der Kanzler kann es nicht, ich als CSU-Chef mach das besser, geh mal zur Seite. Das kannst du nicht machen. Wir sehen übrigens hier auch, dass Rasur schon was ausmacht, wenn man die alten Bilder von Söder anguckt. Ja. Und Söder hat das immer schon wirklich brillant beherrscht, einfach durch seine Erscheinung Signale zu setzen. Also er hat beispielsweise mal, habe ich gut in Erinnerung, mal auf einem Leipziger Parteitag eine Rede gehalten, eine Gastrede als CSU-Chef, die einfach so brillant war, dass jeder mitkriegte, die Merkel kann es nicht. Also die Merkel ist rhetorisch um Größenordnung abgesagt. Das war im Prinzip eine Attacke, unangreifbar angreifen, ohne dass man ihm das vorwerfen kann. Er hat einfach eine Rede gehalten an einem Samstagvormittag, so wie er drauf ist. Und die Leute haben gestanden im Saal, sie haben mitgekriegt, es geht auch euphorisch, es geht auch mit Witz, es geht auch mit Druck in so eine Rede reinzugehen. All das, was Merkel nicht liefern konnte. Und das gleiche Prinzip wendet er hier wieder an. Er stylt sich einfach um. Er sagt nicht, ich will den Merz verdrängen. Er merkt nur, Merz hat eine Schwäche, das könnte zusammenbrechen. Und er hat auch mitbekommen im Hintergrund, dass das Verhältnis zwischen Friedrich Merz und dem Springer Verlag zum Beispiel stark gestört gewesen ist. Und wenn das der Fall ist, dann heißt das, eines der größten und eher konservativen Verlagshäuser kommt mit dem Kanzler nicht zusammen. Mit anderen Worten, da wackelt etwas.
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1: Ich bin Katrin Müller. Bundesgesundheitsministerin Nina Wagen will, dass private Pflegevorsorge steuerlich stärker gefördert wird. Aus ihrer Sicht müsse es möglich sein, die gezahlten Beiträge als Vorsorgeaufwand von der Steuer abzusetzen, sagte Wagen den Zeitungen der Funke Mediengruppe. Pflegezusatzversicherungen zählen zu den sonstigen Vorsorgeaufwendungen. Die steuerliche Wirkung gilt allerdings als gering, da auch Beiträge zur Kranken- und Pflegepflichtversicherung im Höchstbetrag enthalten sind. Nach langem Hin und Her rund um ein Abkommen zwischen dem Iran und den USA scheint ein Deal in greifbare Nähe zu rücken. Laut dem Vermittler Pakistan haben sich Vertreter aus Washington und Teheran auf eine Vereinbarung zur Beendigung des Kriegs verständigt. Die Lage in der Straße von Hormuz ist trotzdem weiter angespannt.
2: Der schwierigste Knackpunkt bleibt das iranische Atomprogramm. Eine Lösung in dieser Frage soll Berichten zufolge innerhalb von 60 Tagen erzielt werden. Gleichzeitig meldet das US-Militär erneut mehrere iranische Drohnenangriffe auf Handelsschiffe in der Straße von Hormuz. Die Drohnen seien abgeschossen worden, der Schiffsverkehr durch die Meerenge laufe aber ungehindert weiter. David Riemer, Nachrichtenredaktion.
1: Während der Bundestag in diesem Jahr auf eine Erhöhung der Diäten verzichtet, steigen die Bezüge der Abgeordneten in einigen Landtagen wie geplant. Die Fraktionen von Union und SPD wollen im Bundestag mit einer einmaligen Nullrunde ein Sparsignal in finanziell schwierigen Zeiten senden. In den Ländern ist das Bild dagegen uneinheitlich. Mehrere Parlamente halten an der automatischen Anpassung an die Lohnentwicklung fest, mit Erhöhungen von mehreren hundert Euro. Zum Fußball. Bei den Fans steigt die Vorfreude, in der Mannschaft die Anspannung. Morgen Abend trifft die DFB-Auswahl im ersten WM-Gruppenspiel auf Curaçao. Das Team fliegt heute zum Spielort nach Houston.
3: Morgen zur US-Mittagszeit wird das Spiel dann angepfiffen, trotz der Hitze aber kein Problem, denn das Stadion ist überdacht und klimatisiert. Und direkt nach dem Spiel geht's dann wieder in den Flieger. Curaçao soll ein Aufbaugegner werden, er kann im schlimmsten Fall aber auch für eine Blamage sorgen. Das deutsche Lager ist aber selbstbewusst und alle Spieler sind aktuell fit. Aus Winston-Salem, Thomas Bremser.
1: In der Nacht greift auch Rekordweltmeister Brasilien ins WM-Geschehen ein. In ihrem Auftaktspiel haben sie es gleich mit dem vermeintlich schwersten Gruppengegner Marokko zu tun. Außerdem im Blickpunkt das erste Turnierspiel der Türkei gegen Australien morgen früh.
0: Soweit das Neueste. 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
1: Zum Wetter, die aktuelle Vorhersage des Deutschen Wetterdienstes. In der Nordosthälfte viele Wolken und ab und an Regenschauer, vor allem im Nordosten auch Gewitter. Im Südwesten zeigt sich dagegen häufiger die Sonne. Im Nordwesten maximal 17 bis 22 Grad, im Südosten bis 26 Grad, an Ober- und Hochrhein bis 28 Grad. Morgen im Norden und Osten Schauer und Gewitter, in der Mitte und am Alpenrand auch viele Wolken, aber kaum Regen. Im Süden heiter bis wolkig und trocken, das Ganze bei ähnlichen Temperaturen wie heute.
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2: Die Bundesregierung befindet sich auf der Zielgeraden bis zur Sommerpause, will ein großes Reformpaket schnüren. Und ich spreche heute bei Schuler Fragen, was ist, mit einem, der ganz nah dran ist, der zu den mächtigsten Männern in Bayern gehört, Klaus Holitschek, Fraktionschef im Bayerischen Landtag. Herzlich willkommen.
3: Grüß Gott, hallo.
2: Wie sieht's bei der Witwenrente aus? Eigentlich ist das ja eine Sache, die tief auch im gesellschaftlichen Verständnis verankert
3: ist. Ich würde an der Witwenrente nicht rütteln. Ich sage das ganz offen, ich habe das auch so gelesen und ich bin da nicht überzeugt, ob dieses Splitting da der richtige Weg ist. Ich finde auch die Botschaft schwierig. Wissen Sie, das Ende ist ja auch die Frage der Kommunikation. Sie haben es ja vorher am Anfang mal gesagt, da muss man jetzt aufpassen. Deswegen werbe ich auch dafür, dass man mal das Gesamte sieht und dann auch bewertet und nicht nur Einzelbereiche raushebt und sagt, das wird wieder weg, da kommt was. Wir müssen auch aufpassen, welche Botschaften wir nach außen geben.
2: Deshalb kam ich ja vorhin auf diesen Dreiklang Ehegattensplitting, Mitversicherung und Witwenrente, was eben alles auf das Ziel gerichtet ist. Die Frau, wo es noch klassische Rollenverteilung gibt, soll auf jeden Fall arbeiten und eigene Rentenpunkte erwerben, damit sie dann nicht die Witwenrente vom besser verdienenden Gatten bekommt.
3: Aber Sie dürfen ja nicht außer Acht lassen, es geht ja nicht nur um ein Bild der klassischen Familie, das uns ja auch als CSU noch ein Wert darstellt. Es geht aber trotzdem auch um Vereinbarkeit von Familie und Beruf. Es geht um Kinderbetreuung, auch die Dinge, die wir in den Ländern nach vorbringen. Wir haben zum Beispiel in Bayern jetzt sehr viel auch investiert in die Frage der Kinderbetreuung, der Strukturen, um die Träger zu entlasten. Ich finde, das muss man schon gesamt sehen, als gesamtgesellschaftliches Bild. Und beide Seiten haben ihre Berechtigung.
2: Apropos Corona, wir haben kurz vorhin die Finanzierung angesprochen. Es wurden jetzt gerade, glaube ich, im Wert von 250 Millionen Euro Masken verbrannt. Ist sowas eigentlich nötig? Gibt es in staatlicher Obhut keine Möglichkeiten, wenn man zu viel beschafft hat, das kostensparend irgendwie weiterzuverwerten?
3: Also ich glaube, da geht es um Haltbarkeitsdaten und ob die Dinge noch verwertbar oder verwendbar sind, im besten Sinn des Wortes. Und wenn Sie die weiter aufheben und lagern müssen, glaube ich, sind die Kosten noch höher, als wenn Sie sie tatsächlich einmal verbrennen. Und wissen Sie, die Frage dieser Masken oder auch Impfstoffe, ich stelle mir immer die Frage, hätte man damals zu wenig gehabt, zu wenig Impfstoff bestellt? Gibt sicher Leute, die beim Impfen eine ganz andere Meinung haben als ich. Ich glaube immer noch, dass das Impfen wichtig ist und auch ein Weg aus der Pandemie war. Dann hätten auch viele gerufen damals, warum habt ihr denn nicht? Hättet ihr doch. Also es ist auch immer schwierig.
2: Aber ist schon eine Zeit lang vorbei.
3: Und man, ja, aber Sie haben es ja gerade
2: auf der Wegstrecke dazwischen. Hätte ich mir jetzt als schlichtes Gemüt gedacht, braucht nicht vielleicht irgendjemand in diesem Land noch Masken? Geben wir sie zu einem günstigen Preis
3: ab. Man hat auch was gemacht. Mhm. Also wenn ich das richtig im Kopf habe, bin ich überzeugt, dass auch das ein oder andere in einem Bereich gelaufen ist, auch in den Ländern. Aber ein großer Bereich bleibt halt übrig und der muss dann irgendwann mal entsorgt werden, wenn man nicht wieder neue Kosten hat für Lagerhaltung und andere Dinge.
2: Wir kommen nicht drum rum, wir müssen auch über die CSU sprechen. Wir haben den Brief von Manfred Weber zu Pfingsten schon angesprochen. Der hat für mächtig Wirbel gesorgt in der CSU, weil er unter anderem Markus Söder, den CSU-Chef und bayerischen Ministerpräsidenten, doch verklausuliert, aber eigentlich verständlich angegriffen hat. Wir müssen das Gemeinwohl wieder visionär ins Zentrum unserer Politik rücken. Wenn ein Politiker sowas sagt, meint er, es gibt im Augenblick dieses Gemeinwohl offensichtlich nicht im Zentrum der Politik. Er hat auch kritisiert die Verhandlungsführung um die Mütterrente in Berlin. Das wird die Wähler nicht überzeugen. Mit anderen Worten, er hat so ein Gesamtpaket aufgemacht. Naja, also dieser Söder, da kann man schon das eine oder andere kritisieren. Hat Markus Söder das Gemeinwohl aus dem Blick verloren? Hat Manfred Weber da einen Punkt artikuliert, der jetzt berechtigt diskutiert werden muss?
3: Also ich glaube, ich habe den Brief erst sehr spät bekommen. Also wurde dann von den Medien auf diesen Brief angesprochen, fand das schon ein bisschen seltsam. Habe den dann natürlich aufmerksam gelesen. Da werden viele Fragen gestellt, aber keine Antworten gegeben. Und ich glaube, dass der Brief ein bisschen an der Realität vorbeigeht. Die Menschen erwarten das, was wir vorher gerade besprochen haben, dass wir ihre Probleme lösen. Ganz konkret, vor Ort, liefern, lösen und nicht parteitaktische Fragestellungen diskutieren. Es geht jetzt darum, den Staat zu zeigen, dass er handlungsfähig ist und die Probleme löst. Und da täuscht sich Manfred Weber aus meiner Sicht, wenn er meint, wir tun nicht auf der anderen Seite natürlich auch über das C und das S in unserer Partei reden. Wir tun es in der Landtagsfraktion sehr deutlich. Und wenn er jetzt vor kurzem in einer Talkshow gesagt hat, wir müssen uns jetzt neu aufstellen, dann sollte er nicht vergessen, die Herzkammer in Bayern ist die Landtagsfraktion. Und dort wird gemeinsam mit Markus Söder, der Staatsregierung und der Fraktion auch Politik gemacht. Und dann sollte er vielleicht auch ein bisschen nach Brüssel schauen. Da gibt's auch das ein oder andere Thema, glaube ich, was noch nicht so gut läuft und was man noch besser machen kann.
2: Das klingt eigentlich, als könnten Sie ihm doch eigentlich einen Antwortbrief schreiben.
3: Also ich bin durchaus ein Freund von Briefen. Ich finde, manchmal ist es schön, wenn man wieder Briefe schreiben würde, aber ich weiß jetzt nicht, ob ich eine neue Brieffreundschaft mit ihm beginne. Glaube ich ja nicht.
2: Komisch.
3: Ja.
2: Aber ich wollte.
3: Kann aber noch sein. Also vielleicht schreiben wir uns ja mal Postkarte.
2: Ich wollte es angeregt haben.
3: Aus Brüssel und München.
2: Wir würden es auch veröffentlichen. Also wenn Sie mir den zur Verfügung stellen, dann könnte ich als Mittler dienen.
3: Das überlege ich mir.
2: Ein Punkt, den er angesprochen hat, jetzt mal jenseits Kritik an Söder, fand ich interessant. Unser Bayern zerfasert, unser Bayern verliert den Kitt. Es ist ja seit Jahren ein Fakt, dass Bayern einen Nettozuzug hat. Pro Jahr werden es mehr Bayern auch aus dem Rest des Bundesgebietes. Kann es sein, dass das klassische Geschäftsmodell der CSU, mir san mir, die bayerische Kultur, Lederhose erschließt sich jetzt einem Nordrhein-Westfalen möglicherweise nicht so als erstes, dass dieses Geschäftsmodell unter Druck gerät, einfach demografisch, weil es zu viele nicht mehr in Bayern und den Traditionslinien geborene Einwohner gibt?
3: Ich glaube nicht. Ich glaube, unser Thema, und das hat Markus Söder auch in der Regierungserklärung nochmal deutlich gemacht, diese Bayern-Agenda 2030, Innovation und Tradition, Laptop und Lederhose, dieser berühmte Satz, das trägt uns, das ist unsere Identität und das leben wir auch. Und die Menschen, die zu uns kommen, leben das auch. Und wenn ich mal so auch diese Staatsempfänge nehme, wo die Frage ist, wer sich einbürgern lässt zum Beispiel und wer zu uns kommt, dann erlebe ich dort unglaublich viele Menschen, die sich identifizieren mit diesem Bayern-Gefühl, mit dieser Identität und deswegen auch bei uns sind und sich hier in die Gesellschaft einbringen und übrigens auch gern die Bayern-Hymne mal mitsingen.
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2: Wenn wir also auf den Kanzler schauen, dann schauen wir immer öfters, um deinen Begriff aufzugreifen, in seelische Abgründe.
3: Darf ich noch ganz kurz, weil er sagt ja auch mal wieder, hier bei News hat man es zuerst erfahren, diesen Big Bang, diesen Tag der Reformen ab. Und er sagt ihn nicht ab unter Bezug auf sich selbst. Er sagt ihn nicht ab ehrenvoll, indem er sagt, wir haben da vielleicht ein bisschen zu viel Erwartungen geweckt. Unser eigener parlamentarischer Geschäftsführer hat da sogar ein Datum dran geschrieben, die Formulierung gefunden, Tag der Entscheidung. Da muss ich Ihnen jetzt einmal ganz kurz ein bisschen einordnend sagen, ganz so wird es nicht kommen. Er sagt es ja ermahnend und belehrend mal wieder in unsere Richtung ab. Er sagt doch jetzt wieder in diesem inzwischen wirklich unerträglichen Oberlehrer, wenn Sie jetzt hoffen, da kommt jetzt der Big Bang, der wird nicht kommen. Entschuldigung. Friedrich Merz hat den kompletten Wahlkampf und ich sag mal die ersten 8, 9 Monate seiner Amtszeit ausschließlich damit verbracht, uns den Big Bang zu versprechen. Und dann wird seine Ableitung ja noch perfider. Wer jetzt also als Deutscher, als Bürger, als Wähler erwartet, dass das kommt, was Friedrich Merz versprochen hat, der ist dann selber dafür, dass es hier einen ganz anderen Big Bang am 6. und am 20. September, meine Damen und Herren, auch in dieser neuen Kurzatmigkeit, die der Bundeskanzler, auch da frage ich mich, woher kommt das? Ja, was sagt das über den Zustand von Friedrich Merz, dass er immer in dieses komische Kurzatmige verfällt? Aber er wirft jetzt den Deutschen vor, wenn ihr erwartet, was ich versprochen habe, dann seid ihr selber schuld für den blauen Big Bang, der das Land dann in die Tradition des Holocaust führt. Der Mann ist unberechenbar geworden. Der Mann ist absolut unberechenbar geworden. Liest er das vom Skript ab? Denkt er sich das aus, während er da steht? Wenn er es vom Skript abliest, wer um Gottes Willen schreibt ihm das auf? Wer hindert ihn nicht daran? Hat er keine Freunde mehr? Hat er gar keine politischen Verbündeten mehr? Hat er nicht ich mache euch einmal vor, was man, wenn man jetzt mit Friedrich Merz befreundet wäre, ja? Und er sagt, pass auf, sagen wir mal, sein bester Freund heißt Klaus. Ich bin da am Wochenende in Mecklenburg-Vorpommern, ist eine wichtige Rede, Wahlkampf, wir stehen bei 10%. Magst du mal drüber lesen? Ich zeige euch, was ein guter Freund mit seiner Rede machen müsste. Friedrich, hier. So. Das würde ein Freund tun und sagen, das kannst du so nicht schreiben, das kannst du so nicht sagen. Es gibt dieses Beratertum nicht mehr und tut mir leid, dass ich mich da so... Alle Tätigkeit des Bundeskanzlers, alle Tätigkeit in politischer Verantwortung beruht doch immer auf einem ungetrübten, klarsichtigen Urteilsvermögen. Urteilsvermögen. Das ist doch das wichtigste Wort von politischer Verantwortung. Ich sehe eine Situation, ich lasse sie mir vortragen, ich betrachte sie selbst, vielleicht fahre ich mal ins Land, guck's mir selber an und dann urteile ich mit einem gesunden, klarsichtigen, vernünftigen Urteilsvermögen. Ein Bundeskanzler, der die AfD in der Tradition des Holocaust sieht und seine eigenen Versprechungen den Menschen im Land vorwirft, nicht vorhält, vorwirft, da muss man doch zu dem Schluss kommen, dass dieses Urteilsvermögen schlichtweg nicht mehr existiert.
2: Wir reden also hier über die rhetorische Zurechnungsfähigkeit unseres Kanzlers. Ich fand auch sehr bemerkenswert, dass er anscheinend wirklich meint, punkten zu können für die CDU in Mecklenburg-Vorpommern, indem er ausdrücklich die Rüstungsindustrie lobt. Das wird ihm gewiss die Herzen und die Wählerstimmen geradezu zutragen. Wir sind die Partei der Rüstungsindustrie, gerade im Osten. Viel Spaß dabei. Womit er es eher nicht so kann, das sind zwei Branchen, die gerade in Mecklenburg-Vorpommern sehr, sehr wichtig sind. Landwirtschaft und Tourismus.
4: Nochmal, ich komme selber aus einer solchen Region mit viel Tourismus und viel Landwirtschaft und wir wissen das einzuschätzen und wertzuschätzen, was Landwirte tun und was Tourismusbetriebe tun. Aber meine Damen und Herren, so wichtig diese Sektoren sind, allein davon leben wir in einem Industrieland Bundesrepublik Deutschland nicht.
2: So wichtig das ist, allein davon leben wir nicht. Das war wieder der März vom Kirchentag, wo auch gesagt hat, ja, schön und gut Ehrenamt, aber das ist so alles nur punktuell. Man muss sich in den Parteien engagieren. Also im Halbsatz hier sagt er einem Land, das agrarisch geprägt ist, in das nach Bayern, glaube ich, die meisten Deutschen auch zum Urlaub fahren. Mecklenburg-Vorpommern sagt ja, irgendwie ganz nett, aber reichen tut's nicht.
5: Friedrich Merz schafft es nicht, eine Rede zu halten, ohne nicht mindestens eine Bevölkerungsgruppe runterzuputzen. Und sei es eben nur in so einem Halbsatz, in dem er einfach, wie gesagt, eine ganze Branche degradiert und eigentlich als unproduktiv erklärt. Also er sagt ja, naja, ist schön, wenn die da so vor sich hinarbeiten, aber wirklich zum Wohlstand trägt es nicht bei. Das ist ja die Botschaft. Und er geht eben mit diesem Mindset durch die Welt. Wir haben ja gerade über Urteilsvermögen gesprochen, dass er eigentlich über die Deutschen herrscht und sie in Gruppen einteilt. Also das ist sein Anspruch ans Volk, ans Land. Nicht, dass er diesem Volk dient, sondern dass er beurteilt, bewertet, dann Zensuren verteilt, wer ist besonders wichtig und wer ist besonders unwichtig. Dann noch Zensuren für die Meinung verteilt, also was man darf als Bevölkerung, zum Beispiel den Kanzler mögen, das darf man, aber erwarten, dass er Reformen umsetzt, das darf man nicht, dann ist man tendenziell gefährlich. Und das ist wirklich seine Haltung. Er erwartet etwas vom Land. Das drückt auch übrigens dieser Satz, wir schaffen das aus, weil der für diese Haltung steht, also das ist ja ein dezidiert verwischender Satz. Also weder wer ist wir, noch wer ist, was heißt schaffen, noch was ist das. Das war ja damals schon das große Problem bei Angela Merkel. Es war ein völlig unklarer Satz, der eigentlich nur dazu diente, die Bevölkerung in eine Bringschuld zu bringen. Und genau das macht Merz auch. Er erwartet etwas vom Volk und schafft es selber nicht, etwas zu liefern. Und genau deswegen, genau aus diesem Geist der Herablassung entstehen eben solche Sätze, wo er ständig irgendwen klein machen muss.
2: Und wenn eine Branche für ein Land so wirklich ganz essentiell wichtig ist, ist es doch die Landwirtschaft, sind das doch die Bauern, oder?
3: Also sie ernähren uns.
2: Genau.
3: Ja. Das ist schon relativ wichtig. Aber wie Pauline sagt, über jeder Friedrich-Merz-Rede steht inzwischen die Überschrift, es kann jeden treffen. Und die spannendste Frage bei jeder Friedrich-Merz-Rede ist inzwischen, wen erwischt es heute? Gegen wen wendet der Bundeskanzler sich heute? Das ist doch ein rhetorisch-politisch so sagenhafter Anfängerfehler, den Friedrich Merz ja inzwischen in jeder Rede macht. Es gibt doch gar keinen Grund. Er tut das doch vollkommen ohne Not, Bevölkerungsgruppen, Berufsgruppen gegeneinander auszuspielen. Und das auch noch in einem Agrarland wie Mecklenburg-Vorpommern. Da gehe ich doch erstmal hin und sag irgendwas über die Kühe, den Weizen, was auch immer die landwirtschaftlichen Top-Industrien in Mecklenburg-Vorpommern sind. Ist doch vollkommen klar. Deswegen, ich versuche es ja in Worte zu kleiden, aber ihr und vermutlich alle Zuhörer merken mir meine gewisse Fassungslosigkeit darüber an. Es ist mir nicht mehr zu erklären, wie man in einem solchen Amt, auf einem solchen Level, 10, 15, 20, 30 Mal hintereinander dieselben amateurhaften Anfängerfehler machen. Da muss doch mal jemand hingehen und sagen, Herr Bundeskanzler, Sie können nicht Bevölkerungsgruppen ohne Not gegeneinander aufwiegen und ausspielen. Sie können nicht sagen, da Ehrenamt, ja, also wenn Sie da mal ja, im Sport, in der Musik, ja, alles gut, alles richtig. Aber wir in der Politik, in den Parteien, es ist doch, man muss das doch gar nicht gegeneinander auf. Es gibt doch gar keinen Bedarf dafür. Das ist doch selbstzerstörerisch, sowas als Politiker zu machen. Das muss doch irgendwer ihm mal sagen. Und dann geht er dann und sagt, ja, wir wissen das schon einzuschätzen. Ja? Man merkt ihm übrigens auch an, wie er spricht, dass er es überhaupt nicht einschätzen kann. Dass er gar keine Ahnung hat, wovon er da spricht. Wir wissen es schon einzuschätzen. Aber Sie allein hier mit Ihren Kühen, ja, wird Deutschland nicht am Leben halten, meine Damen und Herren. Das ist...
5: Ja. Aber ohne Not ist doch das entscheidende Wort, weil offenbar gibt es ja eine Not, sonst wird das ja nicht jedes Mal machen. Offenbar hat er eine große innere Not und ein großes Bedürfnis, ständig jemanden herabzuwürdigen. Und ich glaube, das kommt auch aus einer massiven Kränkung oder aus einem massiven Unwohlsein mit seiner Rolle, dass er eigentlich permanent mehr oder weniger zum Lügen gezwungen ist. Er muss ja permanent Sachen verkaufen in seiner jetzigen Rolle, für die er niemals geworben hat. Und von denen er eigentlich auch weiß, dass sie falsch sind. Also nichts von dem, was er jetzt umsetzt, steht er ja wirklich inhaltlich dahinter. Er hat sich hinter der Brandmauer verschanzt, die er ja eigentlich auch für nicht richtig hält. Denn wir erinnern uns alle an die legendären Sätze, ich schaue nicht nach links, ich schaue nicht nach rechts. So tickt er eigentlich und er hat sich jetzt völlig einer Ideologie unterworfen, hinter der er eigentlich nicht steht. Und ist jetzt offenbar derart gekränkt oder gequält davon, dass er das nur durch Aggression nach außen und gegen die eigene Bevölkerung kompensieren kann.
2: Und ich finde auch dieses Wort, also das regt mich auch auf, sehr verräterisch. Wir wissen das einzuschätzen. Er sagt nicht mal wertschätzen und einzuschätzen. Nach dem Motto, ja, wir wissen schon. Eine gewisse Berechtigung hat das schon. Wir können das schon einschätzen. Das hat wirklich für mich was, ja, was sehr Autoritäres wieder. Und wir wissen das schon einzuschätzen, ja. Aber viel wert ist es nicht. Ihr bemüht euch immer, ihr kleinen Jungs da unten, aber ihr seid ja doch nur kleine Jungs. Es ist wieder sehr von oben herab.
3: Die ganze rhetorische Standardfigur, die rhetorische Standardfigur des Bundeskanzlers ist doch zu jedem Redeauftakt das Gemeinsame, das Versöhnende, das nach vorne Gerichtete, im Idealfall das strahlende, leuchtende, Visionäre. Das schreibt dir doch jeder Redenschreiber, auf den Ort zugeschnitten. Ein normaler Redenschreiber, ein normaler Kommunikationschef, ein normaler Cornelius, der den Kanzler da betreut, würde doch sagen, alles klar, wo sind wir am Samstag? Mecklenburg-Vorpommern. Da brauche ich jetzt mal 4, 5 auf Mecklenburg-Vorpommern zugeschnittene Sätze, die für das Bundesland und fürs ganze Land stehen. Guten Tag, meine Damen und Herren. Ich freue mich ganz besonders, in diesem großartigen, von Landwirtschaft geprägten Bundesland zu sein, das unser ganzes Land ernährt. Von Mecklenburg-Vorpommern ins ganze Land. Ihre Milch wird von West bis Ost, von Nord bis Süd überall getrunken. Und dafür möchte ich einmal herzlichen Dank sagen. Das ist das, was mir jetzt spontan einfällt. Wenn ich eine halbe Stunde hätte, wird es besser werden. Ja. Was sind das für Leute, die ihm diese Grütze aufschreiben? Wir wissen das schon einzuschätzen, was sie hier machen. Aber für ein Industrieland reicht es wohl nicht mit ihren Kühen und ihren Make-up-Apparaten. Der versteht ja auch gar nicht, dass Landwirtschaft eine Industrie ist. Dass Landwirtschaft eine Industrie ist. Der glaubt ja, da kommt Tante Emma morgens aus dem Hof gewatschelt mit dem Melkschemel und setzt sich unter die Kuh und macht Strippstrapp oder was. Das ist ja, ich kann ja gar nicht so aus der Zeit gefallen sein, wie man in all diesen Worten heraushört. Das ist eine Industrie, das ist übrigens deutsche Spitzentechnologie, die ich persönlich liebe. Ich kann darüber auch hier jetzt lange reden, viel mehr als wir Zeit hätten. Ich kann sowieso immer lange reden.
2: Ach nee.
3: Aber ihr müsst mal einen modernen Kuhstall besuchen. Ja, da gibt es Waschanlagen, da weiß die Kuh selber, oh, schau mal, da hinten sind so viele Fliegen, da schrubbe ich mich jetzt mal, da sind dann so drehende Bürsten wie eine Autowaschanlage, dann gehen die selber zum Melken und so weiter. Alles übrigens auch in Deutschland erfunden. Der Bundeskanzler weiß nicht, wovon er redet. Nichts, nirgendwo, an keiner Stelle, mit keinem Menschen.
2: Ich denke, er redet so oft von der Vergangenheit, weil er in der Vergangenheit lebt. Das wäre eine kleine These von Herrn Alexander Kissler.
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1: Ich bin Jan-Henner Reitzer. Wegen gestiegener Spritpreise ändern viele Menschen in Deutschland ihre alltäglichen Gewohnheiten. Nach einer Umfrage von YouGov im Auftrag der Teambank lässt deshalb knapp ein Drittel der Autofahrenden das Auto häufiger stehen.
2: Besonders bei den Jüngeren macht sich das bemerkbar. Mehr als jeder Dritte unter 30 fährt wegen der hohen Spritpreise inzwischen seltener mit dem Auto. Viele sagen außerdem, dass nach Miete, Strom und anderen festen Kosten am Monatsende weniger übrig bleibt als noch vor einem Jahr. Entsprechend schauen viele genau aufs Geld und sparen eher beim Auto oder bei der Versicherung. Wenn es um politische Entlastungen geht, wünschen sich die meisten niedrigere Steuern. Eine Spritpreisbremse landet auf Platz 2. Zoe Tassovali, Redaktion.
1: Im Konflikt zwischen den USA und dem Iran soll sich eine erste Lösung abzeichnen, nicht nur von US-Präsident Donald Trump, sondern auch von iranischer Seite und dem Vermittler Pakistan, heißt es, dass ein abgestimmter Text für ein Friedensabkommen steht. Das soll dann aber nur die Grundlage für weitere Verhandlungen sein. Bundesgesundheitsministerin Nina Wagen möchte, dass es aus steuerlicher Sicht attraktiver wird, privat in Sachen Pflege vorzusorgen. Eine zusätzliche private Pflegeversicherung abzuschließen, müsse sich mehr lohnen, sagte Wagen den Zeitungen der Funke Mediengruppe.
3: Reichen die eigenen Mittel von Pflegebedürftigen nicht aus, springt meist der Staat ein. Auch die gezahlten Beiträge zur Pflichtversicherung decken oft nur einen Teil der Kosten. Gesundheitsministerin Wagen will die private Vorsorge deshalb attraktiver machen. Pflegezusatzversicherungen sind heute bis zu einer jährlichen Höchstgrenze von 1.900 Euro für Angestellte und Beamte und 2.800 Euro für Selbstständige steuerlich absetzbar. Allerdings sind in dem Höchstbetrag auch schon die Kosten für die Kranken- und Pflegepflichtversicherung enthalten. Katrin Müller, Nachrichtenredaktion.
1: Und zum Fußball. Bei der WM starten heute Abend um 21 Uhr deutscher Zeit Katar und die Schweiz ins Turnier. Außerdem wird um Mitternacht das Spiel Brasilien gegen Marokko angepfiffen. In der gleichen Gruppe C treffen dann in der Nacht auch noch Haiti und Schottland aufeinander. Am Sonntagmorgen um 6 deutscher Zeit startet dann noch die Türkei gegen Australien in die WM.
0: Soweit das Neueste. 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
1: Das Wetter, die Vorhersage des Deutschen Wetterdienstes. In der Südhälfte heiter und trocken, über die Nordhälfte ziehen viele Wolken und Regen. Vor allem im Nordosten sind auch Gewitter dabei. Die Temperaturen liegen dazu zwischen 21 und 26 Grad. Im Südwesten sind auch bis zu 28 Grad möglich. Morgen im Norden und Osten wieder Schauer und Gewitter. In der Mitte und am Alpenrand auch wolkig, aber kaum Regen. Sonst im Süden wieder oft sonnig und trocken. 18 bis 26 Grad.
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2: Und wir wollen Farbe bekennen und wehren uns auch gegen dieses sogenannte Einheitsgrau oder ich will sogar Braun nennen. Es wandert niemand in unsere Sozialsysteme ein.
3: Wir sehen, dass Migration dieses Land reicher macht. An kultureller Vielfalt, aber auch ökonomisch brauchen wir Menschen, die herkommen und hier arbeiten.
4: Nur damit hinterher hier niemand sagt, ich hätte nicht gewarnt. Diese Politik von Lars Klingbeil und Bärbel Baas ist menschenverachtend, freiheitsverachtend und sie führt ins Verderben. Und ich meine damit ausdrücklich eine islamistische Kolonialisierung mit all ihrer Brutalität und Unmenschlichkeit. Unterdessen kriminalisieren die CDU und Bundeskanzler Friedrich Merz Millionen Bürger, die ihre Identität nicht einfach ohne den Kampf an der Wahlurne herschenken wollen. Friedrich Merz behauptet, die AfD stehe in der Tradition des Holocaust. Was er damit sagen will, könnte doch klarer kaum sein. Wer heute die AfD wählt, der steht moralisch auf einer höllischen Stufe mit Menschen, die Hitler und die NSDAP selbst dann noch gewählt hätten, wenn sie bereits vorher vom bevorstehenden Judenmord gewusst hätten. Dieser infame, geschichtsvergessene und geistlose Vergleich bezieht sich eben nicht einfach auf die AfD, auf die Partei, sondern auf all ihre Wähler. Merz will also derzeit rund 14 Millionen Deutsche zu geistigen Mittätern eines neuen, wahnhaft herbeifantasierten Menschheitsverbrechens erklären. Diese Schlussfolgerung ist leider geradezu zwingend, da erst vergleichbare Verbrechen eine Vergleichbarkeit herstellen können mit diesem Zivilisationsbruch, der doch eigentlich, so waren wir uns einig, singulär ist. Man kann nicht in der Tradition des Holocaust stehen, ohne vergleichbare Absichten zu hegen. Hier ist der Bundeskanzler Friedrich Merz. Schauen Sie.
5: Und da ist, um es mal im Bild zu sagen, sozusagen auf der anderen Straßenseite, eine Partei, die in der Tradition des schlimmsten Unrechts unseres Landes steht, den es in der Geschichte jemals gegeben hat.
4: Was Merz hier sagt, ist ein intellektueller Gefrierpunkt in der Geschichte der CDU. Merz politischer väterlicher Freund Wolfgang Schäuble würde sich für ihn schämen. Schäuble sagte übrigens im Herbst 1991, noch nachdem in Deutschland Asylbewerberheime brannten, folgende Sätze. Die Kommunen sehen sich dadurch zunehmend überfordert und die Proteste der Verantwortungsträger für Städte, Gemeinden und Kreise, gleich welcher Partei sie angehören, gegen diese Entwicklung nehmen an Intensität und Schärfe zu. Auch die Widerstände in der Bevölkerung wachsen. Das hat überhaupt nichts mit Ausländerfeindlichkeit zu tun. Ich kann doch nicht darüber hinwegsehen, dass der Vertreter des nordrhein-westfälischen Sozialministeriums bei einer Anhörung erklärt hat, dass in den Gemeinden Nordrhein-Westfalens, in denen Asylbewerber untergebracht werden, zum Teil bürgerkriegsähnliche Zustände herrschten. Das ist doch die Wahrheit. Das ist der Kern des Problems. Das hat, ich sage es noch einmal, nichts mit Ausländerfeindlichkeit unserer Bevölkerung zu tun. Die CDU war früher also intellektuell in der Lage, selbst im Angesicht schrecklicher Verbrechen in die Tiefe der Realität zu blicken und die politisch herbeigeführten Ursachen zu betrachten und zu benennen. Heute beleidigt und verunglimpft Friedrich Merz ganz ohne jegliches Verbrechen einfach mal Millionen Deutsche schon mal vorbeugend. Vielleicht sollte er sich besser mal darum kümmern, dass die großen Fanmeilen bei dieser Fußball-WM geschlossen bleiben, weil niemand mehr die astronomischen Sicherheitskosten tragen kann, um uns davor zu schützen, dass Islamisten mit dem LKW in die Menschenmenge fahren. Der Islamismus, er hat unser Land längst verändert. Und seien wir ehrlich, es gibt exakt einen einzigen Grund, warum die AfD in der politisch-medialen Einheitselite unseres Landes überhaupt als rassistisch, völkisch, extremistisch und ausländerfeindlich gilt. Es sind nicht die einzelnen Entgleisungen, die es durchaus gibt. Es sind nicht die Idioten, die es durchaus gibt, die in den Reihen dieser Partei ihr Unwesen treiben. Es ist auch nicht das Programm und es ist nicht einmal Björn Höcke, der es den Gegnern der AfD immer wieder unsäglich leicht macht. Der ursächliche Grund ist schlicht und einfach, dass die AfD vom ersten Tag an 2015 als einzige Partei gegen die illegale Massenmigration gekämpft hat und dass sie damit historisch richtig lag, aber gegen das von sich selbst ergriffene Milieu der Mächtigen und Selbstgerechten schlichtweg nicht richtig liegen durfte. Was die AfD ab 2015 sagte, war gefährlich für die Herrschenden. Deswegen wurde sie bekämpft. Hätte man auf sie gehört, dann gäbe es sie heute wohl gar nicht mehr. Der Kampf des deutschen Staates gegen die Unliebsamen fand seinen perversen Höhepunkt im Mordanschlag auf Michael Stürzenberger. Das Opfer, Michael Stürzenberger, wurde vom Geheimdienst überwacht und öffentlich zum Islamhasser erklärt, also zum legitimen Angriffsziel für diese Fanatiker gemacht. Der illegal eingewanderte islamistische Täter hingegen, der war den deutschen Behörden natürlich gänzlich unbekannt. Die Bundesrepublik schützt Islamisten vor ihren Opfern, nicht umgekehrt. Aus der Geschichte vom Anschlag von Mannheim wurde Michael Stürzenberger einfach herausgetilgt. Kein Politiker der herrschenden Parteien wagt es auch nur, an Gedenktagen seinen Namen zu erwähnen. Die Botschaft könnte klarer nicht sein. Wer sich in Deutschland öffentlich gegen den Islamismus stellt, kann von der Staatsmacht weder Hilfe noch Mitgefühl erwarten. Im Gegenteil, man wird verdächtigt und ausgegrenzt. In den Geheimdienstdossiers des Verfassungsschutzes über die AfD, über die Opposition, wimmelt es nur so vor überwachten und gesammelten Äußerungen über eben jenen Islamismus, die vollkommen zutreffend, vollkommen legitim, vollkommen realistisch und vor allem vollkommen vernünftig sind, wenn man noch an seinem eigenen Selbsterhalt interessiert ist. Die AfD ist nie systemisch ausgegrenzt worden für das, wo sie falsch liegt, sondern für das, wo sie richtig gelegen hat und bis heute liegt. Die blutigen Bilder von Belfast sind vielleicht so etwas wie eine letzte Warnung an Europa und an uns in Deutschland, wobei ich mich seit Jahren frage, was unzählige Politiker offenbar am Massaker vom Bataclan nicht verstanden haben. Diese Bestien sind bereit, unsere Kinder auf der Tanzfläche abzuschlachten. Wie bitte soll man mit denen sprechen? Wie bitte soll da Integration denn genau aussehen? Wenn es uns nicht gelingt, uns aus der Katastrophe der islamistischen Massenmigration herauszuwählen, wenn es keine Regierung gibt, die bereit und entschlossen ist, die Illegalen nach Hause zu schicken, dann werden Bilder wie in Belfast auch unser deutscher Alltag sein. Meine Forderung ist daher denkbar einfach. Niemand kommt mehr rein und die Millionen, die illegal gekommen sind, müssen gehen.
0: Das war ein Ausschnitt von Achtung Reichelt.
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2: Ein Jobcenter-Mitarbeiter spricht die erschreckende Wahrheit über das Bürgergeld aus. Jetzt ist er selbst seinen Job los. Das Land Bremen hat ihn fristlos gefeuert.
3: Das ZDF hat eine Dokumentation über die Missstände im System des Bürgergelds veröffentlicht. Einer der Protagonisten ist Fallmanager Fried Göken. Mehr als 20 Jahre lang war Göken Mitarbeiter beim Jobcenter Bremen. Das Land Bremen hat Göken fristlos gekündigt. Er habe mit seinen kritischen Aussagen über das Bürgergeldsystem in der ZDF-Doku die Behörde laut ihrer Aussage diffamiert. Zwar dürften auch Beschäftigte des öffentlichen Dienstes Kritik üben, solange sie sachlich und konstruktiv sei, heißt es von der Behörde. Bei Gökens Aussagen sei das nicht der Fall gewesen. Deutliche Kritik ist offenbar nicht erwünscht. Ausgerechnet im Land Bremen, der Bürgergeldhochburg in Deutschland.
2: Wir sprechen hier also über einen mutigen Jobcenter-Mitarbeiter, dem fristlos gekündigt worden ist, nachdem er in einem ZDF-Beitrag die Wahrheit ausgesprochen hat. Die ZDF-Dokumentation war erstellt worden von der Journalistin Sarah Tacke. Es ging um das Bürgergeld, eine überaus kritische Doku, die viele Missstände nun auch mit enormer zeitlicher Verzögerung aufhört, über die wir hier bei News Live schon seit Jahren sprechen. Und Grundzeuge ist eben Jobcenter-Mitarbeiter Fried Göken.
4: Fried Göken ist sozusagen Gründungsmitglied im Jobcenter Bremen. Seit 2005 arbeitet er dort und hat fast alles gemacht. Heute ist er in der Verwaltung. Dass wir uns treffen, weiß in der Behörde niemand. Für dieses Interview riskiert er viel.
5: Was ist das, was Sie so ärgert, was Sie so ungerecht finden?
6: Die Ungerechtigkeit per se. Aus einem schönen System wird ein total ungerechtes System, wenn wir diese Dinge nicht ansprechen.
4: Ein Hauptproblem, sagt er, seien die Riesenbudgets der Jobcenter. Für Weiterbildungs- und Qualifizierungsmaßnahmen geben die einzelnen Jobcenter zum Teil hohe zweistellige Millionenbeträge aus.
6: Geld ausgeben ist unsere zentrale Aufgabe. Ne? So betrachten das viele bei uns. Angefangen von einfachen Schweißerscheinen oder Unterstützung bei Führerscheinen, was die Leute auch natürlich gerne genommen haben.
5: Das heißt, wenn Sie die vermitteln würden und in Arbeit bringen würden,
6: dann wären wir doch über. Ist doch klar.
5: Das heißt, es ist so ein sich selbst erhaltendes System.
6: Ja, natürlich, das ganze System hält sich. Ich meine, da würden Sie ja nie jemanden finden in 100 Jahren nicht, der das zugeben würde. Aber wenn das Ergebnis ist, ist ein solches. Das ist die Realität.
5: Das heißt, die Jobcenter haben Interesse, jemanden in Daueraus- und Fortbildung zu halten.
6: Ja, ich meine, das sicher nicht als erklärtes Ziel. Ne? Aber das Ergebnis ist leider so, ne?
2: Das sind wirklich atemberaubende, spektakuläre Aussagen, wie ich finde. Die Jobcenter sind dazu da, Menschen in Arbeit zu bringen. Und er sagt, sie sind zum Selbstzweck geworden. Und wir wollen eigentlich die Menschen gar nicht in Arbeit bringen, sondern sie in der Bedürftigkeit halten. Wir sind der Selbstzweck. Wir wollen, dass wir als Behörde weiter bestehen.
7: Das ist natürlich ein wahnwitziger, krasser Befund, erstmals in dieser Art und Weise ausgesprochen von jemandem, der drinsteckt oder drin steckte im System. Er ist ja von der Stadt Bremen wegen eben dieser kritischen Aussagen gefeuert worden. Aber diese Phänomene, die er da beschreibt, die lassen sich ja auch in den Zahlen und Daten nachempfinden. Es arbeiten 101.000 Menschen bei der Bundesagentur für Arbeit, die allermeisten bei den Jobcentern. Und die Vermittlungsquote, also wie viele Menschen werden mit Hilfe dieser Maßnahmen irgendwie in einen neuen Job, und zwar nachhaltig länger als 3 Monate vermittelt, ist in den letzten Jahren eingebrochen. Wir reden da noch von einer Quote von 4,9%. Diese 100.000 Leute haben aus dem Bürgergeld im vergangenen Jahr 24.000 Menschen in Job vermittelt. Also 4 Mitarbeiter für eine direkte Vermittlung vom Bürgergeld in den Job. Und wer da nicht davon spricht, dass im System irgendwas schiefläuft, dass es vielleicht nichts bringt, einem ehemaligen, weiß ich nicht, Verkäufer oder Physiotherapeuten einen LKW-Führerschein zu bezahlen, weil einfach da ist jemand beschäftigt über ein paar Wochen hinweg und ich habe erstmal meine Ruhe und kann meinem Chef sagen, hier, die 30 sind erstmal bei Fortbildung und machen irgendwie einen Adobe-Grafikkurs oder so dergleichen. Das kann nicht Sinn der Sache sein. Man muss am Ende des Tages jede Maßnahme, jede Mittel, die investiert werden, jede Person, die bezahlt wird, an einer Benchmark an, wie viele Menschen bringst du sinnvoll und nachhaltig in Arbeit, messen können. Und wenn diese Geisteshaltung in der Behörde inzwischen Einzug hält, dann muss das auch ein Mitarbeiter öffentlich erzählen dürfen, ohne dafür Repression zu erwarten.
2: Fried Göken sagt ja letzten Endes, wir sind dazu da, Gelder zu verteilen. Und unsere Kunden wissen das auch. Die kommen hier, um, in meinen Worten, Gelder abzugreifen. Es ist gar nicht der Normalfall, dass sie herkommen, um Arbeit zu bekommen.
8: Natürlich ist das so. Und jeder im Land weiß es doch. Interessant ist doch hier erstmal die Begründung, warum man den Mann jetzt gefeuert hat. Natürlich darf man Kritik äußern. Sie muss nur sachlich und konstruktiv sein. Ansonsten verliert man seine Existenz. Das, meine Damen und Herren, ist die DDR-Definition von Meinungsfreiheit. Jeder darf hier Kritik äußern. Sie muss sachlich und konstruktiv sein. Und ob sie sachlich und konstruktiv war, entscheiden Partei und Staatssicherheit. Und wenn sie das nicht war, tja, dann verlierst du leider deine Existenz. Und ob die Kinder studieren dürfen, das gucken wir dann mal. So ist man gegen diesen Mann vorgegangen, der etwas ausgesprochen hat, was ich nicht mal als Kritik sehe, sondern einfach als Zustandsbeschreibung für etwas, was ja jeder Mensch mit Augen sehen kann. Und da muss man jetzt ja einfach auf die Ursachen blicken. Diese Bundesagentur für Arbeit ist eine nachgeordnete Behörde von Bärbel Baas. Bärbel Baas ist die Chefin der Bundesagentur für Arbeit. Und zwischengeschaltet als zweite Führungsebene ist eine ehemalige SPD-Chefin, Andrea Nahles, die in dem Job auch total versagt hat. Die übrigens eine wahnsinnig nette und lustige Frau ist, muss ich immer wieder sagen. Hab einmal mich ganz lange mit ihr unterhalten. Großartig lustige Frau, aber sie sollte keine Milliardenbehörde führen, weil sie es einfach nicht kann. Genau wie Bärbel Baas kein Ministerium führen sollte, weil sie es einfach nicht kann. Es führt also eine SPD-Ideologin, Bärbel Baas, eine Behörde, in der eine SPD-Frau sitzt, die niemals die Kompetenz hat, so einen Milliardenapparat zu verwalten. Und die Vorgaben für diese Agentur für Arbeit sind ja rein politisch. Da gibt es ja keine unternehmerischen Vorgaben. Die sind rein politisch und sie werden bestimmt von einer Fanatikerin aus Duisburg namens Bärbel Baas, bei der ich inzwischen nicht mehr glaube, dass sie überhaupt den Hauptschulabschluss hat, wenn ich mir ihre Talkshow-Auftritte angucke. So. Und Bärbel Baas sagt, es gibt hier und da in Einzelfällen ab und zu vielleicht mal, möglicherweise, muss man sich im Einzelfall angucken, den einen oder anderen, aber vermutlich nur den einen, der andere glaube ich nicht mal so richtig, der sich Sozialleistungen erschleicht. Und Bärbel Baas sagt, es gibt keine Einwanderung in die deutschen Sozialsysteme. Das ist die Vorgabe für dieses nachgeordnete Behördenmonstrum. Das ist die politische Vorgabe an die dort Beschäftigten. In diesem Geiste sollt ihr arbeiten. Natürlich verteilen die einfach Geld. Das ist doch ihre Aufgabe. Da kann man denen doch eigentlich gar keinen Vorwurf machen. Kann man auch Andrea Nahles keinen Vorwurf machen. Andrea Nahles hat eine klare Mission, einen klaren Befehl. Verteil Geld, weil man in der Parteiwahrnehmung irgendwie glaubt, das ist gut für die Partei. Die wählen uns, ist vermutlich die Ursache. Oder andere wählen uns, weil wir als SPD so sind und einfach das Geld der arbeitenden Bevölkerung verprassen an Menschen, die nicht arbeiten wollen. Es gibt eine ganz klare Frage bei der Steuerung der Bundesagentur für Arbeit. Und das ist die Sicht auf die Bürgergeldempfänger. Nicht auf die ALG 1-Leute. Die sind rausgeflogen und suchen gerade einen neuen Job. Es gibt eine Frage auf die Ja-Pauschale, hat Lars Klingbeil gestern noch gesagt, er will die nicht pauschal betrachten. Er will sich 3,8 Millionen Einzelfälle und Schicksale angucken, hat er gestern ernsthaft gesagt. Wie betrachten wir die Bürgergeldempfänger pauschal? Hälfte davon Ausländer, gar keine Bürger. Und interessant, mehr als die Hälfte der angeblich pflegenden Bürgergeldempfänger sind Ausländer. Also da ist die Quote noch mal höher. Große Barmherzigkeit, die da auf einmal im islamistischen Milieu ausgebrochen ist. Alle eine Oma dabei, die sie pflegen und deswegen gar nicht arbeiten müssen. Was für ein Riesenzufall. So. Was ist meine Sicht auf diese Menschen als Staat? Ist meine Sicht auf diese Menschen alles tragische Einzelfälle, haben alle richtig durchgestartet, früher bei Siemens oder richtig rangeklotzt morgens als Maler, ja, 4 Uhr aufgestanden, 4.30 Uhr mit den Jungs auf dem Bock losgefahren, 5 Uhr beim Kunden, zack, durchgestrichen und dann kurze Mittagspause, morgens 9:30 in Deutschland, Knoppers auf zum nächsten Kunden. Sind das die Leute im Bürgergeld oder wollen die im Gro möglicherweise nicht arbeiten? Und die Wahrheit ist natürlich, im Gro wollen sie nicht arbeiten. Ganz einfach. Sie wandern hierhin ein. Also die Hälfte wandert schon mal hierhin ein, weil man hier nicht arbeiten muss. Und bei der anderen Hälfte, bei den Deutschen haben wir einen wahnsinnig hohen Migrationsanteil, also dasselbe Milieu, haben sich einfach eingerichtet. Und dann gibt's noch die Deutschen, da würde ich aber auch sagen, die da drin sind, wollen nicht arbeiten, denn genug offene Stellen. Es gibt so viel offene, es gibt einen Beleg dafür, dass sie nicht arbeiten wollen. Noch gibt es genug Stellen. Jeder von denen könnte ja einen Job haben. Jeder. Also noch ist es ja so, ich gehe irgendwo lang, da steht hier Lagerist, Dings von A nach B tragen, Verkäufer gesucht und so weiter und so fort. die meisten Menschen im Bürgergeld wollen nicht arbeiten. Und jetzt muss der Staat doch vorgeben, Bärbel Bas, betrachten wir die so, die wollen nicht arbeiten, oder sind es 3,8 Millionen oder wie viel auch immer tragische Einzelfälle, die früher richtig rangeklotzt haben? Und dann hat Lars Klingbeil gestern gesagt, der erzählt da Märchengeschichten in der ARD über, ja, und dann wurden sie verlassen vom Ehepartner. Der erzählt einfach die Geschichte, im Bürgergeld sind Leute, die haben richtig reingehauen und dann schlug das Schicksal zu.
2: Und
8: er hätte sich auch schon mit denen unterhalten. Das haben sie ihm alle persönlich erzählt. Von der Frau verlassen, süchtig geworden, sonst ein schwer Bein verloren, keine Ahnung. Das erzählen die uns. Und natürlich kommt dann das dabei raus. Und dann sagt ein Mann nach, was, 20 Jahren, Leute, ich sag euch jetzt mal, wie es wirklich ist. Der spricht ja nur aus, was jeder sehen kann, und dann schmeißen sie ihn raus, weil seine Kritik nicht konstruktiv genug war.
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1: Ich bin Jan-Henner Reitze. Im Iran-Krieg soll der Abschluss eines ersten Friedensabkommens kurz bevorstehen. Vom Vermittler Pakistan heißt es, der Deal werde in den nächsten 24 Stunden offiziell gemacht. Auch US-Präsident Donald Trump und die iranische Führung haben schon signalisiert, dass eine Einigung bevorsteht.
2: Im Gespräch ist im Moment zunächst ein Rahmenabkommen zur Beendigung des Kriegs zwischen dem Iran und den USA. Dieses könnte Ausgangspunkt für vertiefte Verhandlungen innerhalb eines Zeitrahmens von 60 Tagen sein. Laut Trump sieht die Vereinbarung eine Öffnung der für den weltweiten Handel mit Öl, Gas und Dünger wichtigen Straße von Hormuz vor. Der Deal soll außerdem dazu führen, dass das iranische Atomprogramm zurückgebaut wird und die USA das angereicherte Uran erhalten, das sonst theoretisch für den Bau von Atomwaffen genutzt werden könnte. David Riemer, Nachrichtenredaktion.
1: Die hohen Spritpreise wirken sich auf die Alltagsgewohnheiten von vielen Menschen in Deutschland aus, die Auto fahren. Fast ein Drittel von ihnen lässt das Auto häufiger stehen, zeigt eine Umfrage im Auftrag der Teambank. Außerdem sagen 41% der Befragten im Vergleich zu vor einem Jahr nach Abzug ihrer Fixkosten weniger Geld zur Verfügung zu haben. An einem Strand in Sydney ist eine Schwimmerin von einem Hai angegriffen und lebensgefährlich verletzt worden. Andere Menschen in der Nähe zogen die Frau aus dem Wasser, die mit einem Hubschrauber ins Krankenhaus geflogen wurde. Der Strand wurde geschlossen. Angriffe von Haien kommen in Australien häufiger vor. Und zum Fußball. In den USA, Kanada und Mexiko bricht gerade der dritte WM-Tag an, also der Tag vor dem Auftaktspiel der deutschen Nationalmannschaft, die morgen im ersten Gruppenspiel in Houston auf Curaçao trifft. Heute steht die Anreise aus dem DFB-WM-Quartier in Winston-Salem an.
3: Es wird ein Kurztrip nach Texas. Die Spieler werden am Vormittag nochmal hier in Winston-Salem trainieren und dann erst nach Houston fliegen, rund 2,5 Stunden lang. Ein Abschlusstraining im dortigen Stadion gibt es dann nicht mehr. Morgen zur US-Mittagszeit wird das Spiel dann angepfiffen, trotz der Hitze aber kein Problem, denn das Stadion ist überdacht und klimatisiert. Und direkt nach dem Spiel geht's dann wieder in den Flieger. Curaçao soll ein Aufbaugegner werden, er kann im schlimmsten Fall aber auch für eine Blamage sorgen. Thomas Bremser, Winston-Salem.
1: Heute Abend um 21 Uhr deutscher Zeit startet die Schweiz ins WM-Turnier. Erster Gruppengegner ist Katar.
0: Soweit das Neueste. 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
1: Das Wetter, die Vorhersage des Deutschen Wetterdienstes. In der Südhälfte heiter und trocken, über die Nordhälfte ziehen viele Wolken und Regen. Vor allem im Nordosten sind auch Gewitter dabei. Die Temperaturen liegen dazu zwischen 21 und 26 Grad. Im Südwesten sind auch bis zu 28 Grad möglich. Morgen im Norden und Osten wieder Schauer und Gewitter. In der Mitte und am Alpenrand auch wolkig, aber kaum Regen. Sonst im Süden wieder oft sonnig und trocken. 18 bis 26 Grad.
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1: Heute lautet unser Thema: Linke Universitäten bestätigen die Vorbehalte der AfD. Unis machen mobil gegen die AfD. An Deutschlands Hochschulen will man Wahlsiege der aktuell stärksten Partei verhindern. Vor allem soll es keinen AfD-Ministerpräsidenten in Sachsen-Anhalt geben. Vereint gegen Ulrich Siegmund. Auch zu diesem Zweck wurde die Aktion Wissenschaft gegen Faschismus ins Leben gerufen. Eine AfD-Alleinregierung in Magdeburg würde den, wie es heißt, faschistischen Umbau unserer Gesellschaft einläuten. Das sind zu große Worte. Mit Wissenschaft gegen Faschismus blasen die Universitäten in die Paniktrompete. Mit solchen Aktionen gibt die Wissenschaft ihre Wissenschaftlichkeit preis. In Sachsen-Anhalt hoffen derzeit über 40% der Wahlberechtigten auf eine AfD-Regierung. Könnte die AfD die absolute Mehrheit der Sitze erreichen, hätte sie ein breites demokratisches Mandat. Das mehrheitlich linke Universitätspersonal fürchtet um die Finanzierung seiner Stellen und Lehrstühle. Für Gender Studies und postkoloniale Studien könnte es eng werden. Droht aber der Einstieg in den Faschismus? Ja, sagen etwa die Freie Universität Berlin, die Kunsthochschule Weißensee und die Kunsthochschule für Medien Köln. Sie beteiligen sich an Wissenschaft gegen Faschismus. Die Institutionen werden damit, was sie nicht sein dürften, Aktivisten im politischen Meinungskampf. Mit einer konkreten Partei als dem gemeinsamen Gegner der AfD. Die zentrale Veranstaltung der Aktionswoche Wissenschaft gegen Faschismus fand an der Berliner Humboldt-Universität statt. Ein Hörsaal durfte herhalten für die Anti-AfD-Diskussion unter dem Titel Verantwortung in Zeiten faschistischer Gefahr. Die Studentin Kaya vertrat Studis gegen Rechts. Auch bei Fridays for Future war Kaya aktiv gewesen. Kaya sagt, sie wolle eine andere Welt aufbauen. Zuvor aber will Kaya Höcke verhindern.
2: Und ich würde sagen, insbesondere Höcke und dessen Landesverband, in dem auch dieses Jahr der AfD-Bundesparteitag stattfindet, signalisiert immer wieder, dass er sich ganz klar in der Kontinuität des NS-Faschismus versteht. Das zeigt sich beispielsweise an Aussagen, die Höcke trifft, wie, ich zitiere, alles für Deutschland, was damals auf SA-Dolchen eingraviert war.
1: Björn Höcke soll sich also selbst in der Kontinuität des Nationalsozialismus verstehen. Für eine solch starke Behauptung scheint mir die Herleitung eines Spruchs von dessen Gebrauch auf einem SA-Dolch etwas dünn. Generell definieren die universitären Antifaschisten Faschismus sehr freihändig. Das Augenmerk gilt der Frage, warum wählen so viele Menschen die AfD? Das sei doch ein Rätsel. Kein Rätsel ist hingegen laut der linken Migrationsforscherin Naika Forutan, wer die AfD wähle. Es handle sich um Rassisten.
3: Wir haben auch den großen Streit in der Soziologie, ob es jetzt sozialstrukturell ist oder kulturell, ob die Menschen einfach die AfD wählen, weil sie Rassisten sind und nicht, obwohl sie Rassisten sind.
1: Die in Rheinland-Pfalz geborene Frau Forutan bezeichnet sich im Lauf der Diskussion als Iranerin. Für die Iranerin Forutan ist offenbar Deutschland von knapp 30% Rassisten durchsetzt. Forutan freut sich, dass aber ein Gegenmittel bereitsteht. Linke Aktivisten, die früher Fridays for Future betrieben und nun Wissenschaft gegen Faschismus oder auch Israelkritik.
3: Fridays for Future ist übergegangen in Palästina-solidarische Proteste und geht alles gemeinsam jetzt über in Studis gegen Rechts und Widerstand gegen Faschismus. Insofern bin ich da jetzt, möchte ich gerne insofern sagen, unsere Hoffnung liegt auf euch. Ihr könnt auf uns zählen, auf unser Wissen, unsere Praxis, aber ehrlich gesagt, Gott sei Dank gibt es euch alle.
1: Ihr könnt auf uns zählen. Wir befinden uns an der Humboldt-Universität. Dort gab es schlimme antisemitische Vorfälle. Frau Forutan aber lobt sogenannte Palästina-solidarische Proteste. Und sie teilt wie die anderen aktivistischen Hochschullehrer die Hoffnung des Juristen Maximilian Steinbeiß. Er betreibt den Verfassungsblock. Und Steinbeiß will die AfD einfach nicht regieren lassen.
4: Was die betrifft, habe ich so ein bisschen das Gefühl, es kommt drauf an, die nicht regieren zu lassen. Also und je länger das gelingt, desto wahrscheinlicher wird es sozusagen dann auch eine Dynamik, dass die Dynamik kippt.
1: Entscheidet sich also im linken Lehrkörper, wen die Bürger wählen? Wissenschaft gegen Faschismus könnte der AfD sogar nutzen, weil es die Vorbehalte der AfD gegen eine aktivistische Wissenschaft bestätigt. Der Studentin Kaya bleibt letztlich nur der Straßenkampf. Sie ruft dazu auf, den kommenden AfD-Bundesparteitag in Erfurt mit Straßenblockaden zu verhindern und nennt es den politischen Preis maximal in die Höhe treiben.
2: Ich glaube, wenn wir ernsthaft verhindern wollen, dass in Sachsen-Anhalt die AfD zum Vorboten eines faschistischen Umbaus unserer Gesellschaft wird, dann müssen wir den politischen Preis, mit den Faschisten zusammenzuarbeiten, maximal in die Höhe treiben. Und ich glaube, genau dafür haben wir die Chance beim AfD-Bundesparteitag am 4.7. in Erfurt.
1: In Sachsen-Anhalt könnte der faschistische Umbau unserer Gesellschaft beginnen? Das sagt Kaya. Helmut Schmidt sagte einmal, wer Visionen habe, der solle zum Arzt gehen. Wer überall den Faschismus sieht, sollte vielleicht ebenfalls auf Helmut Schmidt hören. Das war Kissler Kompakt, der erste Kommentar des Tages, Ausgabe 301. Nur selber denken macht schlau.
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2: Friedrich Merz hat sich mit einer Rede aus dem Ungefähren und dem Ungewissen erstens komplett ins linke Lager verabschiedet und zweitens komplett von dem verabschiedet, was über diesem Bundestag steht, dem deutschen Volke. Friedrich Merz hat eine Rede an Berufspolitiker gehalten, die so schlecht und leer war, dass sie an vielen Stellen meiner Meinung nach tatsächlich mit KI geschrieben war oder eben von Mario Vogt. Das können wir nicht so mehr so ganz genau auseinanderhalten. Er hat eine Rede gehalten, die kein normaler Mensch da draußen im Land noch versteht. Ich würde so gerne jetzt den Test machen und wahllos und willkürlich 30 Menschen von der Straße aufsammeln und sagen, guckt euch das an, was hat er gesagt? Kein Mensch im Land versteht noch, was Friedrich Merz da sagt. Deswegen möchte ich einmal den wichtigsten Punkt, der vollkommen verloren gegangen ist, in diesem verquasten Verschleierungsdeutsch, einmal ganz kurz herausarbeiten. Friedrich Merz möchte nach Mario Draghi zusammen mit der EU Gelder vergemeinschaften und zusammen mit der EU investieren. Er nennt es zwar nicht europäische Schulden, aber es ist am Ende das Konzept. Mehr deutsches Geld an die EU, eine Vergemeinschaftung von europäischen Geldern, die dann in Brüssel kontrolliert werden. Das ist das, was ihm vorschwebt. Angeblich nicht unter Schulden, aber was soll es denn anders sein? Ja, das ist der wichtigste Punkt aus dieser Friedrich-Merz-Rede. Sowohl bei Merz als auch bei Alice Weidel hat man ja herausgehört, bei Merz musste man sehr genau zuhören, dass es in Deutschland um eine große, wichtige Mission geht. Im Notarztgewerbe würde man sagen, stop the bleeding, stopp die Blutung. Das ist der Zustand des Landes. Und interessanterweise sind sich Alice Weidel und Friedrich Merz an dem Punkt einig. Friedrich Merz hat gesagt, jeden Tag verlieren wir Jobs und das müssen wir stoppen. Und Alice Weidel hat das drastischer formuliert, gesagt, alle 20 Minuten eine Insolvenz. Aber inhaltlich sind sie sich an dem Punkt einig. Und jetzt komme ich einfach als interessierter Zuhörer und Bürger zu dem Ergebnis. Ich habe keine Ahnung, wie Friedrich Merz das stoppen will. Es geht aus seiner Rede nicht hervor. Ich glaube, er will es nicht wirklich stoppen. Er will weiter seinen Job behalten und nicht verhindern, dass andere ihren Job verlieren. Das ist seine Priorität. Und ich muss es einfach so sagen, bei Alice Weidel habe ich exakt und präzise verstanden, was sie tun will. Wenn Friedrich Merz sagt, wir haben die Energie günstiger gemacht, ja, sie haben hier und da minimal Steuern weggenommen. Bei Alice Weidel höre ich Atomkraftwerke anschalten. Und ich kann nur sagen, das ist vollkommen richtig. Und Friedrich Merz hat es vor der Wahl auch gesagt. Bei Alice Weidel höre ich Zustrom in die Sozialsysteme stoppen. Und das ist vollkommen richtig. Und Friedrich Merz hat es vor der Bundestagswahl auch gesagt. Ben hat es ja vollkommen richtig analysiert. Wir haben heute an diesem Morgen zwei Friedrich-Merz-Reden gehört. Eine Friedrich-Merz-Rede als Bundeskanzler und einmal Friedrich Merz im Wahlkampf und als Oppositionsführer, nur diesmal vorgetragen von Alice Weidel. Und ich persönlich muss sagen, dass ich mich als Bürger inzwischen fast beleidigt und behumst fühle dafür, dass man mir ständig einreden will, dass die CDU und die AfD nichts miteinander zu tun haben. Es ist einfach unwahr. Die AfD trägt mit der klaren Einschränkung Russland-Ukraine-Konflikt ganz eindeutig, aber ansonsten trägt Alice Weidel das Programm für das die CDU über Jahrzehnte stand und das, was Friedrich Merz wiederum seinen Leuten erzählt hat, um überhaupt Vorsitzender zu werden, weil er gesagt hat, der Merkelismus muss beendet werden, Punkte 1, 2, 3, 4, 5, von denen er sich jetzt komplett verabschiedet hat. Insofern war es, fand ich, ein großartiger, erkenntnisreicher Rede morgen im Bundestag. Wir wissen genau, wo die Unterschiede sind. Wir wissen genau, wo Friedrich Merz steht, nämlich links. Und wir wissen genau, wo Alice Weidel und die AfD stehen, nämlich da, wo die CDU früher standen.
3: Beleidigt und behumst, da wäre ich etwas vorsichtig in der Wortwahl an deiner Stelle. Denn der Kanzler möchte, dass wir wohlwollend diskutieren und nicht verächtlich abwinken über Deutschland. Also er flieht sich wieder in die Bürgerbeschimpfung, will den Bürgern diktieren, wie sie reden sollen. Warum? Weil er natürlich ein Gefangener seiner eigenen Wortbrüche ist und das auch weiß. Und deswegen zum Beispiel auch beim Thema Verschuldung ganz interessante Sachen sagt. Man sieht das in dieser Rede, aber auch in seinen letzten Reden, dass er plötzlich dieses Thema Verschuldung irgendwie als guten Talking Point empfindet und es immer wieder aufnimmt und dann davor warnt, dass wir uns doch bitte nicht übermäßig verschulden sollen, was ja völlig absurd ist, weil er noch vor seiner Kanzlerschaft diese tödlichen, für Deutschland tödlichen Milliarden Schulden beschlossen hat, fast 1 Billion Euro. Trotzdem glaubt er jetzt, nachdem die Verhandlungen schon gelaufen sind, dass er mit diesem Punkt Schulden irgendwen hinterm Ofen vorlocken kann. Also es ist typisch Friedrich Merz. Er hat seine eigenen Wortbrüche quasi noch nicht mal intellektuell offenbar verarbeitet. Ganz interessant fand ich auch den Punkt mit der Ukraine. Es gab 2 Momente, wo er emotional wurde. Einmal, als es gegen die AfD ging, und dann, als es um die Ukraine ging, die er nur Ukraine nennt. Da hat er gesagt, er wünscht sich einen ukrainischen Kommissar ohne Portfolio und Stimmrecht. Also erstens wieder völlig bürokratische Sprache. Zweitens, was soll denn ein Kommissar ausrichten, wenn er weder ein Themenfeld noch ein Stimmrecht hat? Also
2: und das Letzte, was wir in der EU brauchen, sind weitere Kommissare.
3: Weitere Kommissare.
2: Wirklich das Allerletzte. Er verknüpft genau an dem Punkt die 2 bürgerfernsten Dinge, die ein Bundeskanzler in dieser Situation sagen kann. Entschuldigung, Pauline. Ukraine und EU, und die Ukraine soll jetzt mit einem Kommissar, der nichts zu sagen hat und auch nichts tut, sagt er ausdrücklich, aber bezahlt wird dafür, dass er in Brüssel nichts tut. Das ist jetzt sein Vorschlag.
3: Und da sieht man eben, wie weit er sich von allem entfernt hat, was die Deutschen umtreibt. Es war einfach keine Rede für Deutschland. Er möchte die Deutschen auch gar nicht vertreten und repräsentieren. Das wird aus seiner Rede deutlich.
4: Eingangs seiner Rede verkündet der Kanzler 3.500 neu gegründete Start-ups als wirtschaftlichen Erfolg. Alexander, kann man so sehen, aber ich denke mal, so ein Start-up verdient ja noch nicht genug Geld, um Steuern einzuholen in den deutschen Staat. Was ist bei dir hängen geblieben?
5: Ja, wenn die Zahl stimmt, dann ist es okay, dann darf er das sagen. Aber dass er natürlich bei den Start-ups, sehr kleine Unternehmen, sehr am Anfang ihrer Entwicklung, man weiß nicht, wie das ausgeht, dass er zu den Start-ups Zuflucht nehmen muss, um ein Beispiel zu finden, wie er es nannte, für deutsche Erfolgsgeschichten. Und weitere Beispiele kamen dann leider nichts. Also da müssen wir was dazu denken. Startups geht's offenbar ganz gut. Müssen wir mal Herrn Miele fragen, ob der das auch sieht, der ehemalige Vorsitzende des Startup-Verbandes. Man hat an diesen beiden Reden hintereinander, deswegen fand ich es auch großartig, dass wir hier die beide zusammenschauen durften, mit Ihnen, unserem Publikum, gesehen, warum die Union bei 21% noch nicht weit genug unten ist und warum es für die AfD mittlerweile das höchste Potenzial gibt aller deutschen Parteien. Weil einfach die Union letzten Endes sich damit zufrieden gibt, von Linken beklatscht zu werden und in ihrer Blase Applaus zu finden, während die AfD doch auf, muss man einfach jetzt mal sagen, ausweislich dieser Rede von Frau Weidel auf vernünftige Weise die Probleme benennt, die nun mal da sind. Um deinen Gedanken aufzugreifen, Pauline, letzten Endes warnt Merz vor den Folgen einer Merz-Politik. Weil er ist der Schuldenmacher Nummer 1. Er selber hat bisher kaum was getan, um die Bürokratie abzubauen. Er selber hat bisher kaum was getan, um Energiepreise wieder auf ein vernünftiges Level zu bringen, sodass Deutschland das werden kann, was er versprochen hat, als Industriestandort wettbewerbsfähig zu werden. Stattdessen plumpes Beschimpfen der AfD und ein Hochloben der Ukraine. Ich kann nur sagen, die Ukraine ist nicht in der EU. Nach meinem Dafürhalten bin ich auch dagegen, dass sie aufgenommen wird. Aber egal, ob er dafür oder dagegen ist, kann doch nicht einem Land, das nicht Mitglied ist, der EU einen Kommissarposten, also einen neuen Geldposten in Verfügung stellen. Also nicht zu melden geben, aber denen schon mal Geld geben, damit er den Grüß August macht und dreimal täglich Slava Ukraina sagt. Also ich komme da nicht mehr mit. Und natürlich auch ganz am Schluss und auch durchziehen durch diese Rede immer, es ginge uns allen besser, wenn die Deutschen etwas konstruktiver mit ihrer Regierung umgehen würden. Das ist doch die Kernaussage. Die Wirtschaftszahlen sind schlecht. Wir haben viel Geld, vor allen Dingen für die Ukraine. Diese Kreditsumme von 90 Milliarden wurde noch einmal gelobt. Die Ukraine soll in die EU. Und in Deutschland ist das größte Problem, dass wir einfach zu kritisch sind mit dieser Regierung. Das hat er gesagt. Und gleichzeitig will er noch, da bin ich auch schon fertig, gleichzeitig will er noch mit dieser Regierung die Fundamente für mindestens für ein Jahrzehnt, hat er gesagt, die Fundamente für Deutschland neu bestimmen für ein Jahrzehnt. Ich kann nur sagen, nach dieser Rede kann man hoffen, dass Friedrich Merz nicht mal mehr 3 Jahre in Verantwortung bleiben wird.
2: Wir sind ja hier bei News große leidenschaftliche Analysten und auch Überführer und Durchdringer und Durchschauer von Ideologie. Und mich würde auch interessieren, was Ben mit seinem feinen Gespür für Ideologie dazu zu sagen hat. Meine Beobachtung ist, bei diesen beiden Reden, wir haben eine Ideologierede gehört und eine Rede für normale Menschen. Und der Unterschied zwischen Ideologie und Vernunft oder Ideologie und gesundem Menschenverstand ist, das eine versteht man. Man kann auch da anderer Meinung sein. Ja, also Alice Weidel und ich werden uns vermutlich nicht mehr einig bei der Tonalität gegenüber Russland und dem Kreml. Ja, ich halte das für ein Verbrecherregime und das ist ein Angriffskrieg, den es niemals hätte geben. Da werden wir uns nicht mehr einig. Aber ich verstehe erstmal, was sie sagt. Und abgesehen von diesem einen Teil, teile ich persönlich einfach 90% davon, warum nicht, weil es eine Partei sagt, sondern weil es offenkundig vernünftig und logisch ist, was sie da sagt. Wenn die Energie zu teuer ist, brauchst du mehr Kraftwerke. Du möchtest nicht, dass ein Land dich durch Einwandern heranstürmenden Islamismus verändert. Auf der anderen Seite Friedrich Merz, der, und da schließt er in gewisser Weise an diese Pressemitteilung zu dem Sozialpartnergipfel von gestern Abend. Friedrich Merz spricht in einer Sprache der Vergangenheit, einer überholten, gescheiterten, zusammengebrochenen Kommissarsprache der Vergangenheit, deswegen liebt er den Kommissar vermutlich auch so, die kein Mensch mehr versteht. Wir beschäftigen uns ja mit wirklich fast nichts mehr als mit Friedrich Merz reden. Man versteht nicht mehr, was er da sagt. Kein Mensch im Land, dem deutschen Volke, weiß nach der Rede, was der Mann will. Kein Mensch weiß, wie er 3%, 4% Wachstum für dieses Land herbei. Mhm. Es ist nicht mehr zu verstehen. Die sagen gestern, da treffen sich die Arbeitgeber und die Arbeitnehmer. Das ist Deutschland. Und die sagen hinterher, wir haben konzentriert und konstruktiv gesprochen. Die müssen doch mal merken, dass kein Bürger damit noch irgendetwas anfangen kann. Das macht den Menschen Angst, was die Leute, weil ich merke ja, die sind einfach gefangen in einer Vergangenheit, in der die Kommunikation mit dem Bürger über die gedruckte Zeitung stattfand. Aber ehrlicherweise möchte ich da auch mich gar nicht zu abfällig über diese Vergangenheit äußern, denn diese Vergangenheit ist dominiert von großen intellektuellen Politdenkern auf beiden Lagern, auf beiden Seiten. Kohl, Schmidt, Brandt, Merz zitiert ja gerne Adenauer, große, große, große Denker. Friedrich Merz einfach kein großer Denker. Friedrich Merz einfach ein Phrasendrescher, der inzwischen KI-Reden hält, die kein Mensch im Land mehr versteht. Und danach kommt die Oppositionsführerin und hält einfach eine Grundvernunftrede, der jeder Mensch im Land folgen kann. Und möglicherweise, liebe CDU, lassen sich daran die Umfragewerte erklären, dass die einen 30 und die anderen 20 oder 29, 21 haben, dass ich die eine verstehe und es ja auch falsch finden kann, aber immerhin weiß ich, was sie gesagt hat. Und bei Friedrich Merz kann ich mit keinem einzigen Satz mehr folgen.
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1: Ich bin Jan-Henna Reitze. Seit Wochen ringen die USA und der Iran um ein Friedensabkommen. Jetzt soll ein erster Deal kurz vor der offiziellen Verkündung stehen, heißt es nicht nur von US-Präsident Donald Trump, sondern auch aus der iranischen Führung und vom Vermittler Katar. Diese erste Vereinbarung soll aber nur die Grundlage sein für eine langfristige Lösung, die noch verhandelt werden muss. Vor den Landtagswahlen Ende September in Sachsen-Anhalt und Mecklenburg-Vorpommern warnen mehrere führende CDU-Politiker ihre Partei vor einer Zusammenarbeit mit der AfD. In dem Moment, in dem die CDU der AfD die Hand reiche, sei sie kaputt, sagte etwa der Vorsitzende des Arbeitnehmerflügels der Union Dennis Radke der Frankfurter Allgemeinen Sonntagszeitung.
2: Auch der Hamburger CDU-Vorsitzende Thering warnt vor jeder Form der Zusammenarbeit. Sollte es nach den Wahlen im September dazu kommen, erwartet er massive Verwerfungen in der Partei. Das wäre der Anfang vom Ende, so Thering wörtlich. Die CDU schließt per Parteitagsbeschluss eine Zusammenarbeit mit AfD und Linken aus. In Sachsen-Anhalt und Mecklenburg-Vorpommern liegt die AfD in Umfragen allerdings klar vorn. NRW-Innenminister Reul bezeichnete die AfD als, Zitat, größte Gefahr für unsere Demokratie. David Riemer, Nachrichtenredaktion.
1: Großbritannien hat heute seine Monarchie gefeiert. Bei der traditionellen Parade Trooping the Colour fuhr unter anderem das Königspaar Camilla und Charles in einer Kutsche durch London. Tausende Menschen verfolgten die Parade am Straßenrand. Und zum Fußball. Die deutsche Nationalmannschaft startet morgen mit ihrem ersten Gruppenspiel gegen Curaçao in die WM. Nach einem Abschlusstraining steht heute noch die Reise vom WM-Quartier in Winston-Salem zum Spielort in Houston an. Mit der Mannschaft unterwegs für uns ist WM-Reporter Thomas Bremser. Thomas, wie geht's denn der deutschen Mannschaft?
3: Ja, alle fit. Manuel Neuer fliegt ja hier seit Tagen schon wieder durchs Tor beim Training. Die Wade hält. Und ich muss auch sagen, die Stimmung ist sehr gelöst. Beim Training lachen die Spieler viel, ärgern sich auch immer mal gegenseitig. Im Quartier selbst haben sie Spaß bei Kunstsprüngen, in dem Pool oder beim Basketball. Und Dennis Undorf und Co. wurden auch schon im örtlichen Lidl gesichtet.
4: Ich finde es halt gut, dass du Freigang hast. Du kannst halt viel machen.
5: Freigang ist stark, Dennis.
4: Ja, sagt man das nicht so?
5: Wenn du im Gefängnis wärst, schon. Ne?
3: Also man hört es auch hier. Viel gute Laune bisher im deutschen Team.
1: Dankeschön, Thomas. Angepfiffen wird der deutsche WM-Auftakt morgen gegen Curaçao um 19 Uhr deutscher Zeit.
0: Soweit das Neueste. 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
1: Das Wetter, die Vorhersage des deutschen Wetterdienstes. In der Südhälfte heiter und trocken, über die Nordhälfte ziehen viele Wolken und Regen. Vor allem im Nordosten sind auch Gewitter dabei. Die Temperaturen liegen dazu zwischen 21 und 26 Grad. Im Südwesten sind auch bis zu 28 Grad möglich. Morgen im Norden und Osten wieder Schauer und Gewitter. In der Mitte und am Alpenrand auch wolkig, aber kaum Regen. Sonst im Süden wieder oft sonnig und trocken. 18 bis 26 Grad.
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2: Hysterie in Berlin. Die linke Bubble flippt mal wieder komplett aus, weil ein paar News-Werbeplakate ihre gar nicht mal so heile Welt stören. Warum NGOs und der öffentlich-rechtliche Rundfunk Angst vor der Wahrheit haben und warum ihr Kampf gegen alternative Medien der letzte Atemzug einer sterbenden Gatekeeper-Ära ist, das besprechen wir hier heute zusammen. Leute, Dinge, die euch nicht gefallen, werdet ihr nicht los, indem ihr sie einfach verbietet. Das ist ja mein persönlicher Key-Sentence für diese Woche. In Berlin gab's oder gibt's schon wieder einen kompletten kleinen kollektiven Nervenzusammenbruch. Und zwar deshalb.
3: Sirius hat seine erste große Werbekampagne gestartet in den Zügen der Berliner Verkehrsgesellschaft und demnächst in zahlreichen Bahnhöfen auf Citylights in Berlin und Magdeburg. Kaum sind die ersten Plakate zu sehen, gibt es schon linke Reflexe und den ersten Hetzevorwurf.
2: Schockschwere News hat eine Werbekampagne gestartet. Und ich verstehe tatsächlich nicht, wo da das Problem liegt. Das ist nämlich komplett legitim. Um es in den Worten meines Kollegen Julius Böhm zu sagen.
4: Die BVG, also die Berliner Verkehrsgesellschaft, hat gerade einen riesigen Shitstorm an der Backe, weil sie unsere Werbung, die Werbung von News, in ihren U-Bahnen schalten musste und die Gesichter, unsere Gesichter, aktuell auf einem riesengroßen BVG-Bus durch Berlin fuckern. Riesen-Shitstorm in den sozialen Medien. Die BVG musste sich bei Instagram äußern, entschuldigt sich, dass sie dafür gar nichts kann und der externe Vermarkter das alles gemacht hat. Sogar die Jungs von Calcia Candela beschweren sich darüber und wollen jetzt weniger mit den Mausis der BVG von A nach B fahren durch Berlin, weil das ja alles so gemein ist, dass man einfach mit einem freien Unternehmen frei und mit seinem eigenen Geld Werbung für seine eigenen Produkte machen darf, weil diejenigen, die die Demokratie verteidigen wollen, die Meinungsfreiheit gar nicht so toll finden, wenn diese Meinungsfreiheit irgendwie ihren persönlichen Kosmos und ihre Dinge, die sie richtig und falsch finden, betrifft. Wir haben einfach nur Werbung geschaltet, dafür bezahlt, alles in Ordnung, alles rechtens und trotzdem hat die BVG jetzt einen riesigen Shitstorm, weil die Bewahrer der Demokratie, dass wir die Demokratie und der Meinungsfreiheit manchmal gar nicht so gut verstehen. Schade.
2: Aber wir sind natürlich nicht naiv und weil wir natürlich wissen, dass News ordentlich polarisiert, sind wir jetzt auch nicht wirklich überrascht davon, dass diese Werbekampagne einen kollektiven linken Meltdown zur Folge hat.
5: Fette Plakate in der U-Bahn und an Bahnhöfen. What the fuck eigentlich, liebe BVG?
2: Gerade bei der NGO Compact scheint der Meltdown komplett eskaliert zu sein. Die haben endlich mal wieder so richtig was zu tun gehabt.
6: News hat sich gedacht, lass mal unsere Hetze direkt auf den ganzen Bus kleben. Und die BVG war so, ja kein Problem. Aber wie immer nimmt's News auch bei seiner Werbung mit der Wahrheit nicht ganz so genau. Und deshalb haben wir gedacht, wir organisieren mal einen eigenen Truck und fahren den Fake News Bus mit ehrlicher Werbung hinterher. Damit alle wissen, bei News gibt's keine seriösen Nachrichten, sondern Desinformation und Hetze.
2: Auf ihrer Petitionsplattform WeAct haben die Mäuse mittlerweile tatsächlich auch schon über, ich glaube, 128.000 Unterschriften gesammelt. Also über 128.000 Menschen fordern die BVG dazu auf, News-Werbung zu stoppen. Und das hört sich dann so an. Ich lese vor. Die Berliner U-Bahn ist für viele BerlinerInnen alltäglich und unverzichtbar. Die BVG sollte sich dafür einsetzen, all diese Menschen sicher und diskriminierungsfrei an ihr Ziel zu bringen. Stattdessen toleriert sie seit kurzem Werbung für ein rechtes Hetzportal, Ausrufezeichen. News-Werbekampagne in der BVG macht das deutlich, denn hier heißt es unter anderem, morgens um 6 schon wissen, was einem abends um 8 verschwiegen wird. Gemeint ist die Tagesschau, die allabendlich um 8 Uhr im ersten deutschen Fernsehen präsentiert wird. News stellt damit implizit die Behauptung auf, dass öffentlich-rechtliche Medien wichtige Informationen bewusst zurückhalten würden und zeichnet das Bild einer Gesellschaft, in der BürgerInnen von staatlicher Seite regelmäßig und in voller Absicht desinformiert bzw. belogen werden. So, ausatmen. Also, ich bin ja durchaus ein Fan von legitimer Kritik. Aber ausgerechnet der Punkt, dass die öffentlich-rechtlichen Medien regelmäßig desinformieren, ich glaube schon, dass das relativ viele Menschen so wahrnehmen.
6: Ja, denn es sind schon wieder sehr schwerwiegende Vorwürfe gegen Führungskräfte unseres Funkhauses veröffentlicht worden. Es geht wieder darum, dass sie Berichterstattung manipuliert haben sollen. Und das trifft uns als unabhängige Journalisten bis ins Mark.
2: Ob man das jetzt Desinformation nennen möchte oder einseitige Agendasetzung, ist eigentlich total egal. Aber nicht umsonst sind so viele Menschen komplett unzufrieden mit der Arbeit des ÖRR. Und natürlich ist nicht alles schlecht an ARD und ZDF. Und natürlich verbreiten die nicht nur Fake News. Das zu behaupten, wäre tatsächlich kompletter Schwachsinn. Aber es gibt nun mal Dinge, die sie bewusst auslassen, weil es ihrer linksprogressiven Ausrichtung, die ich Ihnen jetzt einfach mal kurz unterstellen möchte, nicht entsprechen würde. Zum Beispiel die Energiepolitik, bei der uns der Wohlstandsverlust als alternativlose Supertransformation verkauft wird, obwohl wir in Deutschland gerade unsere Industrie an die Wand fahren. Oder der ganze NGO-Komplex, wo ständig Experten beim ÖRR sitzen, die staatlich gefördert sind. Oder beim Thema Kriminalität, wo jede kulturelle Auffälligkeit mit Armut und struktureller Ungerechtigkeit entschuldigt wird, um unbequem Wahrheiten aus dem Weg zu gehen und sich nicht mit Realitäten auseinandersetzen zu müssen, die vielleicht mal ein bisschen das eigene Weltbild ins Wanken bringen würden. Gerade bei diesem letzten Punkt versucht der öffentlich-rechtliche Rundfunk auf Biegen und Brechen, Leute, irgendwie ihr Narrativ zu erhalten. Und zwar so vehement, dass es halt einfach jedem auffällt.
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1: Die Deutsche Post setzt ein Zeichen, und zwar ein politisches, auf ihren Briefmarken. Zum Pride Month sorgt besonders ein Motiv für heftige Diskussionen. Der teilstaatliche Konzern greift auf eine Bildsprache zurück, die an Vermummungen und Gewalt erinnert.
2: Liebe gewinnt, lautet der Slogan, mit dem die Deutsche Post ihre neue Briefmarkenserie anlässlich des Pride Months bewirbt. Auf den Marken findet sich neben Herzen in Regenbogenfarben auch das Motiv eines vermummten Mannes in Pose eines Extremisten, der einen Blumenstrauß in Richtung Polizei wirft. Das Motiv stammt in leicht abgewandelter Form vom britischen Streetart-Künstler Banksy. Es tauchte zum ersten Mal 2003 im Zuge der zweiten Intifada in der Westbank auf. Die Deutsche Post versieht das Motiv mit dem Spruch: Wir werden frei sein, wenn wir uns lieben. Vermummung und Gewalt als Motiv auf deutschen Briefmarken. Das ist jetzt unser Thema bei News Live.
1: Also eine Briefmarke zum Pride Month sorgt für Verwunderung. Die Deutsche Post nutzt ein Motiv, das an linke Protest- und Gewaltästhetik erinnert. Pikant daran, der Bund hält über die KfW rund 17,7% am Konzern. Die Marke zeigt eine vermummte Person in einer Wurfbewegung. Statt eines Steins oder Molotow-Cocktails hält sie einen Blumenstrauß in der Hand. Ergänzt wird das Motiv durch den Satz: Wir werden frei sein, wenn wir uns lieben. Also das Motiv stammt ursprünglich aus der zweiten Intifada, einem Palästinenseraufstand gegen Israel. Was hat sich die Deutsche Post dabei gedacht? Die Pose eines vermummten Werfers in Gewaltästhetik auf eine neue Briefmarke zu bringen. Lange Einführung für die Frage, aber Pauline, ich richte sie an dich.
3: Die Deutsche Post will offenbar linke Gewaltästhetik noch salonfähiger machen, als sie ohnehin schon ist. Schauen wir uns dieses Motiv nochmal genau an. Also wir haben hier einen Mann, der mit seinem Finger ganz klar ein Ziel benennt und in der anderen Hand etwas hält zum Wurf. Es ist nun in dem Fall ein Blumenstrauß, aber es ist natürlich die klassische Steinewerferpose. Also man muss sagen, 60 Jahre nach 1968 hat der Steinewerfer es bis auf die Briefmarke der Deutschen Post geschafft. Hier eben abgewandelt in Form mit einem Blumenstrauß. Aber was geblieben ist, ist die Vermummung. Also es geht hier um eine salonfähig zu machen, die Vermummung, wo man sagen muss, warum muss man sich im öffentlichen Raum vermummen? Wahrscheinlich, wenn man etwas plant, bei dem man nicht erkannt werden möchte von der Polizei. Andernfalls gäbe es ja keinen Grund, sich zu vermummen. Ich zum Beispiel gehe auf die Straße nicht vermummt, weil ich mich an die öffentlichen geltenden Gesetze halte. Demonstranten, die eine Straftat planen, vermummen sich. Also das ist jetzt die Symbolik, die man hier auf diese Briefmarke bringt. Und dazu der Satz: Wir werden frei sein, wenn wir uns lieben. Das kommt aus einem Lied. Von dieser Band. Aber ich muss sagen, es ist auch schon wieder so ein Satz: Wir werden frei sein, wenn wir uns lieben, der für mich so einen sozialistischen Unterton hat. Und in der Gesamtästhetik muss man sagen, dazu auch rot, schwarz, weiß, Antifa-Farben. Also in der Gesamtästhetik einfach eine klare Durchdringung dieser Antifa-Gewalt-Bildsprache eben in den Mainstream. Und dazu, du hast es erwähnt, ist es eben noch ein Symbol, was mit dem Terror gegen den jüdischen Staat verbunden ist. Denn es ist ein Bild von Banksy, was er während der zweiten Intifada, wo es eben den systematischen Terror gegen den jüdischen Staat gab, verwendet wurde.
1: September 2000 bis etwa 2005.
3: Genau. Also es kommt einfach alles an linker Gewaltästhetik da zusammen, was man zu bieten hat.
1: Ja, Ben, wir werden frei sein, wenn wir uns lieben. Darauf zu sehen, ein vermummter Mann, der zwar keinen Molotow-Cocktail und keine Steine, sondern Blumenstrauß wirft. Wie wirkt diese Briefmarke auf dich?
4: Also ich finde es einmal interessant, wie die Post auf so eine Idee kommt. Das zeigt ja, dass da wahrscheinlich sehr viele Leute beschäftigt sind, auf die man vielleicht verzichten könnte. Denn dieser Satz, wir werden frei sein, wenn wir uns lieben, der hat ja sowas Gesellschaftspädagogisches. Also wir, die Post, jeder Mensch bekommt Briefe. Wir sagen den Menschen jetzt mal, ihr müsst nur mehr lieben, dann wird alles gut. Das ist natürlich ein schon autoritärer Satz, denn häufig ist es ja so, dass Menschen, die ihre Empathie, ihre Liebe für andere Menschen wie so eine moralische Monstranz vor sich hertragen, in Wahrheit relativ schnell relativ unliebend werden, sobald ihnen jemand widerspricht, weil natürlich jeder, der das Weltbild angreift, dass man selbst der Gute ist, der alle Menschen doch liebt, dann Böses im Schilde führt. Und ja, ich verstehe nicht, warum die Post die Idee hat oder den Gedanken hat, sowas auf eine Briefmarke zu drucken, das in die Haushalte der Menschen zu bringen. Ich stelle es mir ganz lustig vor, vielleicht wenn man eine GEZ-Mahnung bekommt, mit dieser Briefmarke versehen, könnte man ja auch mal ein bisschen auf Gegenliebe hoffen, aber da gibt es keine Gnade.
3: Aber noch mal kurz zu diesem Gedanken, dass dieser Spruch so autoritär ist. Das kann ich nur unterstreichen, weil er bedeutet ja auch, wir sind noch nicht frei. Wir müssen erst frei werden. Und wie werden wir frei? Naja, das ist ja eine Briefmarke zum Pride Month. Das heißt, wenn wir uns im Rahmen der LGBTQ-Agenda lieben, dann werden wir frei sein. Wenn wir uns so lieben, wie es der Staat und in dem Fall die Deutsche Post möchte, dann werden wir frei sein. Andernfalls sind wir unfrei. Das heißt, Freiheit gibt es nur dann, wenn wir tun, was uns die Autoritäten sagen und wenn wir lieben, wie die Autoritäten es uns vorschreiben. Und das ist natürlich im Kern ein autoritäres Menschenbild und überhaupt kein freiheitliches Menschenbild.
1: Pauline, wir steigen noch mal ein bisschen ein in das Motiv. Also das ist ja an das Werk Flower Thrower des britischen Street-Art-Künstlers Bansky angelegt. Hier sehen wir das Original. Bekannt wurde das Motiv als Banksys Flower Thrower, ein Wandbild aus dem Jahr 2003 im Westjordanland, das im Kontext, haben wir eben schon darüber gesprochen, der zweiten Intifada entstand. Also hat die neue Briefmarke eine ganz klare Botschaft, sich vermummen und in anonymisierter Gewaltpose auf Israel losgehen, oder so könnte man das ja auch deuten.
3: So muss man das deuten, denn warum greift man denn ausgerechnet dieses Bild auf, was eben Banksy dort im Westjordanland gezeichnet hat und was sich klar gegen den jüdischen Staat richtet? Das kann ja nur ein Bekenntnis dazu sein, dass man sich eben dieser anti-israelischen, anti-jüdischen Ideologie anschließt, dass man sagt, wir quasi stellen uns an die Seite der Intifada-Kämpfer, und die Intifada, die war nun mal Terror gegen Juden, Terror gegen Israel. Also man macht sich hier diese Ästhetik und diese historische Konnotation zu eigen. Also man müsste ja nicht auf dieses Symbol zurückgreifen. Wenn man wirklich ein Symbol der Nächstenliebe und der Menschlichkeit auswählen würde, stünden ja viele andere Symbole zur Verfügung. Warum bedient man sich genau dieses Kunstwerks? Natürlich, weil man auch die Botschaft mitnehmen möchte, die dahinter steht. Und die ist eben die Kampfansage, die terroristische Kampfansage an den jüdischen Staat.
1: Wir schauen uns neben dem Motiv die Zeilen an. Wir werden frei sein, wenn wir uns lieben, und glaub mir, die Liebe gewinnt. Diese Zeilen stammen von der Kölner Rockband Brings, auch wenn das Lied selbst nicht diesen Kontext hat. Was ist problematisch an dem Spruch, wir werden frei sein, wenn wir uns lieben, vor dem Hintergrund eines Motivs, das aus der Intifada stammt? Wir sind doch eigentlich immer frei, oder?
3: Eigentlich sollten wir immer frei sein. Deswegen finde ich diesen Spruch, wie gesagt, sehr merkwürdig. Glaub mir, die Liebe gewinnt, ist ja die zweite Zeile. Also es geht offenbar um einen Kampf, der da geführt werden muss. Und eben, wie gesagt, ich finde auch nochmal diesen Punkt der Vermummung entscheidend. Denn warum muss man etwas vermummt werfen? Das muss man doch nur, wenn man jemanden damit treffen möchte. Der Zeigefinger zeigt ja auch ganz klar eben in die Richtung eines Ziels. Also es ist eine Feindmarkierung, es ist eine Zielmarkierung, die eben vermummt beworfen werden soll. Es ist ganz klar Gewaltästhetik, und man fragt sich wirklich, warum man so eine Briefmarke druckt. Und wir haben natürlich auch direkt bei der Post nachgefragt, warum haben sie sich für dieses Bildmotiv entschieden? Woher kam die Inspiration zu diesem Bild? Und was man uns dort sagte, ist eben, dass dieser Bildwunsch aus der Deutschen Post kam. Also diese Idee, diese Symbolik aufzugreifen, war eine Idee der Deutschen Post. Und da zweifle ich doch wirklich, Ben hat es schon mit Recht gesagt, daran, welche Leute dort arbeiten. Offenbar ist auch die Post mittlerweile von linken Ideologen so durchdrungen, dass man dort sagt, na, linke Gewaltästhetik, warum nicht?
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1: Ich bin Jan-Henner Reitzer. Wegen des Iran-Kriegs sind die Spritpreise nach wie vor hoch. Einer YouGov-Umfrage im Auftrag der Teambank zur Folge lässt fast ein Drittel der Autofahrerinnen und Autofahrer in Deutschland das Fahrzeug deshalb öfter stehen.
2: Gefragt, wo sie am ehesten 100 Euro pro Monat einsparen würden, antwortet jeder Fünfte beim Kraftstoff und bei der Kfz-Versicherung. Den Wagen stehen lassen würden der YouGov-Umfrage im Auftrag der Teambank zufolge fast ein Drittel der Menschen. Bei denen, die noch nicht 30 sind, sind es sogar 35%. Für viele Verbraucher ist der Tankrabatt, den die Bundesregierung aufgelegt hat, eine kleine Erleichterung. Die Maßnahme endet jedoch mit Ablauf des Monats. Lea Matschulat, Nachrichtenredaktion.
1: Im Konflikt zwischen den USA und dem Iran soll sich eine erste Lösung abzeichnen. Nicht nur US-Präsident Donald Trump, sondern auch von iranischer Seite und dem Vermittler Pakistan heißt es, dass ein abgestimmter Text für ein Friedensabkommen steht. In dem soll es auch um die Straße von Hormuz und das iranische Atomprogramm gehen. Das Abkommen soll allerdings auch nur die Grundlage für eine langfristige Einigung sein. Union und SPD wollen damit ein Sparsignal in finanziell schwierigen Zeiten senden. Der Bundestag verzichtet in diesem Jahr auf eine Erhöhung der Diäten. Gleichzeitig steigen die Bezüge der Abgeordneten allerdings in einigen Landtagen wie geplant.
3: Eigentlich wären die Diäten der Bundestagsabgeordneten zum 1. Juli um fast 500 Euro gestiegen, auf rund 12.330 Euro. Alle Fraktionen tragen den Verzicht mit. Dagegen greift die automatische Anpassung in mehreren Bundesländern weiter. Unter anderem in Bayern, Hessen, Nordrhein-Westfalen und Sachsen-Anhalt steigen die Diäten entsprechend der Lohnentwicklung. Begründet wird das meist mit Transparenz und festen Regeln. Kritik gibt es dort, wo gleichzeitig an anderer Stelle gespart wird. In Bayern etwa soll die Beamtenbesoldung verschoben werden, während die Diäten regulär steigen. David Riemer, Nachrichtenredaktion.
1: Auf einer Bundesstraße in der Nähe von Ingolstadt in Bayern ist ein Lastwagen frontal mit einem Auto zusammengestoßen. Ein 46 Jahre alter Mann, eine 44-jährige Frau sowie ihr gemeinsames 2 Jahre altes Kind in dem Auto kamen ums Leben. Der Lkw-Fahrer erlitt einen Schock. Wie es zu dem Unfall kam, ist noch unklar. Ein Gutachter soll das klären.
0: Soweit das Neueste. 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
1: Das Wetter, die Vorhersage des Deutschen Wetterdienstes. In der Südhälfte heiter und trocken, über die Nordhälfte ziehen viele Wolken und Regen. Vor allem im Nordosten sind auch Gewitter dabei. Die Temperaturen liegen dazu zwischen 21 und 26 Grad. Im Südwesten sind auch bis zu 28 Grad möglich. Morgen im Norden und Osten wieder Schauer und Gewitter. In der Mitte und am Alpenrand auch wolkig, aber kaum Regen. Sonst im Süden wieder oft sonnig und trocken. 18 bis 26 Grad.
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2: Willkommen zu einer neuen Folge von Schula, Fragen, was ist? Im Herbst wird gewählt in verschiedenen ostdeutschen Ländern. Und ein Spitzenkandidat ist heute bei mir bei Schula, Fragen, was ist? Zu Gast live Erik Holm, Spitzenkandidat der AfD in Mecklenburg-Vorpommern.
3: Danke für die Einladung.
2: Ich freue mich, dass Sie hergekommen sind. Ich habe mich extra in maritim blau gehalten, habe mir da meine Signature-Krawatte mitgenommen. Sie tragen auch blau, also die Meereswellen haben wir schon mal optisch aufgenommen.
3: Jawohl.
2: Der Altbundespräsident Joachim Gauck hat dieser Tage zur Allparteienregierung gegen die AfD aufgerufen. Wenn alle Stricke reißen, müssen eben alle anderen zusammenhalten. Erwarten Sie so ein Bündnis in Mecklenburg-Vorpommern auch?
3: Nein, also ich staune auch immer über Joachim Gauck, von dem ich früher viel gehalten habe. Aber das ist eine ganz schlechte Empfehlung aus meiner Sicht, jetzt mal aus gesamtgesellschaftlicher Perspektive betrachtet. Das ist ja genau unser Problem, dass wir jetzt so eine Polarisierung betreiben, dass jetzt Parteien, die gar nicht zusammengehören, sich am Ende noch zusammentun sollen, um eine AfD zu verhindern. Das ist doch der völlig falsche Ansatz. Also und es wird bei uns in Mecklenburg-Vorpommern das auch nicht geben. Also ich sehe jetzt schon, und die Schlagzeilen kommen ja gerade, dass auch bei der CDU nennenswerte Austritte zu verzeichnen sind. Das wird natürlich ein großes Drama in der CDU werden, wenn man sich auch noch mit der Linken zusammentun sollte. Und meine Zeichen aus der CDU in Mecklenburg-Vorpommern sind eher so, dass man sich das nicht wagen wird, weil das eben die CDU zerreißen würde. Das wäre der Tod der CDU. Und deswegen glaube ich nicht, dass sie es wagen werden.
2: In den Umfragen liegen Sie und die AfD jetzt klar vorn, irgendwas im mittleren 30%-Bereich, die Union weit abgeschlagen, 12, 13, wenn ich es richtig gesehen habe. Und im Grunde genommen läuft es nach jetzigem Stand auf ein Duell zwischen Ihnen und der Amtsinhaberin Manuela Schwesig hinaus. Die liegen bei etwa 26% in der letzten Umfrage. Haben Sie mit Frau Schwesig irgendwelche Duelle schon geplant oder macht die das unter sich aus?
3: Die Duelle wird es geben, oder das Duell wird es voraussichtlich beim NDR geben. Wenn die Zahlen so bleiben, wie sie sein sind im Moment, dann wird es wahrscheinlich ein Fernsehduell tatsächlich geben zwischen Frau Schwesig und mir. Ich freue mich schon sehr drauf. Das wird dann im September stattfinden. Und dann werden wir mal zeigen, dass es eine Alternative zu dieser rot-roten Regierung gibt.
2: Das Interessante ist ja, dass dieser Tage die Bundesregierung Bilanz gezogen hat nach einem Jahr und es ist nicht wirklich gelungen, irgendeine Art von Aufbruchstimmung im Lande zu erzeugen. Spüren Sie das in Mecklenburg-Vorpommern auch?
3: Ja, noch viel stärker, denn bei uns regiert die SPD ja seit 28 Jahren und jeder kann sehen, was da passiert. Da gibt es keinen Aufbruch, es gibt keine Vision. Selbst der ehemalige Fraktionschef der SPD im Schweriner Landtag, Herr Niseri, hat ja mal gesagt, Frau Schwesig hat keinerlei politische Visionen, keine Konzepte, es gehe nur um den Machterhalt. Und genau das nehmen wir wahr. Also da ist alles unter Mehltau begraben, es funktioniert nichts. Im Gegenteil, es findet noch Verfilzung statt. Wir haben im Innenministerium Skandale gehabt, wo freihändig an Genossen höhere Tarife vergeben wurden und so weiter und so fort. Und das alles muss jetzt ein Ende haben. Ja, deswegen ist das Argument, jetzt was Neues zu versuchen, eben so stark. Und das merken wir auch. Ich bin gerade seit einer Woche schon auf Tour durch Mecklenburg-Vorpommern und durchs ganze Land. Uns fliegen die Herzen zu, muss man wirklich sagen, weil man endlich diesen Mehltau weghaben möchte und endlich anpacken möchte, damit es im Land mal wieder vorangeht.
2: Wie polarisiert ist eigentlich die Gesellschaft? Wir hören so überregional immer gerne vom Antifa-Festival in Jarmel beispielsweise, also wo jedes Jahr Bands auftreten und wo man sozusagen mobil macht. Sind das Teile der Gesellschaft? Der CDU-Spitzenkandidat Daniel Peters hat dieser Tage gesagt, also er wolle keine Sonderbehandlung für die AfD mittragen, also wie andere Bundesländer das gemacht haben, dass man Gesetze schafft, um Zugriff auf Richterposten oder irgendwie sowas zu begrenzen. Mhm. Also das klingt eigentlich eher moderat. Oder gibt's da auch eine klare Polarisierung?
3: Nein, so stark ist die Polarisierung in der Gesellschaft nicht. Das wird quasi nach außen über die Medien durch die politischen Parteien so ein bisschen suggeriert. Aber wenn wir tiefer in die Gesellschaft schauen, uns fliegen die Herzen zu. Ja, der Unternehmer insbesondere, die jetzt auch gewechselt sind, das merkt man ganz, ganz stark, bundesweit im Übrigen. Wir haben ja die neue Umfrage, nach der 32% der Unternehmer AfD wählen würden, nur noch 25% CDU. Das heißt also, denen geht da ein Alleinstellungsmerkmal, was sie früher hatten, komplett verloren. Das erlebe ich auch in Mecklenburg-Vorpommern. Also da gibt es eine große Aufgeschlossenheit, jetzt endlich was Neues zu versuchen, endlich ich mal, den Wechsel herbeizuführen. Und auch innerhalb der CDU gibt es diese Bestrebung. Ja, man möchte ja was anderes versuchen. Es gibt viele, die sagen, das kann doch nicht sein, dass wir jetzt am Ende noch mit den linken Kräften hier gemeinsame Sache machen. Das heißt, wir perpetuieren linke Politik. Und es muss doch einen Ausgleich auch geben. Wenn zu viel Umverteilung stattfindet, muss es doch mal eine bürgerliche Gegenkraft geben, die dann auch mal in Regierungsverantwortung kommt und wirklich auch die Dinge mal macht, damit sich Wirtschaft wieder entfesseln kann, ja, damit mehr Geld in der Tasche bleibt bei den Bürgern, bei den Unternehmen. Und deswegen nehme ich da eine sehr differenzierte Stimmung wahr. Es gibt den linken Block, aber es gibt auf der bürgerlich-konservativen Seite eben viele, auch innerhalb der CDU und bisherige CDU-Wähler, die den Wechsel wollen. Und deswegen sage ich jedem CDU-Wähler, es wird mit euch eben keinen Wechsel geben, weil die CDU ja schon sagt, wenn, werden wir mit Frau Schwesig was machen und nicht mit der AfD. Also es gibt bei uns keinen Grund, CDU zu wählen.
2: Nur zur Begriffsklärung. Sie sehen die AfD als bürgerliche Partei. Die Union und andere bestreiten das ja. Betrachten Sie auch die Union als bürgerliche Partei oder wie sind da die Begrifflichkeiten?
3: Die CDU ist aus meiner Sicht nicht mehr primär eine bürgerliche Partei. Es gibt bürgerliche Leute noch in der CDU, zum Glück, aber die werden weniger. Es gibt viele, die bei den Grünen schon eher auf dem Schoß sitzen und es gibt viele Opportunisten. Das ist ja eine reine Machtmaschine letzten Endes. Und da sieht man ja anhand der Politik, wie sich Herr Merz im Bund jetzt wieder mit den Roten verbündet hat, was ja auch nicht gerade zu viel Freude in der Union sorgt aktuell. Aber man ist sehr flexibel, ja, und man betreibt sozusagen linke Politik immer weiter, weil man sagt, ja, wir haben ja keine andere Option. Es gäbe eine andere Option, aber sie nutzen sie nicht und machen stattdessen weiter linke Politik. Und deswegen geht auch die CDU natürlich den Bach runter.
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1: Endlich geht es ja los. Heute Abend startet die Fußball-Weltmeisterschaft Mexiko gegen Südafrika. 21 Uhr geht's los. Eigentlich müsste jetzt Fußball-Euphorie herrschen. Doch ausgerechnet ARD und ZDF, die die Rechte an der WM halten, müssten diese Vorfreude anheizen. Doch statt Fußballstimmung gibt es wieder politische Belehrung und miese Grundstimmung. Selbst im Fußball wächst der Widerstand gegen diese Politisierung. Darum fragen wir jetzt, warum dürfen Fans nicht einfach mal Fußball genießen?
2: Arte wirft deutschen Fußballfans einen problematischen Party-Patriotismus vor. Doch es wird noch absurder. Um die Fans schlecht zu machen, hat der gebührenfinanzierte Sender sogar ausländerfeindliche Ausschreitungen während des Sommermärchens 2006 erfunden.
3: Natürlich verbindet Fußball auch, aber genauso gab es pogromähnliche Zustände in ländlichen Gebieten. Nachdem Deutschland gegen Italien rausgeflogen ist, wurden Pizzerien angegriffen, wurden Menschen durch die Straßen gejagt.
2: Auch die deutsche Nationalmannschaft bleibt von dieser Indoktrination nicht verschont. Beim Abflug in die USA war keine einzige deutsche Flagge zu sehen. Während in anderen Ländern stolz die Nationalsymbole gezeigt werden sollen, sollen sie in Deutschland versteckt werden. Darüber sprechen wir jetzt bei News Live.
1: Ja, und falls Sie sich auch ärgern wollen, die Sendung Tracks, Fußballtrikots und Fashion oder Patriotismus gibt's abrufbar jederzeit auf Arte. Sollten Sie reingucken, Arte macht aus dem Sommermärchen 2006 plötzlich eine Geschichte von angeblichen pogromähnlichen Zuständen gegen Italiener. Wir hören nochmal rein in die Worte des Regisseurs Juri Sternburg.
3: Natürlich gab es die Bilder von irgendwie feiernden Menschen und natürlich verbindet Fußball auch. Aber genauso gab es pogromähnliche Zustände in ländlichen Gebieten. Nachdem Deutschland gegen Italien rausgeflogen ist, wurden Pizzerien angegriffen, wurden Menschen durch die Straßen gejagt.
1: Also wir haben natürlich auch beim Sender nachgefragt, welche Ausschreitungen denn konkret gemeint sein könnten oder gemeint sind. Allerdings keine Antwort erhalten. Das BKA schreibt auf unsere Anfrage, dem BKA liegen keine Erkenntnisse vor, wonach es bei der in Deutschland stattgefundenen Fußball-Weltmeisterschaft 2006 im Zusammenhang mit der Niederlage von Deutschland gegen Italien zu pogromähnlichen Zuständen gekommen sein soll. Und ich frage in die Runde, warum erfindet Arte jetzt Ausschreibungen, Ben, die es nie gegeben hat? Oder andersrum gefragt, was soll das?
4: Also ich empfinde da vor allem Mitleid mit den Machern von so einer Doku. Natürlich kann man bei jeder Großveranstaltung hingehen und sagen, da gab es jetzt mal eine Ausschreitung, da gab es verletzte Polizisten. Aber beim Sommermärchen 2006, ich war damals 7 Jahre alt, an der Schwelle zur zweiten Klasse, aber ich erinnere mich noch gut daran, jeder hat angefangen Fußball zu spielen, alle haben diese Spiele geguckt, alle waren begeistert, alle sind in Deutschland-Trikots rumgelaufen, hatten irgendwie Deutschland-Fahne auf der Wange, hatten Deutschland-Spielzeug. Und waren begeistert von dieser WM. Und das Interessante ist ja auch, wenn man normale Menschen fragt, egal welchen Alters, ob die damals 7 waren, 17 oder 77. Okay, 77 wird vielleicht ein bisschen knapp. Alle hatten einen großartigen Sommer, haben tolle Erinnerungen an diese Zeit. Und es war eine der letzten Zeitpunkte in Deutschland, wo das Land in der Mehrheit eine gemeinsame kulturelle positive Erfahrung hatte. Da kam vielleicht noch die WM 2014 dazu. Aber das war doch ein ganz, ganz toller Sommer. Mit ganz tollen Erlebnissen, mit tollen Erinnerungen. Jeder weiß, was er in diesem Sommer gemacht hat, gedacht hat, wo er war, was er genossen hat. Und das so schlecht zu reden, sich darauf zu fokussieren, auch dieses negativ getriebene, jetzt da noch das Problem, das gesellschaftliche, was man irgendwie dekonstruieren kann, zu finden, das ist doch Wahnsinn. Ich habe wirklich Mitleid, ehrliches, nicht nur stilistisches Mitleid mit den Machern von dieser Doku, dass sie anscheinend keinen guten Sommer hatten
1: und
4: damals.
1: Und ich habe noch eine ganz persönliche Anekdote dazu. Es ging ja ums Halbfinale, das Deutschland verloren hat in Dortmund. Und die italienische Nationalmannschaft wohnte in Duisburg. In einem Hotel, das einem sehr, sehr engen Freund von mir immer noch gehört, Olympiasieger im Gewicht, dem Rolf Milser. Und die italienische Nationalmannschaft wohnte, das war das WM-Quartier der italienischen Nationalmannschaft. Und ich kann nur aus eigener Erfahrung sagen, weil ich selber da war, da gab es keine pogromähnlichen Zustände, sondern alle haben mit den Italienern gefeiert. Draußen waren Deutschlandflaggen zu sehen, italienische Flaggen zu sehen, weil es war einfach ein Sommermärchen. Und es war eine wundervolle, gute Stimme, gute Laune, die wir uns eigentlich jetzt wieder wünschen würden. Alexander, verbunden mit der Frage, warum macht Arte, warum macht ein öffentlich-rechtlicher Sender jetzt so eine Stimmung, so eine Meinungsmache an einem Tag oder die Doku ist ja abzurufen, aber hin zu der anstehenden Fußballweltmeisterschaft.
5: Ja, weil sie das immer machen. Das öffentlich-rechtliche Fernsehen macht öffentlich-rechtliche Fernsehdinger. Das ist doch völlig klar. Die haben die große Aufgabe, an weiten, weiten Stellen des öffentlich-rechtlichen Fernsehens den Deutschen den Patriotismus madig zu machen. Für die allermeisten Macher des öffentlich-rechtlichen Fernsehens steht jeder normale, gesunde, vernünftige Patriotismus, der auf der ganzen Welt gepflegt wird, in Deutschland unter Faschismusverdacht. Das ist das große Problem. Und wenn wir Faschismus hören, hören wir sofort Pogrom. Und genau dieses Stichwort wird hier aufgerufen. Ich habe null Mitleid mit den Machern, Herr Kollege Ben. Null Mitleid. Die haben den genau dahin gesetzt, damit sie ihre linke Ideologie sich aufsagen lassen können. Das ist eine Sprechpuppe. Eine Sprechpuppe linker Ideologie hat irgendeinen ausgegraben. So wie man auch bei öffentlich-rechtlichen Dokumentationen zur Migration immer witzigerweise Migrationsforscher findet, die sagen, wir brauchen mehr Migration und das Problem sind die Deutschen und wir Deutschen haben auch eine Bringschuld. Findet man immer jede Menge NGOs, Migrationsforscher, die dann vermeintlich als Experten trapiert den öffentlich-rechtlichen Machern vorsagen, was öffentlich-rechtliche Macher gerne hören wollen. Das ist ein großes Problem völlig, weil ein gesundes Land braucht einen gesunden, einen normalen, einen vernünftigen, einen aufgeklärten Patriotismus. Aber ohne Patriotismus geht's nicht. Ohne Patriotismus zerfällt jedes Land. Und wir sehen ja momentan, wie viele Auflösungserscheinungen wir an vielen Stellen des gesamten Westens, aber besonders auch Deutschlands haben. Und das liegt auch daran, dass uns, wie gesagt, der Patriotismus aberzogen werden soll. Wenn wir aber keinen Patriotismus mehr haben, haben wir nichts mehr, was uns alle verbindet. Was ist denn Patriotismus? Patriotismus ist nichts anderes als eine gemeinsame Erzählung, auf die wir uns alle einigen könnten. Ob wir groß sind, ob wir klein, reich sind oder arm, ein bisschen schlauer, ein bisschen weniger schlau. Patriotismus ist einfach, das eigene ist uns wichtig. Wir haben eine gewisse Geschichte, die hat Aufs, die hat Abs, die hat Tradition. Wir wollen, dass das weitergegeben wird. Wir wollen uns hier verstehen. Wir haben gemeinsame Erzählungen. Das ist Patriotismus. Das ist das Normalste der Welt. Und bisher war die Fußball-WM oder Fußball-EM, das einzige Ereignis, wo man noch mit gutem Gewissen Schwarz-Rot-Gold zeigen durfte, natürlich, dieses patriotische Statement, das soll uns nun auch madig gemacht werden. Ich habe dafür kein Verständnis, das Manöver ich durchschaue, aber ich würde nur sagen, Schwarz-Rot-Gold zeigt die Fahnen nicht nur bei einer WM, es sind die Fahnen unserer Demokratie.
1: Und auch die... Wolltest du was dazu sagen noch?
6: Ich will gerne was dazu sagen.
1: Ich wollte dich nicht unterbrechen in der Antwort deiner...
6: Ja. Linke hassen Deutschland und sie wollen, dass alle anderen Deutschland auch hassen. Und jeder, der Deutschland liebt, soll ein Gefühl der Scham eingeimpft bekommen. Linke wollen eben schon vor dieser WM dafür sorgen, dass alle, die vielleicht sagen, ach, da ziehe ich wieder ein schönes Deutschland-Trikot an, zum Beispiel unser schönes News-Trikot, da wähle ich die Deutschland-Fahne, weil ich dieses Land liebe, dass sich diese Menschen schämen und dass sie das Gefühl haben, Deutschland zu lieben, steht in Zusammenhang mit Gewalt. Und deswegen erfindet man einfach für dieses Jahr 2006, dieses Sommermärchen, das ganz viele Leute als Erwachen eines neuen deutschen Patriotismus erfunden haben. Als ein Jahr, in dem man wieder sagen konnte, ich liebe mein Land, weil es eben neben den schrecklichen Dingen, die in der Vergangenheit und Geschichte passiert sind, auch für viele positive Dinge widersteht. Weil wir ein Land haben, eine gemeinsame Verfassung, eine gemeinsame Kultur, eine gemeinsame Sprache, die wir lieben. Und dieses Erlebnis, dieses kollektive Gefühl soll hier zunichte gemacht werden mit erfundenen Pogromen, die natürlich, du sagst es richtig, nichts anderes bedeuten als Faschismus, als Holocaust. Also jeder Nationalstolz soll sofort wieder in eine gefährliche Ecke gerückt werden. Und genau das ist eben, was man hier plant, eine ideologische Durchdringung dieser WM. Und alle Deutschen sagen, wir wollen einfach Fußball schauen. Wir wollen einfach für unsere Mannschaft sein. Wir wollen Fußball schauen und wir wollen von eurer Ideologie mal ein paar Wochen verschont sein.
5: Und unsere Mannschaft heißt eben auch Deutschland. Ich weiß auch noch, der DFB selber hat lange dafür gesorgt, dass man, erst sollte man nur noch die Mannschaft sagen, damit Deutschland nicht drin ist. Und dann hört man immer wieder, auch von sehr vielen Kommentatoren, das DFB-Team tritt heute an. Da sage ich, nein, das ist die deutsche Fußballnationalmannschaft. Da gehört Deutsch hinein und Nation. Das sagen alle anderen ja auch. Italienische Fußballnationalmannschaft. Nur bei uns soll es das DFB-Team sein. Also gewissermaßen die Abordnung eines Verbandes ohne Absender. Das ist doch Wahnsinn.
1: Ja, und weil wir uns so schön aufregen darüber, hören wir noch mal eine weitere Aussage des Regisseurs der Arte-Doku, Juri Sternburg, rein.
3: Es gibt ja immer wieder so Themen, warum dürfen alle anderen das und warum dürfen nur wir Deutsche das nicht? Ich glaube, dass verschiedene Trikots natürlich auch immer einen eigenen Vibe haben. Natürlich ist der kurdische Freiheitskampf eine ganz andere Geschichte als der deutsche Kolonialismus. Und wenn ich ein Trikot trage mit einer kurdischen Flagge drauf, erzählt das was ganz anderes.
1: Alexander, also wir regen uns zu Recht auf. Ja,
5: wie viel Dummheit geht in 10 Sekunden? Danke, Arte.
1: Und vor allen Dingen, das, also der kann einem schon fast leid tun, so eine Dokumentation zu machen.
5: Ja, mir wie tut gesagt, da nichts leid. Die wollen
1: Sommermärchen
5: das so.
1: 2006, nein. Die Außenwirkung von Deutschland. Ich damals auch, ich hatte Freunde aus den USA zu Gast, die zum ersten Mal in Deutschland waren, die sagten, das ist ja großartig, hier gibt's tolles Essen, hier gibt's ja Nationalstolz, aber nicht so, wie wir das mal gelernt bekommen haben. Ihr seid alle, nein, toll, freudig, jeder ist freundlich. Und jetzt kurz vor der WM werden wir mit so einem Ding belästigt.
5: Er ruft halt einfach alle linken Buzzwords auf, damit Linke wohlig sagen können, ja, da droht der Faschismus, wenn ich Schwarz-Rot-Gold sehe, obwohl Schwarz-Rot-Gold nichts mit dem Faschismus zu tun haben. Die Nationalsozialisten hatten keinen Schwarz-Rot-Gold. Also, er hat erst gesagt, pogromähnlich, da denkt man natürlich schon an, wir denken in Deutschland an Judenverfolgung. Tut mir leid, es gab Judenpogrome, Massenverfolgungen, Tötungen, Entrechtungen, ganz schlimme. Das waren Pogrome, die wir denken als Deutsche. Das verbindet er jetzt hier mit erfundenen, komplett erfundenen Ausschreitungen gegen Italiener. Und jetzt das nächste Buzzword, Kolonialismus. Da kann ich nur sagen, die deutsche Kolonialgeschichte ist im Vergleich mit der Kolonialgeschichte vieler anderer Länder, ich sage nur Belgien, ich sage nur Frankreich, ich sage nur England, eine Fußnote. Aber es gibt eben sehr viele Colonial Studies oder Postcolonial Studies an Universitäten, die wohl natürlich auch hier im öffentlich-rechtlichen Fernsehen gesagt bekommen, dass sie Wichtiges tun, dass sie eine NGO befördern, dass sie weiterhin Staatsgelder abgreifen können. Wir sehen hier einfach, aus einem linken Hirn kommen nur linke Parolen. Und dadurch, dass allerdings Arte als öffentlich-rechtliches deutsch-französisches Kulturfernsehen Fokus darauf setzt, nobilitiert es solche linke Verquastheit. Und dadurch wird Arte seinem Bildungsauftrag und auch seinem Auftrag, weshalb es Geld bekommt, einfach nicht gerecht. Es tut mir leid, dass ich das ein bisschen aufrege, aber das geht einfach nicht. Ja. Solche Dinge erfinden, um den Deutschen erst den Patriotismus und jetzt auch noch die Fußball-WM madig zu machen. Da kann ich sagen, dann guck's halt nicht oder schwenk die Fahne von Curaçao. Bitte sehr.
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1: Ich bin Jan-Henner Reitze. Im Iran-Krieg soll der Abschluss eines ersten Friedensabkommens kurz bevorstehen. Vom Vermittler Pakistan heißt es, der Deal werde in den nächsten 24 Stunden offiziell gemacht. Auch US-Präsident Donald Trump, der morgen 80 Jahre alt wird, und die iranische Führung hatten schon signalisiert, dass eine Einigung kommt.
2: Im Gespräch ist im Moment zunächst ein Rahmenabkommen zur Beendigung des Kriegs zwischen dem Iran und den USA. Dieses könnte Ausgangspunkt für vertiefte Verhandlungen innerhalb eines Zeitrahmens von 60 Tagen sein. Laut Trump sieht die Vereinbarung eine Öffnung der für den weltweiten Handel mit Öl, Gas und Dünger wichtigen Straße von Hormuz vor. Der Deal soll außerdem dazu führen, dass das iranische Atomprogramm zurückgebaut wird und die USA das angereicherte Uran erhalten, das sonst theoretisch für den Bau von Atomwaffen genutzt werden könnte. David Riemer, Nachrichtenredaktion.
1: Die hohen Spritpreise wirken sich auf Alltagsgewohnheiten von vielen Menschen in Deutschland aus, die Auto fahren. Fast ein Drittel von ihnen lässt das Auto häufiger stehen, zeigt eine Umfrage im Auftrag der Teambank. Außerdem sagen 41% der Befragten im Vergleich zu vor einem Jahr nach Abzug ihrer Fixkosten weniger Geld zur Verfügung zu haben. Bundesgesundheitsministerin Nina Wagen möchte, dass es aus steuerlicher Sicht attraktiver wird, privat in Sachen Pflege vorzusorgen. Eine zusätzliche private Pflegeversicherung abzuschließen müsse sich mehr lohnen, sagte Wagen den Zeitungen der Funke Mediengruppe.
3: Reichen die eigenen Mittel von Pflegebedürftigen nicht aus, springt meist der Staat ein. Auch die gezahlten Beiträge zur Pflichtversicherung decken oft nur einen Teil der Kosten. Gesundheitsministerin Wagen will die private Vorsorge deshalb attraktiver machen. Pflegezusatzversicherungen sind heute bis zu einer jährlichen Höchstgrenze von 1.900 Euro für Angestellte und Beamte und 2.800 Euro für Selbstständige steuerlich absetzbar. Allerdings sind in dem Höchstbetrag auch schon die Kosten für die Kranken- und Pflegepflichtversicherung enthalten. Katrin Müller, Nachrichtenredaktion.
1: Und zum Fußball. Bei der WM starten heute Abend um 21 Uhr deutscher Zeit Katar und die Schweiz ins Turnier. Außerdem wird um Mitternacht das Spiel Brasilien gegen Marokko angepfiffen. In der Gruppe C treffen dann auch noch Haiti und Schottland aufeinander. Um 6 Uhr deutscher Zeit morgen spielt die Türkei in ihrem ersten Gruppenspiel gegen Australien.
0: Soweit das Neueste. 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
1: Das Wetter, die Vorhersage des Deutschen Wetterdienstes. In der Südhälfte ist es verbreitet wolkenlos. In der Nordhälfte ziehen dagegen Wolken und Schauer durch. Auch in der Nacht kann es im Norden und Osten noch regnen, örtlich gibt es auch Gewitter. Die Temperaturen gehen auf 15 bis 8 Grad zurück. Morgen im Norden und Osten weiter wechselnd bewölkt mit Schauern und einzelnen Gewittern, auch in der Mitte und an den Alpen Wolken, aber meist trocken. Sonst zeigt sich im Süden wieder häufig die Sonne. Die Höchstwerte erreichen 18 bis 26 Grad.
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1: Heute lautet unser Thema: Der Fall Amthor sagt viel über die CDU aus. Philipp Amthor ist der typische Parteisoldat. Der ehemalige und erfolglose Generalsekretär der CDU von Mecklenburg-Vorpommern wurde Teil der Merz-Regierung. Seit über einem Jahr schon ist Amthor parlamentarischer Staatssekretär beim Bundesminister für Digitales und Staatsmodernisierung, Herrn Wildberger. Aus einem konservativen Charakterkopf, der drei Reihe aus Opas Kientop aufträgt, wurde ein Propagandist der Bundesregierung. Auf einem Landesparteitag erlebte Amthor nun sein dreifaches Waterloo. Es war symptomatisch. Die Krise der CDU ist die Krise ihres Personals. Wer ein Amthor hat, braucht für den Spott nicht zu sorgen. Amthor arbeitet seit 9 Jahren an seiner Doktorarbeit. So steht es in seiner Biografie. Seit 2017 Doktorand. Abgeschlossen hat Amthor sein Studium der Rechtswissenschaften. Abgeschlossen hat er als Staatssekretär auch seine politischen Lehrjahre. Diese waren gekennzeichnet durch schneidiges Auftreten im Stil alter Theo Lingen-Filme. Amthor näselte sich durch forsche Ansagen. Er forderte eine strengere Migrations- und Sozialpolitik. Er wetterte im Namen des Konservatismus gegen die AfD. Er redete in Schwarz-Weiß. Heute lobt Amthor brav seinen Vorgesetzten, den Minister für Digitales und Staatsmodernisierung, und lobt noch braver den Kanzler.
2: Wir arbeiten für mehr Wachstum, für mehr Wettbewerbsfähigkeit, für mehr Freiheit, für weniger Zettelwirtschaft und für mehr Realwirtschaft, für mehr Vertrauen in unseren Staat. Und unser Zielbild dabei ist ein schnelles, ein digitales, ein handlungsfähiges Deutschland. Bürokratierückbau und Staatsmodernisierung sind dafür in der Bundesregierung von Friedrich Merz seit Tag 1 Top-Prioritäten.
1: Die Arbeit der Regierung für mehr Wachstum pries Amthor am Beginn des Jahres. Es handelt sich also um eine fruchtlose Arbeit. Mehr Wachstum lässt auf sich warten. Dennoch weiß der Parteisoldat, dass der Parteivorsitzende Merz stehend beklatscht werden muss. Sonst wird der Parteisoldat unruhig. Amthor hielt es kaum auf dem Sitz, als Merz nach einer schwachen Rede auf dem Landesparteitag nur im Sitzen beklatscht wurde. Amthor schielte nach links, schielte nach rechts, wollte aufstehen, ließ es bleiben, schaute panisch, klatschend, wieder nach rechts und noch einmal nach links und stand schließlich doch auf. Was für ein kriecherisches Schauspiel.

0: Die erschütternde Botschaft von Amthors Tanz im Sitzen lautet: Die CDU jubelt CDU-Politik und CDU-Kanzler hoch, auch wenn die Wähler von beidem genug haben. Merz ist der beste Wahlkämpfer, den die AfD nie hatte. Eine Partei nach dem Motto Augen zu CDU wird die letzten Unterstützer aber verprellen. Auch das zweite Teilstück von Amthors Waterloo ist bezeichnend. Amthor nennt die CDU eine gebrauchte Partei.
1: Wenn die Probleme größer werden, dann werden wir umso gebrauchter, diejenigen, die Probleme nämlich nicht befeuern, sondern Probleme lösen.
0: Der ewige Doktorand Amthor fremdelt mit der deutschen Grammatik ebenso wie mit der deutschen Wirklichkeit. Gebrauch lässt sich nicht steigern. Nur an gebrauchten Tagen verbirgt sich in der Stilblüte eine tiefere Wahrheit. Die CDU hat ihre guten Tage hinter sich. Sie wurde zur gebrauchten Partei. Zum Debakel geraten regelmäßig Amthors Versuche, der rechten Konkurrenz heimzuleuchten. Waterloo zum dritten.
1: Und jetzt ist es Zeit für Menschen, die ihre Kraft nicht aus Empörung, sondern aus Verantwortung suchen. Das ist die DNA der CDU und das hat uns immer stark gemacht, liebe Freunde.
0: Die CDU sucht ihre Kraft aus Verantwortung. Wird sie dort bei der Verantwortung aber Kraft finden? Die groteske Aussage meint letztlich, die Macht ist unser Lebenselixier. Als ehrliches Motto für den Landtagswahlkampf bietet sich da an, CDU, weil wir regieren wollen. In Amthors Heimat Mecklenburg-Vorpommern ist die CDU auf 10% gefallen. Ein Amthor, der wie auf Kohlen sitzt, weil Merz nicht stehend beklatscht wird. Ein Amthor, der CDU Macht verordnet. Ein Amthor, der sich ins Nirvana näselt. Ein solcher Amthor könnte bald der Soldat einer Partei sein, die niemand mehr braucht. Das war Kissler Kompakt, der erste Kommentar des Tages, Ausgabe 302. Nur selber denken, macht schlau.
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2: Ich will gar nicht drum herum reden, dass die Lage in Deutschland wahnsinnig schwierig ist. So, wir sind im 7. Jahr einer Krise. So, und ich kriege ja mit, wie an ganz vielen Stellen auch eine wahnsinnig schlechte Stimmung ist. Übrigens, manchmal finde ich, die Lage ist eigentlich ein bisschen besser als die Stimmung. Was nicht heißt, dass ich die Probleme unter den Teppich kehren will. Aber wissen Sie, ich glaube an dieses Land. Deutschland hat ja schon häufig in den letzten Jahrzehnten noch schwierige Situationen. Sie haben gefragt, wie man rauskommt, und ich glaube, wir kriegen das hin. Ich darf nicht diesen Satz sagen mit, wir schaffen das. Der ist belegt, ja? Der ist belegt. Und der Bundeskanzler hat ihn jetzt auch nochmal verwendet. Ja. Der Bundeskanzler hat ihn auch nochmal verwendet. Aber ich glaube an dieses Land und die Menschen in diesem Land.
3: Er glaubt an dieses Land, das darf er natürlich, vor allem sagt er allerdings auch, und das deckt sich ja mit der Tonlage des Bundeskanzlers. Ja, liebe Leute, die Stimmung ist eigentlich schlechter als die Lage.
4: Ich glaube zu wissen, das Gegenteil ist der Fall, wenn man sich die Daten und Zahlen anguckt, die Entwicklungen der Rentenzuschüsse, der Steuerzahlentwicklung, der Inflation, die ansteigt, der erwarteten Verlängerung des Iran-Kriegs, was das für die Wirtschaftswachstum bedeutet, den explodierenden Zinskosten, allen Sozialkassen, denen Geld fehlt, die Tausende, die jeden Monat aus dem Job ausscheiden und nicht nachbesetzt werden, die Kündigungen, die folgen erst. Also all die Entwicklungen in sämtlichen Kassen, bei allen Zahlen, zeigen traurigerweise, muss man ja sagen, nach unten, weswegen bei vielen Menschen wegen dieses langsamen, großen Sozialstaat-Tankers Deutschland noch gar nicht so richtig angekommen ist, wie prekär die Lage eigentlich ist. Das große Problem ist nämlich, dass wir nicht wie bei der Agenda 2010 die verlorenen Jobs wieder durch prosperierende, starke Industrie, die Wettbewerbsfähigkeit, die Produktivität erhöhen konnte, umschichten können in ein produktiveres Umfeld. Nein, wir verlieren das produktivste aller deutschen Gewerke, die Industrie gerade nach und nach, indem sie entweder ganz dicht macht oder eben die Produktion ins Ausland verlagert. Die neuen produktiven Entwicklungen in der Dienstleistungswelt, die passieren im Ausland beim Thema KI. Dafür haben wir leider weder die intellektuelle Power noch die Energie, um überhaupt diese Rechenzentren zu betreiben. Das heißt, wir verlieren das Produktive und wandern ins weniger Produktive ab. Also die Lage ist traurigerweise nicht so gut. Und da helfen auch diese Durchhalteparolen des Finanzministers nichts.
3: Das eine sind Durchhalteparolen, das andere sind aber vielleicht schon Märchen. Und das müssen wir uns auch nochmal anhören jetzt. Er wird also von einer Fragenstellerin bei diesem ARD-Bürgerforum im Ersten gestern zu sehen angesprochen. Sie sagte, diese Frau, Deutschland kapituliere doch eigentlich. Der SPD-Chef warnte davor, Schuldzuweisung und Pauschalisierung gegenüber Migranten, denn, und das war seine Aussage, Migration mache das Land reicher. Bitte sehr.
5: Ich habe das Gefühl, Deutschland kapituliert im Moment gerade vor seinem eigenen Rechts-, also Sozialrecht, und das auf Kosten der ehrlichen Steuerzahler.
2: Das darf nicht dazu führen, dass Menschen mit Migrationsgeschichte in den kompletten Verruf kommen. Also das ist sozusagen das Falscheste, was man machen kann. Und wir sehen, und für diese Position will ich kämpfen, wir sehen, dass Migration dieses Land reicher macht.
3: Migration macht dieses Land reicher. Welchen Reichtum hat Lars Klingbeil da vor Augen?
6: Ja, da muss man wirklich erstmal tief durchatmen, wenn man diese Ausschnitte von Lars Klingbeil sieht. Ich würde gerne einmal ganz kurz noch den Schritt zurückgehen. Lars Klingbeil sagt, ich glaube, die Stimmung ist schlechter als die Lage, beziehungsweise die Lage ist besser als die Stimmung. Das ist ja eine ganz klare Schuldzuweisung. Also was ist das Problem? Ist es die Lage oder ist es die Stimmung? Lars Klingbeil sagt an dem Punkt, es ist mehr die Stimmung. Was genau ist denn die Stimmung? Die Stimmung entsteht ja nicht einfach durch Spannung in der Luft wie ein Gewitter, sondern die Stimmung sind ja die Menschen. Was Lars Klingbeil hier sagt, ist, unser größeres Problem sind die Menschen. Das ist die Übersetzung. Ist nicht die Lage, ist nicht unsere Politik, sind nicht unsere gebrochenen Versprechen, ist nicht das Verprassen von Milliarden. Das Problem in Deutschland sind die Menschen. Punkt eins. Punkt zwei, dann lässt er sich die Gelegenheit nicht entgehen, gleich zweimal darauf hinzuweisen, dass der Bundeskanzler doof genug war, sich jetzt diesen Bleisatz von Angela Merkel auch noch um den Hals zu hängen. Gleich zweimal sagt, Friedrich Merz hat auch gesagt, wir schaffen das. Weist dann nochmal genüsslich darauf hin, seine Botschaft natürlich, wie kann man nur so doof sein? Das ist die Botschaft, die Lars Klingbeil dort für den Bundeskanzler dabei hat. Und jetzt zu diesem zentralen Satz, das ist aus meiner Sicht tatsächlich die entscheidende Überschrift. Das ist das, was über allen Geschichten über diesen Auftritt von Lars Klingbeil stehen sollte und was morgen Schlagzeile in allen Zeitungen im Land sein sollte. Nachdem Bärbel Baas gesagt hat, niemand wandert in die deutschen Sozialsysteme ein, sagt Lars Klingbeil, jetzt legt noch einen drauf und sagt, Migration macht uns reicher. Migration macht Deutschland reicher. Das ist so falsch, so absurd und so zynisch, dass es jeglicher Politik von Lars Klingbeil die geistig-moralische und die faktische Grundlage entzieht. Nichts hat Deutschland in den letzten 10 Jahren mehr geschadet als 2 Dinge, muss man sagen. Zerstörung unserer Energieinfrastruktur bei gleichzeitiger Öffnung der Grenzen. Das ist das größte, rasanteste Verarmungsprogramm für eine stolze Volkswirtschaft seit Venezuela. Das ist der venezolanische Weg, den CDU und SPD gemeinsam bestritten haben. Das hat uns nicht reicher gemacht, sondern es hat Deutschland ärmer gemacht. Es macht uns weiter jeden Tag ärmer. Die Kosten für die Migration nur für den Bund, nur für den Klingbeil-Haushalt im letzten Jahr waren 25 Milliarden Euro. 25 Milliarden Euro für ein Phänomen, das eine Straftat ist. Der illegale Grenzübertritt. Das darf man ja nicht vergessen. Das wird hier immer so weggemauschelt. Ja, ja, manche illegalen Migranten werden auch straffällig. Nein, alle. Einfach alle. In jedem anderen Land der Welt würden die alle als Straftäter gelten, weil sie illegal die Grenze überschritten haben. Nur in Deutschland sagt man, naja, einen habt ihr gut, ihr wolltet ja in den deutschen Sozialstaat. Um dann zu sagen, nein, nein, die wollten gar nicht in den Sozialstaat, die wollten ja als Fachkräfte total durchstarten. Und dann behauptet Lars Klingbeil hinterher, dieses Phänomen würde uns reicher machen, obwohl er in den eigenen Zahlen sehen kann, dass es uns nur 2025 25 Milliarden Euro nur im Bund gekostet hat. Da sind die Länder nicht dabei, da sind die Kommunen nicht dabei. Ja, ich weiß, da ist es offiziell, das erstattet doch der Bund. Stimmt natürlich nicht, weil es brutalste Folgekosten gibt, die sich nicht 1:1 umlegen lassen. Also ich sag mal, eine Grundschulklasse, 1., 2. Klasse, in der die Hälfte sitzen bleibt, ja, weil sie einfach gar kein Deutsch können, gar keinen Stift halten können, weil sie gar keinen Stift von ihren Eltern können, das löst natürlich brutalste Folgekosten für unsere Volkswirtschaft der Zukunft aus. Weil was ist denn mit den anderen 50%, die nicht sitzen bleiben? Also erstens werden das kaum alles dann Einserschüler sein und zweitens sind es einfach verschenkte Schuljahre. Es ist einfach ein Anschlag auf unser Bildungssystem. All das ist da noch gar nicht mit reingerechnet. Ich glaube, es war der große, kluge Professor Raffelhüschen, bei uns gern gesehener Gast, der Migrationskosten von ungefähr 5 Billionen Euro für unsere Volkswirtschaft, für uns Bürger ausgerechnet hat. Lars Klingbeil verhöhnt mit dem Satz, die Migration macht das Land reicher, die Deutschen.
3: Er hat natürlich als Finanzminister auch noch eine wirtschaftspolitische Botschaft mitgebracht und die wollen wir uns jetzt mal anhören. Bitte sehr.
2: Wie kriegen wir das Wirtschaftswachstum wieder zurück? Das ist ja die Aufgabe. Wissen Sie, es gibt welche im politischen Berlin, die sagen, Problem ist, die Menschen sollen mal fleißiger sein und eine Stunde mehr arbeiten. Kann man über alles diskutieren. Ich glaube nicht, dass das die Lösung für die wirtschaftlichen Probleme ist, die wir haben.
3: Also wenn die Leute mehr arbeiten, und es war natürlich eine Spitze gegen Kanzler Merz, der das gefordert hat, wenn die Leute mehr arbeiten, dann kommt es eigentlich gar nicht unserer Konjunktur zugute. Hat er das wirklich gesagt gerade?
4: Also zunächst mal richtig, die zweite Spitze Richtung Friedrich Merz, weil von ihm stammt ja der Satz, dass wir werden mehr arbeiten müssen und uns ohne mehr Arbeit den Sozialstaat nicht leisten können. Auch Markus Söder hat exakt von dieser einen Stunde mehr die Woche gesprochen, also quasi zwei Spitzen in zwei Richtungen, einmal Richtung Kanzleramt und einmal Richtung München. Und natürlich bedeutet immer, das ist das deutsche Leistungs- und Fleiß- und Versprechen sozusagen der German Dream, wenn du dich anstrengst und mehr arbeitest, wird es dir gut und besser gehen und du wirst dir eines Tages deinen kleinen Traum erfüllen, vom Häuschen für die Familie, vielleicht ein hübscheres Auto als noch vor ein paar Jahren. Das ist der German Dream. Relativ biedermeierig, klein, Vorgarten, gut gepflegt, Straße gekehrt, aber das ist der German Dream, was alle mal wollten. Und da heißt es eigentlich, die Ärmel hochkrempeln, in die Hände spucken und eben mehr tun. Und wer behauptet, dass mehr Arbeit nicht mehr wirtschaftliche Prosperität besorgt, es kann nur daran liegen, dass jemand noch nie selbst gearbeitet hat und deswegen nicht weiß, dass man durch mehr Arbeit in der Regel ein bisschen mehr hinbekommt, sondern vielleicht ein bisschen mehr Geld erwirtschaftet. Klar, es geht auch um die Rolle, was sind die produktiven Jobs, also wo quasi aus der einen Stunde viel hinten rauskommt an Wertschöpfung, an Produkten, die toll sind, die die Welt nachfragt. Ich meine, mehr Voltfahrer und mehr Friseursalons bringen jetzt nicht den großen wirtschaftlichen Aufschwung, aber trotzdem. Das sind ein paar mehr Euros in den Taschen desjenigen, der arbeitet und in die Taschen des Steuertopfes und der Sozialabgaben. Also mehr Arbeit bringt natürlich was. Und wir arbeiten einfach in Deutschland weniger als andere Länder. Liegt auch an den Teilzeitquoten, ich weiß. Aber de facto bringt mehr Arbeit mehr Wirtschaftswachstum, allen voran, wenn es in den produktiven Bereichen passiert.
6: Was Lars Klingbeil hier sagt, ist ein erstaunlicher Moment der Wahrheit und im selben Moment ein doppelter Angriff auf Friedrich Merz. erstaunlicher Moment der Wahrheit. Lars Klingbeil als Finanzminister, der möglicherweise noch halbwegs, auch wenn er es vermutlich alles nicht so ganz genau versteht, einen Überblick über die Steuerbelastung der Deutschen hat, sagt ja, warum sollen die denn mehr arbeiten? Am Ende haben sie doch vermutlich sogar weniger Geld, wenn sie mehr arbeiten, weil dann die kalte Progression zuschlägt, ja, und dir von deiner Mehrarbeit noch mehr Geld wegnimmt. Insofern ein Moment der Ehrlichkeit, auch wenn Lars Klingbeil das vielleicht gar nicht so gemeint hat. Doppelter Angriff auf Friedrich Merz aus sehr klar erkennbaren Gründen. Erstens, Julius hat es genannt, manche im politischen Berlin fordern da mal eine Stunde mehr arbeiten. Da geht Lars Klingbeil frontal auf seinen Chef, den Bundeskanzler Friedrich Merz, los. Und zweitens, diese Debatte über mehr Arbeit, den 8-Stunden-Tag, ist die Hardcore, also da will ich gar nicht mehr von roter Linie sprechen. Das ist Verdun-artiger, komplett befestigter Schützengraben. Ist der Hardcore-Schützengraben des DGB. Ja, Hände weg von der 8. Ja, das ist die zentrale DGB-Forderung. Keine Minute mehr, nicht mal die Wochenarbeitszeit, also nicht mal von der Tagesarbeitszeit zur Wochenarbeitszeit. Nichts, nada, niente. 8 Stunden, das war's, mehr gibt's nicht. Das ist die zentrale Forderung des DGB und damit bekennt sich Lars Klingbeil offen zu den Forderungen des DGB, zu der Positionierung des DGB.
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1: Ich bin Jan-Henner Reitze. Seit Wochen ringen die USA und der Iran um ein Friedensabkommen. Jetzt soll ein erster Deal kurz vor der offiziellen Verkündung stehen, heißt es nicht nur von US-Präsident Donald Trump, sondern auch aus der iranischen Führung und dem Vermittler Pakistan. Eine langfristige Lösung muss dann aber noch weiter verhandelt werden. SPD-Chefin Bärbel Baas hat im Ringen um Reformen Augenmaß in der schwarz-roten Bundesregierung angemahnt. Für manche heiße Reformen einfach nur kürzen, streichen, sparen, sagte Baas bei einer Delegiertenkonferenz der nordrhein-westfälischen SPD in Düsseldorf. Das Land brauche aber auch Impulse für die Wirtschaft und mehr Gerechtigkeit.
2: Bei einer Steuerreform müssten Arbeiter, Familien und Pflegende entlastet werden, sagt SPD-Chefin Baas. Und das bedeutet wiederum, dass auch andere einen Beitrag leisten müssten. Gemeint ist damit die schon vielfach diskutierte höhere Besteuerung derjenigen, die, wie Baas es formuliert, sehr, sehr viel in diesem Land verdienen. Noch vor der parlamentarischen Sommerpause, die Anfang kommenden Monats beginnt, will die Bundesregierung große Reformen auf den Weg bringen. Bei Rente, Steuern und Arbeitsmarkt. Lea Matschulat, Nachrichtenredaktion.
1: Mit einem Motorschaden ist eine Fähre vor Helgoland manövrierunfähig in der Nordsee getrieben. Die 60 Passagiere an Bord blieben unverletzt. Das Schiff wurde zuerst nach Helgoland geschleppt. Dort gelang es aber nicht anzulegen. Deshalb musste die Fähre samt Passagieren weiter Richtung Cuxhaven geschleppt werden. Und zum Fußball. Die deutsche Nationalmannschaft reist heute Abend deutscher Zeit von ihrem WM-Quartier in Winston-Salem nach Houston. Dort wird morgen ihr erstes Gruppenspiel gegen Curaçao ausgetragen. Für uns mit der Mannschaft unterwegs ist WM-Reporter Thomas Bremser. Thomas, wie geht es denn dem deutschen Team?
3: Ja, alle fit. Manuel Neuer fliegt ja hier seit Tagen schon wieder durchs Tor beim Training. Die Wade hält. Und ich muss auch sagen, die Stimmung ist sehr gelöst. Beim Training lachen die Spieler viel, ärgern sich auch immer mal gegenseitig. Im Quartier selbst haben sie Spaß bei Kunstsprüngen, in dem Pool oder beim Basketball. Und Dennis Undorf und Co. wurden auch schon im örtlichen Lidl gesichtet.
4: Ich finde es halt gut, dass du Freigang hast. Du kannst halt viel machen.
5: Freigang ist stark, Dennis.
4: Ja, sagt man das nicht so?
5: Wenn du im Gefängnis wärst, schon. Ne?
3: Also man hört es auch hier. Viel gute Laune bisher im deutschen Team.
1: Dankeschön, Thomas. Angepfiffen wird der deutsche WM-Auftakt morgen gegen Curaçao um 19 Uhr deutscher Zeit.
0: Soweit das Neueste. 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
1: Das Wetter, die Vorhersage des deutschen Wetterdienstes. In der Südhälfte ist es verbreitet wolkenlos. In der Nordhälfte ziehen dagegen Wolken und Schauer durch. Auch in der Nacht kann es im Norden und Osten noch regnen, örtlich gibt es auch Gewitter. Die Temperaturen gehen auf 15 bis 8 Grad zurück. Morgen im Norden und Osten weiter wechselnd bewölkt mit Schauern und einzelnen Gewittern, auch in der Mitte und an den Alpen Wolken, aber meist trocken. Sonst zeigt sich im Süden wieder häufig die Sonne. Die Höchstwerte erreichen 18 bis 26 Grad.
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2: Weil unsere linken Freunde immer alles besser verstehen, wenn man es ihnen mit Nazis erklärt, wollen wir es mal versuchen. Also, man stelle sich vor, junge Männer im wehrfähigen Alter, die erkennbar und offen die Abzeichen des Nationalismus

0: Nationalsozialismus tragen, würden sich plötzlich in den liebsten linksgrünen Stadtteilen niederlassen, Geld vom Staat bekommen und sich auf den Straßen breit machen. Die Regierung würde ermahnen, diese jungen Männer bitte herzlich willkommen zu heißen, weil sie unsere Renten bezahlen werden und als Fachkräfte zum Beispiel besonders gut Bus fahren oder Essen ausliefern können. Wobei schnell klar wäre, dass die meisten von ihnen gar nicht arbeiten wollen, weil sie zu beschäftigt damit sind, Stadtteil um Stadtteil mit ihrer aggressiv dominanten Art zu erobern. Na, liebe linke, grüne Vielfaltsfanatiker, wie würdet ihr das wohl finden? Genau das ist es nämlich, was in Deutschland geschieht. Nur eben vorrangig in den ärmeren Stadtteilen und Arbeiterhochburgen, die einmal Revier und Herzkammer aufrichtiger linker Politik für die Menschen waren. Die Linken von heute aber interessieren sich nicht für die Deutschen in ihrer natürlichen Vielfalt. Sie wollen neue Deutsche. Und sie wollen das mit den Mitteln der illegal-islamistischen Massenmigration. Sie verfallen öffentlich in geradezu menschenfeindliche Durchmischungsfantasien und verkünden live im Fernsehen ihre bösartig zerstörerischen Parolen, während die CDU damit beschäftigt ist, aus einem mentalen Bunker heraus das Volk zu beschimpfen, das die illegale Massenmigration nicht mehr länger ertragen will. Was Millionen Deutsche nicht mehr länger ertragen wollen, ist, man muss es so klar benennen, die Invasion einer zutiefst feindseligen Macht. Der kämpferisch monströse, vielfaltsverachtende und mörderisch antisemitische und antiwestliche Islamismus marschiert in Deutschland. Seine Kämpfer sind unter uns junge Männer im wehrfähigen Alter, die niemals etwas anderes akzeptieren werden als die Scharia, die es als ihre heilige militärische oder demografische Mission begreifen, jeden Quadratmeter, den sie halten, zu islamisieren und alle anderen Kulturen und Religionen, also uns, zu unterwerfen. Wer sie erkennen will, der kann sie an ihrer Kleidung, ihren Bärten, ihrem Auftreten mühelos erkennen. Jeder Mensch, der nicht ideologisch verblendet ist, kann bestätigen, dass man in diesem Land noch nie so viele Vollverschleierungen, Niqabs und Burkas gesehen hat wie heute. Aber Spoiler, morgen werden es schon mehr sein. In einer repräsentativen Befragung für das Bundeskriminalamt bekennen sich 45,1% der Musliminnen und Muslime unter 40 Jahren offen zum Islamismus. Jeweils etwa ein Viertel der befragten Musliminnen und Muslime stimmte den Aussagen zu, ein islamischer Gottesstaat sei, Zitat, die beste Staatsform und die Regeln des Koran seien ihnen, Zitat, wichtiger als die Gesetze in Deutschland. 28,6% stimmen der Aussage zu, Juden kann man nicht trauen. Als jemand, der als Reporter ein blutiges Jahrzehnt in den Einöden des Islamismus und unter islamistischen Kämpfern verbracht hat, kann ich nur laut, klar und eindringlich warnen. Die meisten Menschen in diesem Land machen sich noch überhaupt keine Vorstellung davon, was für Barbaren da plötzlich unter uns sind, zu was sie fähig sind und was ihr Glaube ihnen befiehlt. Ich weiß, wovon ich rede. Ein Freund von mir, Peter Edward Cassick, Gott hab ihn selig, wurde von diesen Monstern, von diesen Bestien, von ISIS, Sie sehen es hier eingeblendet, in Syrien gefangen genommen und enthauptet. Ich kann hier heute exklusiv enthüllen, dass ich einige Jahre später die Worte for Pack für Peter Edward Cassick auf eine amerikanische 500-Pfund-Bombe schreiben ließ und diese Bombe wurde über einer Stellung von ISIS in Syrien abgeworfen. Wer ernsthaft glaubt, dass man mit diesen islamistischen Terroristen irgendwie anders umgehen könnte, der irrt. Der irrt historisch. Alles, was ich hier sage, ist inzwischen, wir wissen das leider, geeignet, um in Deutschland ins Visier des Inlandsgeheimdienstes zu geraten. Aber ich sage es trotzdem, weil ich persönlich alles, aber auch wirklich alles in der Macht meiner Worte Stehende tun werde, um zu verhindern, dass mein Land in die Hände von Islamisten fällt. Denn sie bringen nichts als Tod und Leid. Ich möchte auf meinem Boden, auf dem Boden meiner Eltern und dem Boden meiner Kinder keine Islamisten und keine Scharia. Ich möchte und werde mich niemals bekennen zu irgendeiner linksgrünen Ideologie vorgeblicher Vielfalt, die innerhalb einer Generation durch wahnwitzige Massenmigration alles, aber auch wirklich alles ausradieren wird, was dieses Land so schön und so lebenswert gemacht hat. Es ist, nein, es ist nicht ausländerfeindlich oder rassistisch, sondern schlichtweg unsere historische Pflicht in genau diesem Moment, laut und unmissverständlich zu sagen, dass wir keinen einzigen Islamisten auf unserem Boden wünschen und dulden und schon gar keine Armee junger Islamisten, die ungehindert immer noch jeden Tag in unser Land einfällt. Und ja, es ist eine Armee. Und ja, es ist eine Invasion.
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2: Da kann man nur sagen, Friedrich Merz nimmt sich einen Ratschlag von Angela Merkel zu Herzen. Sie hat im Interview gesagt, man möge ein weites Herz für die SPD haben. Und das Herz von Friedrich Merz ist so weit, da passt die ganze SPD, Duisburg, Unna und auch Wittenherdecke hinein. Wir haben diese Woche ja jetzt am Mittwoch schon ein sogenanntes Spitzentreffen im Bundeskanzleramt zwischen dem Kanzler, dem Koalitionsausschuss, Vertretern von Arbeitgebern und Arbeitnehmern. Es gibt dort 4 Tagesordnungspunkte, Arbeitsmarkt, Steuerreform, Bürokratieabbau, aber eben auch Sozialversicherung. Man wird also auch reden über die desolate Situation der klammen Rentenkassen. Und auch dort ließ nun SPD-Chef Lars Klingbeil etwas den Schleier wegziehen von seinen Verhandlungspositionen. Er sieht nämlich 3 Schritte. Die gesetzliche Rente müsse gestärkt werden, die private Vorsorge ausgebaut und jetzt kommt's. Es müsse eine verpflichtende Betriebsrente geben.
3: Wir können gern darüber reden, wie man die Rente zukünftig aufstellt. Und da muss man zum Beispiel viel stärker auch auf die private Rente setzen. Müssen wir die Betriebsrenten verpflichtend machen. Die Debatte, ob die Rente sicher ist, gibt es seit Jahrzehnten. Und die Rente ist immer noch da. Und sie ist immer noch vernünftig in vielen Stellen. Aber wir müssen sie verbessern. So, deswegen habe ich gerade gesagt, habe ich zum Beispiel als Finanzminister die private Altersvorsorge ausgebaut. Und wir müssen Anreize schaffen dafür, dass viel mehr Menschen sehr früh anfangen, in Rente auch zu investieren.
2: Wir müssen die betriebliche Rente verpflichtend machen. Das ist auch eine Forderung des DGB, die gestern von Carsten Linnemann beispielsweise namens der CDU zurückgewiesen wird. Was ist von dieser Forderung zu halten?
4: Ich muss ganz kurz auf den anderen Ansatz eingehen. Die Rente ist noch da.
2: Ja,
4: die Rente ist doch da, aber wie ist die Rente denn da? Der Durchschnittsrentner bekommt irgendwie 1100 Euro raus, viele gehen Flaschen sammeln.
5: Und mehr als die Hälfte kriegt unter 1000.
4: Wenn sie 50 Euro Flaschen sammeln, müssen sie es auch noch abgeben wieder an die Rentenkasse, weil es zu viel ist, weil man irgendwie den Rentnern nicht mal das gönnt. Wir geben 120 Milliarden Euro aus dem Bundeshaushalt. Jeder 4. Euro aus dem Bundeshaushalt ist auch nochmal in die Rente geschoben. Das Ganze steigt in den nächsten Jahren mit 10, 15 Milliarden Schritten weiter an. Meine Generation kann sich überhaupt gar nichts mehr von der Rente erhoffen. Die Rentenbeiträge werden von 18 über 20% demnächst steigen. Ja, sie ist noch da, aber sie lähmt einfach alles im Land. Also sie organisiert nicht, dass die Menschen, die 40 Jahre lang gearbeitet haben, 45 Jahre lang gearbeitet haben, einfach ihren Lebensstandard irgendwie erhalten können. Und sie garantiert nicht, dass ich meine Rente bekomme. Und sie macht, dass unsere Industrie, unsere Wirtschaft noch teurere Bedingungen hat, noch teurere Abgaben hat, noch höhere Abgaben hat. Also ja, sie ist noch da, aber sie ist ein gigantischer, vor sich hin siechender Klotz am Bein. Und da muss man langsam auch mal einsehen, wir hatten hier den Professor Raffelhüschen schon mal zu Gast, der hat seit 30, vielleicht 40 Jahren kann man in mathematischen Reihen sehen, wie das Ganze ausgehen wird. Und die Hoffnung der SPD, dass ganz viele Einwanderer das Ganze auffüllen, die Hoffnung von Professor Marcel Fratscher vom DIW in Berlin, dass das alles mal passieren würde und dann wir jubelnd hier sitzen auf der Wiese und sagen, guck mal, toll, die Migration hat die Rentenkassen wieder aufgefüllt, ist halt einfach nicht passiert. Deswegen eine solche Aussage, die macht mich einfach nur katastrophal wütend, dass er muss es ja am besten wissen, wie viel Geld aus dem Haushalt in die Rentenkasse fließt und das dann als, die ist ja noch da, ne? Ja, weil eben das Geld nicht mehr da ist.
6: Und das Interessante ist ja, er sagt ja, es ist das alte Olaf Scholz-Argument. Ja, die Rente wurde schon so oft abgeschrieben, schon vor so viel. Wir hatten diese Debatten schon vor Jahren, vor Jahrzehnten. Sie ist doch immer noch da. Sie ist ja eben nur aus diesem einen Grund überhaupt noch so da, den Julius gerade schildert. Sie wird einfach mit Steuermitteln massiv bezuschusst. Natürlich wird die Rente auch noch in 20 Jahren da sein, wenn ich einfach alles Geld, was die Deutschen erwirtschaften an Steuern, da rein tue und sage, für alles andere ist leider nichts mehr da, dann wird die Rente schon noch da sein. Aber es ist trotzdem ein volkswirtschaftlich absolut desaströses Modell. Der entscheidende politische Punkt hier ist aber, dass Lars Klingbeil sich diese DGB-Forderung nach der verpflichtenden Betriebsrente zu eigen macht. Und es ist ganz interessant, wie er das intoniert sprachlich macht, weil er nuschelt das so weg. Verpflichten. Ich habe 3-mal auf diesen 10 Sekunden Zurück-Button gestern, als ich es geguckt habe. Verpflichtende Betriebsrente. Ja, Lars Klingbeils Vision von einer Rentenreform und die steht ja bevor, also zumindest das Versprechen einer Rentenreform, die natürlich nicht kommen wird, weil diese Kommission aus CDU und SPD da demnächst ihre Vorschläge abgeben wird. Die Vision von Lars Klingbeil bei diesem Thema Rentenreform ist erkennbar, die Unternehmen in einem Ausmaß zu belasten, das ja de facto nur noch in der Staatswirtschaft möglich ist und damit dann den Euro vermutlich zu so einer Art Ostmark werden lassen würde. Ja, also das lässt sich nur noch in LPGs und volkseigenen Betrieben organisieren, was Lars Klingbeil da fordert, dass die Betriebe jetzt eine verpflichtende Betriebsrente in dieser derzeitigen wirtschaftlichen Lage mitfinanzieren. Das ist ja CO2-Preis hoch 10. Also die volkswirtschaftlichen Kosten davon sind gar nicht abzumessen. Und das heißt, dass Lars Klingbeil sozusagen als Kampflinie, als rote Linie, würde ich jetzt mal sagen, einzieht beim Thema Rente. Ja, wir können da hier und da vielleicht was machen, lieber Friedrich, wenn wir die verpflichtende Betriebsrente bekommen. Und nachdem der Bundeskanzler vor wenigen Tagen erst aufgerufen hat, keine roten Linien zu schaffen, schafft Lars Klingbeil, so interpretiere ich das, an diesem Punkt Rente, also an dem teuersten Etatposten mit der größtmöglichen Hebelwirkung, die dunkelroteste, fetteste, also mit dem dicksten Edding, den es gibt, gezogene rote Linie überhaupt. Er sagt, er will eine verpflichtende Betriebsrente und übernimmt die wirklich härteste DGB-Forderung. Also es gibt aus meiner Sicht zwei von diesen DGB-Forderungen, die wirklich brutal sind. Das eine sind diese beiden steuerlichen Forderungen. Ich glaube, von 42% auf 49% Steuern im spitzesten Steuersatz.
2: 52% ab 140.000.
6: Und 52% ab 140.000 Euro Einkommen im reichen Steuersatz. Das ist die eine. Und alle Betriebe zu dieser Betriebsrente, Einzahlungen in diese Betriebsrente zu verpflichten. Und da kann man fest von ausgehen, zusätzlich. Da wird die SPD keinen Cent von her schenken bei der staatlichen Rente. Es wären zusätzliche Belastungen des Faktors Arbeit. Da kann ich nur sagen, viel Spaß beim nächsten Koalitionsgipfel.
4: Ganz kurz einmal fürs Gefühl. Wenn wir heute die Rente abschaffen würden und ein ganz normaler Durchschnittsverdiener dürfte seine heutigen Rentenbeiträge, wenn man 4.500 Euro brutto verdient, ungefähr Durchschnittsgehalt in Deutschland, gibt man 840 Euro im Monat in die Rentenkasse.
6: Ja.
4: Über 40 Jahre anspart mit einem solide gerechneten ETF 6% pro Jahr, hat man nach Steuern, die könnte man ja erlassen wegen der Altersversorgung, aber nach Steuern 1,3 Millionen Euro im Alter, die man dann ab 65 oder 67, wann auch immer, nach und nach abfrühstücken könnte. Das wäre ein geeignetes System. Da kann man mal sehen, wie sehr man durch diese Rente in Anführungszeichen betrogen wird, weil er hat ja auch davon gesprochen, naja, die Leute sorgen für die Rente ja auch für sich selbst vor, wenn sie einzahlen. Vollkommener Quatsch. Der Euro, den ich heute, der mir abgebucht wird, am 1. des Monats, der geht direkt an den nächsten Rentner plus nochmal meine Steuereuros hinterher, damit diejenigen Rentner ihre mickrigen Renten jetzt noch irgendwie bekommen können, die früher mal ihre Beiträge gezahlt haben. Aber es gibt keine Kasse, es gibt keinen Topf, es gibt keinen Geldspeicher wie Dagobert Duck und dann hüpfen wir dann da rein und holen das Geld raus. Nein, es ist ein Umlaufsystem, das darauf ausgelegt war, wir bleiben gleich viele Deutsche ungefähr, die werden dann schon Kinder bekommen und so weiter. Andere Länder sind schon vor Jahrzehnten auf kapitalgedeckte Altersversorgung und Renten umgestiegen. Die sind sehr, sehr erfolgreich. Allen voran die Norweger. Beim E-Auto finden wir sie auch super toll. Können wir sie auch bei der Kapitaldeckung und bei irgendeinem Staatsfonds toll finden, der bitte nicht in den Händen von Lars Klingbeil ist, aber nur für die jungen Menschen, die zuhören. Beim Durchschnittsverdiener gehen 840 Euro in die Rentenkasse. Die sind einfach weg. Daraus entsteht kein erwartbarer...
6: Hör es für die jungen Zuschauer. Bitte sag noch einmal, damit es so viele Menschen wie möglich verstehen und sich auch weitererzählen, als Wake-up-Call. Bitte sag noch einmal diese Summe, die man am Ende des Arbeitslebens zur Verfügung hätte, wenn man diese Durchschnittszahlung Rente einfach privat anlegen würde. Man muss sich das vergegenwärtigen.
4: Ja. Wenn der deutsche Staat sagen würde, es ist die Altersvorsorge und wir erheben deswegen, weil es auf diesem Altersvorsorgekonto, sage ich mal, ist, keine Steuern drauf, wären es 1,454 Millionen Euro. Und damit kann man, glaube ich, ein paar Jahre lang ganz gut durchkommen.
6: Klar. Also das heißt, der durchschnittliche Arbeitnehmer in Deutschland, der ganz durchschnittliche Arbeitnehmer, wäre am Ende des Erwerbslebens konservativ gerechnet Millionär.
4: Nur, also ich meine,
6: und dafür lassen wir uns von Lars Klingbeil diesen Quatsch erzählen. Man muss es ja einfach...
4: Ist ja noch keine eigene Sparrate dabei.
6: Ja.
4: Man kann ja auch sagen, ich habe ja sowieso 300 Euro Sparplan, die packe ich nochmal oben drauf, dann sind es wahrscheinlich, ich kann nachgucken, 2 Millionen Euro. Also wir reden von einem...
6: Also Lars Klingbeil hindert den Durchschnittsverdiener in Deutschland daran, am Ende seines Erwerbslebens Millionär zu sein. Das ist die Leistung des deutschen Staates. Das ist die Leistung des deutschen Staates. Jeder durchschnittliche Arbeitnehmer in diesem Land könnte konservativ gerechnet am Ende des Erwerbslebens Millionär sein. Und er ist am Ende des Erwerbslebens Bittsteller, der sich überlegt, ob es noch für eine Scheibe Wurst reicht. Und vielleicht die Scheibe Wurst finanziert, indem er dann noch hier und da die ein oder andere Flasche sammelt und das bloß nicht angibt, weil sonst wird es ihm von der Rente abgezogen. Das ist der deutsche Staat, meine Damen und Herren.
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1: Ich bin Jan-Henna Reitze. Im Konflikt mit dem Iran wollen die USA nach Angaben von Präsident Donald Trump morgen eine erste Vereinbarung unterzeichnen und damit an Trumps 80. Geburtstag. Unmittelbar nach der Unterzeichnung solle die Straße von Hormuz wieder geöffnet werden, schrieb Trump auf seiner Online-Plattform Truth Social. Die Vereinbarung soll aber noch keine langfristige Lösung sein, die muss noch weiter verhandelt werden. Wegen gestiegener Spritpreise ändern viele Menschen in Deutschland, die Autofahren, ihre alltäglichen Gewohnheiten. Nach einer Umfrage von YouGov im Auftrag der Teambank lässt deshalb jeder Dritte sein Auto häufiger stehen.
2: Besonders bei den Jüngeren macht sich das bemerkbar. Mehr als jeder Dritte unter 30 fährt wegen der hohen Spritpreise inzwischen seltener mit dem Auto. Viele sagen außerdem, dass nach Miete, Strom und anderen festen Kosten am Monatsende weniger übrig bleibt als noch vor einem Jahr. Entsprechend schauen viele genauer aufs Geld und sparen eher beim Auto oder bei der Versicherung. Wenn es um politische Entlastungen geht, wünschen sich die meisten niedrigere Steuern. Eine Spritpreisbremse landet auf Platz 2. Zoe Tassovali, Redaktion.
1: Vor den Landtagswahlen Ende September in Sachsen-Anhalt und Mecklenburg-Vorpommern warnen führende CDU-Politiker ihrer Partei vor einer Zusammenarbeit mit der AfD. In dem Moment, in dem die CDU der AfD die Hand reiche, sei sie kaputt, sagte etwa der Vorsitzende des Arbeitnehmerflügels der Union, Dennis Radtke, der Frankfurter Allgemeinen Sonntagszeitung.
3: Auch der Hamburger CDU-Vorsitzende Thering warnt vor jeder Form der Zusammenarbeit. Sollte es nach den Wahlen im September dazu kommen, erwartet er massive Verwerfungen in der Partei. Das wäre der Anfang vom Ende, so Thering wörtlich. Die CDU schließt per Parteitagsbeschluss eine Zusammenarbeit mit AfD und Linken aus. In Sachsen-Anhalt und Mecklenburg-Vorpommern liegt die AfD in Umfragen allerdings klar vorn. NRW-Innenminister Reul bezeichnete die AfD als, Zitat, größte Gefahr für unsere Demokratie. David Riemer, Nachrichtenredaktion.
1: Auf einer Bundesstraße in der Nähe von Ingolstadt in Bayern ist ein Auto frontal mit einem Lastwagen zusammengestoßen. Drei Menschen kamen ums Leben. Der 46 Jahre alte Autofahrer war auf die Gegenfahrbahn geraten. Warum ist noch unklar? Er, seine 44-jährige Frau sowie ihr gemeinsames 2 Jahre altes Kind starben. Der Lkw-Fahrer erlitt einen Schock.
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1: Das Wetter, die Vorhersage des Deutschen Wetterdienstes. In der Südhälfte ist es verbreitet wolkenlos. In der Nordhälfte ziehen dagegen Wolken und Schauer durch. Auch in der Nacht kann es im Norden und Osten noch regnen. Örtlich gibt es auch Gewitter. Die Temperaturen gehen auf 15 bis 8 Grad zurück. Morgen im Norden und Osten weiter wechselnd bewölkt mit Schauern und einzelnen Gewittern. Auch in der Mitte und an den Alpen Wolken, aber meist trocken. Sonst zeigt sich im Süden wieder häufig die Sonne. Die Höchstwerte erreichen 18 bis 26 Grad.
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2: Simone Solger ist heute bei mir zu Gast. Ich freue mich riesig. Sie haben Corona schon erwähnt. Hat das mit außer den Auftrittsverboten auch das Verhältnis zum Staat geändert? Ich sehe das gerade bei vielen Künstlern, weil das Auftrittsverbot ja, ich hatte Julia Neigel hier auch zu Gast, dazu geführt hat, dass man im Prinzip gemerkt hat, dass man eigentlich nicht mehr existierte für den Staat. Der hat einem die komplette materielle Basis entzogen. Und dann kamen eben auch noch Reflexionen dazu über Grundrechtseingriffe, die im Prinzip fast schon spielerisch durchdekliniert wurden? Oder haben Sie das lockerer genommen,
3: Corona? Nee, das war schon heftig für alle Künstler, wenn man nicht auftreten kann und wenn man im Internet dann in Foren liest, ja, selbstständige Künstler müsste halt vorsorgen, dann muss man sich was zur Seite legen und sowas. Und sind ja auch nicht gekommen. Es gab dann Vorstellungen, wo Zuschauer mit Maske rein durften und zig Tests. Und dann waren so Flatterbänder auch zwischen den Reihen, so dass man wirklich nur auch Ehepaare getrennt auf Stühlen sitzen mussten, obwohl sie gemeinsam dann nach Hause gehen, getrennt sitzen. Und wo ich dachte, das ist für Kabarett und Humor ja furchtbar, wenn die alle, wenn man in eine Maske spricht, also in dieser, wenn man das Gesicht nicht sieht. Gut, wenn die Leute lachen, haben sie bemüht, mir zu zeigen, es gefällt ihnen trotzdem, die paar Leute, die da rein durften. Aber ich muss mich im Nachhinein immer bei allen bedanken, die trotzdem gekommen sind und haben sich da nicht abwimmeln lassen, weil dadurch einfach auch wir Künstler ein bisschen existent waren und auch die Bühnen finanziell überhaupt noch eine Überbrückung hatten durch ein bisschen Eintrittsgeld. Also man muss denen das hoch anrechnen, dass Menschen überhaupt rausgegangen sind und haben sich das angetan, sich da 2 Stunden so reinzusetzen.
2: Manche ihrer Kollegen haben dann in Autokinos gespielt, auch eine sehr bizarre Geschichte, ja, weil ja die Distanzen dann riesengroß gewesen sind.
3: ist nicht so mein Ding. Viele haben auch im Internet ihre Programme gezeigt, auch für kein Geld, was vielleicht auch nicht so gut ist. Also meine, weiß ich nicht. Nee.
2: Haben Sie verfolgt damals die Aktion der Videokünstler, unter anderem Jan-Josef Liefers, alles dicht machen?
3: Ja, ich war beglückt. Ich weiß noch genau den Abend, als das rauskam und dachte, Künstler melden sich zu Wort. Wie toll ist das? Endlich machen auch Künstler mal den Mund auf. Und habe diese Videos gesehen und am nächsten Morgen hörte ich schon wieder, dass viele Künstler abgesprungen sind und das zurückziehen. Haben wahrscheinlich von ihren Agenturen Druck bekommen, dass man das so nicht senden kann. Und war enttäuscht und da bin ich sogar, gebe ich zu, ein bisschen nachtragend, wenn ich manche Künstler heute im Fernsehen sehe, denke ich immer, ach Mist, du warst auch einer von denen, die da wieder umgefallen sind, weil das war eine Hoffnung, dass einfach künstlerisch so ein Beitrag zu sehen war. Ich fand das großartig, auch toll gemacht und war ziemlich enttäuscht von manchen Künstlern, dass sie da so einen Rückzieher gemacht haben, weil es war keine Front, die gesagt hat, nee, wir sehen das so, wir stehen dazu, wir bleiben dabei. Es ist sowas, ja, es kann von Agenturen wahrscheinlich nur kommen.
2: Ich wollte gerade sagen, gibt's da so einen Korridor, dass einem eben gerade Agenturen sagen, du lass mal lieber oder auch inhaltliche Geschichten. Also sie sind ja relativ explizit, was die politische Botschaft betrifft, redet Ihnen da jemand rein und oder sagt da irgendjemand, du lass das mal lieber weg, sonst wird die Halle so und so vielleicht bei uns nicht mehr mieten. Also viele Stadthallen sind ja auch parteipolitisch mit der jeweiligen Landratsamt oder sonst was verbandelt.
3: Mhm. Nee, ich habe keine Agentur, dass mir das jemand sagen kann. Nein. Habe ich nicht. Ich habe Freunde, die mir manchmal sagen, du, lass das weg, das würde ich nicht sagen.

0: Ja, das ist manchmal ganz gut. Oder sagen, du sag doch so. Ein Problem ist schon in den Bühnen, was sie ansprechen. Ich hatte mal einen Fall, ein Vereinsmitglied eines Veranstalters hat mich gebucht für meinen Abend und das war auch ausverkauft. Und er hat sich das Programm ein paar Tage vorher auf einer anderen Bühne angeschaut und dann entschieden, dass es vielleicht gar nicht stattfindet. Und Leute, die eine Karte kaufen wollten, haben an der Kasse erfahren, der Abend findet vielleicht gar nicht statt. Und dann habe ich erfahren, dass der andere Bühnen angerufen hat, die Folgebühnen, und vor mir gewarnt hat, man solle mich aus dem Programm nehmen. Und das waren erwachsene, gute, kluge Leute, die gesagt haben, nee, einmal ist sie ausverkauft und ist eine Künstlerin, die seit Jahren bei uns spielt, warum sollen wir die aus dem Programm nehmen? Also große Angst, weil ich den Falschen in die Hände spielen könnte. Also diese Stanzen, Wasser auf die Mühlen und das ist, ne? Also nicht zutrauen, kein Zutrauen, dass Zuschauer selber entscheiden können, was sie wie aufnehmen. Und ich sag auch nichts. Also mir sagt auch ein Freund, wenn man dir was Rechtes andichten will, muss man bösartig drauf sein, weil das ist im Programm einfach nicht zu finden. Aber es ist, ich habe den Menschen auch gegoogelt, der ist Mitglied der Partei Die Grünen. Und das ist natürlich geschäftsschädigend dann. Also zum Thema Meinungsfreiheit, man darf doch bei uns alles sagen. Man muss halt mit Gegenwind rechnen. Das ist nett, ich kann im Privaten aushalten, dass mir jemand eine andere Meinung sagt und sagt, da denke ich nicht wie du. Alles klar, selbstverständlich. Aber wenn es an die Substanz geht und eben, sagen wir mal, Verleger dürfen ihre Autoren ihre Bücher nicht mehr verlegen oder Bilder ausstellen oder Künstler sollen dann nicht mehr auftreten, dann kriegt das eine andere Dimension. Und ist sehr bedenklich, dann ist das mit der Meinungsfreiheit ein ganz anderes Ding.
1: Aber persönlich hat er den Kontakt nicht zu Ihnen gesucht?
0: Nein, gar nicht. Er war nicht mal am Abend selber da. Es war ein wunderbarer Abend, es war ein sehr lustiger Abend. Das Publikum nimmt das sehr gut auf. Und ich bin ganz sicher, wenn man was sagen würde, was sehr unangenehm wäre, was rechts wäre, menschenverachtend wäre oder so, würde das Publikum einem das sehr genau zeigen. Also so doof sind die Leute nicht, dass sie sich das aufbinden lassen.
1: Was ich ja interessant finde, ist, dass es in Bayern eine regelrechte Kultur gibt auf dem Nockherberg, dass sich konservative CSU-Leute von linken Kabarettisten verprügeln lassen müssen. Dann müssen die auch noch lachen dazu. Ja. Ich weiß nicht, ob sie vorher Bier trinken oder erst hinterher oder gar nicht, ist auch egal. Es hätte mich jetzt für den Grünen eher eingenommen, wenn er gesagt hätte, ich sehe es anders, aber komm.
0: Ja, gibt es auch. Also ich will auch sagen, es gibt Veranstalter, die sind links, klar. Die sind auch Mitglied der Grünen zum Beispiel, kenne ich auch. Und die sagen, wer bin ich, dass ich jetzt sage, du kommst nicht oder andere. Mir gefällt dein Programm ausgezeichnet. Und die mich einladen, sonst hätte ich ja auch keine Auftritte. Also das die meisten Veranstalter vielleicht gar nicht. Aber es gibt auch Veranstalter, die sagen, nee, das entspricht nicht meiner Meinung. Das möchte ich dem Publikum nicht anbieten oder zumuten. Und das sind dann, ich bezahle ja auch Steuern für Kulturämter und sowas alles mit, ne, liebe Künstler. Das ist dann schon unangenehm. Ich habe damit nicht so viel Erfahrung. Es gibt Berufskollegen von mir, die das weitaus mehr erfahren, dass Bühnen sie nicht buchen und denen das auch sagen, deshalb kommst du nicht mehr. Also das ist schon heftig.
1: Kann man darauf reagieren? Ich meine, also bei höchstens bei Verlust der Selbstachtung, wenn man dann sagt, dann schreibe ich halt meine Programme um.
0: Nee, das ist ja wohl. Also aus dem Alter sind wir ja wo raus.
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2: Kanzler Friedrich Merz fühlt sich von Springer-Boss Matthias Döpfner geradezu verfolgt. Es ist die Schlacht der langen Männer.
3: Zwei der mächtigsten Männer im Land sind auch zwei der längsten. Axel Springer mit Eigentümer Matthias Döpfner, 2,02 Meter, und Bundeskanzler Friedrich Merz, 1,98 Meter. Lange galten die beiden Langen als Verbündete. Doch inzwischen ist das Verhältnis schwer belastet. Auslöser soll die Berichterstattung des Springer Verlags sein, die Merz zu regierungskritisch war. Besonders der frühere Weltherausgeber Ulf Poschardt geriet ins Visier des Kanzlers. Dessen Kritik an seiner Politik bezeichnete Merz als rechtsaußen. Merz macht immer wieder deutlich, Versuche, ihn von der Brandmauer zur AfD abzubringen, würden keinen Erfolg haben. Dass die Bild Friedrich Merz als Nichtregierungskanzler bezeichnete und die Debatte über einen möglichen Kanzlertausch aufgriff, soll Merz zunehmend verärgert haben. Nach News-Informationen nimmt der Bundeskanzler dem Springer-Chef die kritische Berichterstattung persönlich übel. Die Folge? Ein offener Konflikt. Während Merz glaubt, Bild und Welt würden einer AfD-Regierung den Weg bereiten, soll Döpfner das Gegenteil befürchten, dass Friedrich Merz selbst durch seine Politik am Ende eine AfD-Regierung ermöglicht. Zwei der mächtigsten Männer Deutschlands im Clinch. Jetzt unser Thema bei News Live.
2: Ja, dieses Duell hat es wirklich in sich. Wir nennen es die Schlacht der beiden langen Männer und das stimmt zunächst einmal. Matthias Döpfner, 2,02 Meter groß, Kanzler Friedrich Merz, 1,98 Meter. Das sind schon Größen, körperliche Art. Im April diffamierte Friedrich Merz den früheren Weltherausgeber Ulf Poschardt als rechtsaußen. Ich zitiere einmal Friedrich Merz. Es gibt mittlerweile einen bestimmten Ton, auch in der Kritik von rechtsaußen an meiner Person. Den nehme ich offen gestanden nicht mehr ernst. Ja, Kritik von rechtsaußen. Und schon kurz zuvor hatte Merz gegenüber Bild und Welt sich wie folgt geäußert.
4: Ich werde, auch wenn ich mittlerweile sogar aus einzelnen Verlagshäusern dazu aufgefordert werde, eine andere Mehrheit im Deutschen Bundestag nicht suchen.
2: Ja, er werde keine andere Mehrheit suchen, aber er geht hier schon, ja schon konkret in den Clinch. Er nimmt eine Kritik von Ulf Poschardt auf, nennt die rechtsaußen und wendet sich gegen ja Handlungsanweisungen von bestimmten Medienhäusern. Ist das wieder einmal der dünnhäutige Friedrich Merz?
5: Es ist der dünnhäutige Friedrich Merz und es ist der taktisch und strategisch auch höchst unkluge Friedrich Merz, der in seinem, man muss es inzwischen sagen, Wahn von der politischen Mitte, befeuert übrigens von einem ehemaligen Axel Springer Mitarbeiter, Robin Alexander, der Springer wiederum verlassen hat, auch aus der Wahrnehmung heraus, dass Springer sich zu sehr nach rechts wende, zu sehr der AfD zuwende, dass dieser Kanzler Friedrich Merz sich nun geradezu verfolgt fühlt von Springer Vorstand und Springer Eigentümer, Verleger Matthias Döpfner. Und das ist eine Geschichte, die man im Umfeld von Friedrich Merz, im engsten Umfeld, wie wir hören, mit zunehmender großer Sorge betrachtet, weil er in kleinen Runden, in denen es um Kommunikation, um den Umgang mit den Medien geht, sich immer wieder ja geradezu besessen verbeißt in Matthias Döpfner, in Axel Springer, in Bild und Welt. Dass er in diesen kleinen Runden diese Axel Springer Medien, also Bild und Welt, immer wieder vorhält, am Ende doch eine AfD-Regierung herbeiführen zu wollen. Und die Leute im Umfeld von Friedrich Merz, die noch ihr Allerbestes geben, ihn kommunikativ irgendwie zu beraten und auf Spur zu halten, die sagen ihm immer wieder, Friedrich, es könnte grundsätzlich schon nicht schaden, mit einem der größten Medienhäuser Deutschlands, einem konservativen Medienhaus, nicht komplett zu brechen, nicht komplett auf Kriegsfuß zu stehen, ab und zu vielleicht dort auch mal ein Interview zu geben, dort präsent zu sein. Aber Friedrich Merz hat sich inzwischen komplett verrannt. Es gab zwischenzeitlich mal eine kurze Annäherung und dann kam die Schlagzeile bei Bild vom Kanzlertausch. Und es kamen Kommentare, die wir hier ja auch schon besprochen haben, unter anderem von Marion Horn, die sich dort, der Bild-Chefredakteurin, sehr klar gegen das politische Konzept der Brandmauer positioniert hat. Das hat Friedrich Merz als erneuten Angriff wahrgenommen. Das ist tatsächlich der dünnhäutige Kanzler, der alles, was irgendwo steht, als persönlichen Angriff empfindet. Und nichts nimmt er persönlicher als das, was er als Wende gegen sich empfindet, von Matthias Döpfner, der am Anfang ja noch versucht hat, für Friedrich Merz zu werben. Und dafür, das muss man sagen, seine Medien ja bis an das den absoluten Rand des Zulässigen, vielleicht sogar ein bisschen drüber hinaus eingesetzt hat, Geld einsammeln wollte für den Bundeskanzler, für Deutschland, geworben hat für den Erfolg des Wirtschaftskanzlers, der Wirtschaftswende. Und da sind bei Friedrich Merz jetzt eine Menge verletzte Gefühle im Spiel, weil er eben das Gefühl hat, dass dieser mächtigste mediale Unterstützer sich gegen ihn gewandt hat.
6: Wenn es um Gefühle geht, ist es ja mal nicht schlecht, so eine Art Faktencheck einmal durchzugehen. Du hast es bereits angesprochen, bei der Kampagne Made for Germany, wo sich große Firmenbosse hingestellt haben und sagen, wir investieren jetzt in Deutschland, war Matthias Döpfner unter anderem dabei. Ich, wenn mich nicht erinnere, sogar eine Art Medienpartner im Kanzleramt. Ging es da um mehrere hundert Milliarden Euro, die jetzt in Deutschland investiert werden würden, dass davon die allermeisten Summen längst eingeplant waren und das neue Geld sozusagen erstens klein und zweitens nach und nach am Wegbrechen ist. Anderes Thema, aber Döpfner da auf der Seite vom Kanzler. Wir erinnern uns an die erste oder einer der ersten Bildschlagzeilen in diesem Jahr. Da wurde in die Zeitung hineingespinnt, nach dem ersten Jahr Außenkanzler wird Friedrich Merz jetzt endlich zum Wirtschaftskanzler und dies und das und jenes packt er an und bumm, bang, Feuer nach vorne. Der Wirtschaftskanzler ist endlich da und 2026 wird das Jahr.
2: Wir sehen vielleicht, wenn ich das mal unterbrechen darf, wir sehen jetzt gerade eingeblendet das Bild von dieser Aktion Made in Germany. Wir sehen ja vorne den freudestrahlenden Friedrich Merz und drei Reihen dahinter genauso freudestrahlend Matthias Döpfner. Das war die Initiative Made for Germany. Zahlreiche Unternehmen waren daran beteiligt und man sieht hier wirklich Matthias Döpfner, der auch diese Aktion publizistisch positiv begleiten hat lassen in Springer-Medien.
6: Ja, der Kanzler lädt zum Bosse-Gipfel, war damals die Überschrift, wie gesagt, es ging um hunderte Milliarden Euro, die investiert werden würden in Deutschland in den kommenden Jahren. Wir haben dann danach gefragt, sagen Sie mal, die Unternehmen, die fangen ja nicht heute an zu investieren, die haben ja Pläne über Jahre und Jahrzehnte teilweise. Wie viel Geld davon ist denn neu? Wie viel von diesen 700 Milliarden Euro sind denn neues investiertes Geld, das noch nicht eingeplant war? Stillschweigen darüber. Wir haben dann intern Dokumente bekommen und wurde dann gesagt, ein kleiner, dreistelliger Milliardenbetrag, also jeder siebte, vielleicht jeder sechste von diesen Euros ist wirklich neu investiert und aktuell gehen die ersten Meldungen rum, dass Unternehmen ihre Investitionszusagen zurückziehen, eben wegen dieser wirtschaftlich katastrophalen Lage. Da waren sich Merz und Döpfner auf jeden Fall noch grün. Ich komme zurück zu der Schlagzeile, der Wirtschaftskanzler. Da ging es chronologisch weiter. Im ganzen ersten Quartal wurde Alexander Dobrindt immer wieder für seine Migrationspolitik und die heruntergehenden Zahlen gelobt, die in Wahrheit zu großen, großen Teilen der weltpolitischen Lage zum Opfer gefallen sind, in Anführungszeichen. Der ist ja quasi der Abstauber, der Nutznießer, dass sich in Syrien die Lage geändert hat, dass sich an der europäischen Außengrenze die Lage geändert hat, dass sich in der Türkei die Lage geändert hat. Und so ein bisschen machen die Grenzkontrollen meinetwegen aus, aber wie gesagt, der kleinste Teil des Rückgangs. Und dann, wir haben auch schon oft drüber gesprochen, Villa Borsig, Gipfel, Papier, Beschlüsse für GKV angekündigt, Beschlüsse für die Rente angekündigt und eben für die Einkommensteuer, da hat die Bild-Zeitung geschrieben, das Reform-Trippel als Überschrift, großartig, toll, super, kam leider nichts davon und nach diesen 3 bis 4 Monaten des, ich würde mal sagen, mindestens wohlwollenden Begleitens, ist das dann so langsam gekippt offenbar, als man gemerkt hat, all die verheißungsvollen Ankündigungen über den Sommer, wo sich Stimmung ändert, über den Herbst der Reform, über die anderen Reformen, Gipfelreform und so weiter, ist wenig bis gar nichts gekommen und so langsam muss dann mal was passieren, Herr Bundeskanzler.
2: Wir sehen hier noch einmal eingeblendet die Schlagzeile der Bild-Zeitung zur Initiative Made for Germany. Damals titelte die Bild-Zeitung Kanzler Merz lädt zum Bosse-Gipfel. Das war neutral oder auch schon wohlwollend und jetzt sagt Julius gerade danach, ist etwas gekippt. Ist das auch deine Beobachtung?
5: Dieses Kippen ist der Kern der Geschichte, den man vielleicht einmal durchanalysieren und chronologisch durchgehen muss, weil es, glaube ich, auch für unsere Zuschauer, für unser Publikum ist, höchst faszinierend zu verstehen, wie diese politisch-medialen Allianzen erst zu funktionieren scheinen und dann aber einfach zerbrechen und warum sie zerbrechen. Der Hauptgrund, warum diese Allianz, und davon muss man wirklich, das war eine formale Allianz, Springer, die Medien von Axel Springer, waren Medienpartner einer Initiative für und mit dem Kanzleramt. Das sollte so schon mal nicht sein, weil man sich da übelst verbrennen kann und weil es auch nicht die Aufgabe von Journalismus ist. Wie sehr man sich verbrennen kann, sieht man ja jetzt. Also, wir blicken zurück, die Initiative Made for Germany, gestartet unter anderem auf Initiative von Matthias Döpfner für Friedrich Merz zusammen mit einer PR-Agentur, einer sehr, sehr guten PR-Agentur, die für die Private-Equity-Firma KKR zuständig ist. Die haben sich zusammengetan und gesagt, Mensch, wir müssen was tun für Deutschland. Wir haben den Zugang zu Geld, wir haben mediale Macht. Wir wollen Friedrich Merz unterstützen. Das war das erklärte Ziel dieser Initiative. Wie gesagt, aus meiner Sicht ist das schon, ich will es nicht Dammbruch nennen, aber eine Grenzüberschreitung ist es schon. Medien sollten kritisch berichten über den Bundeskanzler und nicht aktivistisch das Geschäft erledigen für den Bundeskanzler. Das ist das, was dort passiert ist. Deswegen war Matthias Döpfner dann im Kanzleramt mit all den Managern, die gesagt haben, wir starten richtig durch, wir investieren in Deutschland. Das war diese Initiative Made for Germany, die von den Medien von Axel Springer dann als Medienpartner begleitet worden ist. Vorab mit Exklusivmitteilungen, mit sehr wohlwollenden Schlagzeilen. Das war die Ausgangslage. Irgendwann dann in den Monaten danach haben all die Menschen, die auf diesem Foto versammelt sind, und Matthias Döpfner gemerkt, der Friedrich Merz liefert nicht. Und das muss man bei diesen mächtigen Männern wissen. Wenn die Geld geben, dann erwarten sie, dass geliefert wird, dass politisch geliefert wird. Friedrich Merz hat nicht geliefert. Und insofern ist das auch eine Geschichte darüber, welche sagenhafte Fähigkeit Friedrich Merz hat, selbst größtes Wohlwollen zu verspielen und in die Luft zu springen.
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1: Ich bin Jan-Henna Reitzer. Um ihren Konflikt beizulegen, wollen der Iran und die USA nach Angaben von Präsident Donald Trump morgen eine erste Vereinbarung unterzeichnen. Das schrieb Trump auf seiner Plattform Truth Social. Er wird morgen 80 Jahre alt. Die Vereinbarung soll aber noch keine endgültige Lösung sein.
2: Im Gespräch ist im Moment zunächst ein Rahmenabkommen zur Beendigung des Kriegs zwischen dem Iran und den USA. Dieses könnte Ausgangspunkt für vertiefte Verhandlungen innerhalb eines Zeitrahmens von 60 Tagen sein. Laut Trump sieht die Vereinbarung eine Öffnung der für den weltweiten Handel mit Öl, Gas und Dünger wichtigen Straße von Hormuz vor. Der Deal soll außerdem dazu führen, dass das iranische Atomprogramm zurückgebaut wird und die USA das angereicherte Uran erhalten, das sonst theoretisch für den Bau von Atomwaffen genutzt werden könnte. David Riemer, Nachrichtenredaktion.
1: SPD-Chefin Bärbel Baas hat im Ringen um Reformen Augenmaß in der schwarz-roten Bundesregierung angemahnt. Für manche heiße Reform einfach nur kürzen, streichen und sparen, sagte Baas bei einer Delegiertenkonferenz der nordrhein-westfälischen SPD in Düsseldorf. Das Land brauche aber auch Impulse für die Wirtschaft und mehr Gerechtigkeit.
3: Bei einer Steuerreform müssten Arbeiter, Familien und Pflegende entlastet werden, sagt SPD-Chefin Baas. Und das bedeutet wiederum, dass auch andere einen Beitrag leisten müssten. Gemeint ist damit die schon vielfach diskutierte höhere Besteuerung derjenigen, die, wie Baas es formuliert, sehr, sehr viel in diesem Land verdienen. Noch vor der parlamentarischen Sommerpause, die Anfang kommenden Monats beginnt, will die Bundesregierung große Reformen auf den Weg bringen. Bei Rente, Steuern und Arbeitsmarkt. Lea Matschula, Nachrichtenredaktion.
1: In Zusammenhang mit einer Explosion in Amsterdam sind 3 Verdächtige festgenommen worden. Dabei waren in der Nacht zu Freitag 7 Menschen verletzt worden. Eine Gruppe junger Männer soll in einem Keller Sprengsätze gebaut haben, die verwendet werden, um Geldautomaten aufzusprengen. Diese Sprengsätze waren möglicherweise für Taten in Deutschland bestimmt. Und zum Fußball. Bei der WM in den USA, Kanada und Mexiko startet zur Stunde das nächste Gruppenspiel. Katar trifft auf die Schweiz. Außerdem wird um Mitternacht deutscher Zeit das Spiel Brasilien gegen Marokko angepfiffen. In der Gruppe C spielt dann auch noch Haiti gegen Schottland. Um 6 Uhr deutscher Zeit morgen startet die Türkei gegen Australien in die WM.
0: Soweit das Neueste. 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
1: Das Wetter, die Vorhersage des Deutschen Wetterdienstes. In der Südhälfte ist es verbreitet wolkenlos. In der Nordhälfte ziehen dagegen Wolken und Schauer durch. Auch in der Nacht kann es im Norden und Osten noch regnen. Örtlich gibt es auch Gewitter. Die Temperaturen gehen auf 15 bis 8 Grad zurück. Morgen im Norden und Osten weiter wechselnd bewölkt mit Schauern und einzelnen Gewittern. Auch in der Mitte und an den Alpen Wolken, aber meist trocken. Sonst zeigt sich im Süden wieder häufig die Sonne. Die Höchstwerte erreichen 18 bis 26 Grad.
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1: Ich bin Thomas Brock. US-Präsident Trump hat für morgen ein Abkommen über ein Ende des Iran-Kriegs angekündigt. Er machte dabei aber weder Angaben dazu, wie und wo die Vereinbarung unterzeichnet werden soll, noch von wem genau. Aus dem Iran gibt es dazu bislang keine Reaktion.
2: Pakistan hat wochenlang zwischen den USA und dem Iran vermittelt. Wie genau die Einigung in dem Konflikt nun gelungen ist, ist nach jetzigem Stand aber noch unklar. Gleich nachdem das Abkommen unterzeichnet ist, werde die Straße von Hormuz wieder geöffnet, hat US-Präsident Trump angekündigt. Wichtig für die Wirtschaft, denn durch die Blockade hängen viele Waren fest und haben sich verteuert. Auch die Spritpreise dürften bald wieder sinken, wenn die wichtige Handelsroute wieder frei ist. Lea Matschulat, Redaktion.
1: Die Deutsche Bahn muss Probleme bei der Sanierung von Bahnstrecken aus Sicht von Verkehrspolitikern von SPD und CDU künftig offener benennen. Bei aller Erleichterung über das Ende der Umleitungen dürfen wir die gravierenden Schwachstellen dieses Mammutprojekts nicht verschweigen, sagte SPD-Expertin Trof Schafazik zum Abschluss der Streckensanierung Berlin-Hamburg, dem Redaktionsnetzwerk Deutschland. Der verkehrspolitische Sprecher der Union im Bundestag, Simon, forderte, das Management der Deutschen Bahn müsse aus den Verzögerungen lernen. Vor Helgoland ist die Fähre Funny Girl manövrierunfähig in der Nordsee getrieben. An Bord rund 60 Menschen. Ein Seenotrettungskreuzer machte sich auf den Weg, um zu helfen.
3: 5 Kilometer war ihr Ziel Helgoland noch entfernt. Da fiel der Motor der Fähre aus. Warum ist noch unklar? Die Passagiere an Bord blieben unverletzt, aber aus ihren Ausflugsplänen wurde nichts. Ein Seenotkreuzer der Deutschen Gesellschaft zur Rettung Schiffbrüchiger schleppte die Funny Girl nach Helgoland. Dort klappte es aber nicht anzulegen. Deshalb musste die Fähre samt Passagieren weiter in Richtung Cuxhaven geschleppt werden. Eigentlich pendelt das Schiff zwischen Büsum und Helgoland. Bevor das wieder möglich ist, muss es repariert werden. Jan-Henner Reitzer, Nachrichtenredaktion.
1: Auf einer Bundesstraße in der Nähe von Ingolstadt in Bayern ist ein Auto frontal mit einem Lastwagen zusammengestoßen. 3 Menschen kamen ums Leben. Der 46 Jahre alte Autofahrer war auf die Gegenfahrbahn geraten. Warum ist noch unklar. Er und seine 44-jährige Frau sowie ihr gemeinsames 2 Jahre altes Kind starben. Der Lkw-Fahrer erlitt einen Schock.
0: Soweit das Neueste. 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
1: Zum Wetter die aktuelle Vorhersage des Deutschen Wetterdienstes. In der Südhälfte ist es oft klar, in der Mitte ziehen Wolken durch, im Norden und Osten sind Schauer unterwegs. Stellenweise sind auch Gewitter möglich. Die Temperaturen gehen in der Nacht auf 15 bis 8 Grad zurück. Auch der Sonntag bringt im Norden und Osten weiter Wolken, Schauer und einzelne Gewitter. Auch in der Mitte und an den Alpen Wolken, aber meist trocken. Im Süden zeigt sich wieder häufig die Sonne. Die Höchstwerte erreichen 18 bis 26 Grad.
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1: Ich bin Thomas Brockt. Im Konflikt mit dem Iran wollen die USA nach Angaben von Präsident Trump an diesem Sonntag eine erste Vereinbarung unterzeichnen und damit an Trumps 80. Geburtstag. Unmittelbar nach der Unterzeichnung solle die Straße von Hormuz wieder geöffnet werden, schrieb Trump auf seiner Online-Plattform Truth Social. Er machte dabei weder Angaben dazu, wie und wo die Vereinbarung unterzeichnet werden soll, noch von wem genau. Die Vereinbarung soll auch noch keine langfristige Lösung sein, die muss noch weiter verhandelt werden. SPD-Chefin Baas hat im Ringen um Reformen Augenmaß in der schwarz-roten Koalition angemahnt. Für manche heiße Reform einfach nur kürzen, streichen, sparen, sagte Baas bei einer Delegiertenkonferenz der nordrhein-westfälischen SPD in Düsseldorf. Das Land brauche aber auch Impulse für die Wirtschaft und mehr Gerechtigkeit.
2: Bei einer Steuerreform müssten Arbeiter, Familien und Pflegende entlastet werden, sagt SPD-Chefin Baas. Und das bedeutet wiederum, dass auch andere einen Beitrag leisten müssten. Gemeint ist damit die schon vielfach diskutierte höhere Besteuerung derjenigen, die, wie Baas es formuliert, sehr, sehr viel in diesem Land verdienen. Noch vor der parlamentarischen Sommerpause, die Anfang kommenden Monats beginnt, will die Bundesregierung große Reformen auf den Weg bringen. Bei Rente, Steuern und Arbeitsmarkt. Lea Matschulat, Nachrichtenredaktion.
1: Vor Helgoland ist die Fähre Funny Girl manövrierunfähig in der Nordsee getrieben. An Bord rund 60 Menschen. Ein Seenotrettungskreuzer machte sich auf den Weg, um zu helfen.
3: 5 Kilometer war ihr Ziel Helgoland noch entfernt. Da fiel der Motor der Fähre aus. Warum ist noch unklar? Die Passagiere an Bord blieben unverletzt, aber aus ihren Ausflugsplänen wurde nichts. Ein Seenotkreuzer der Deutschen Gesellschaft zur Rettung Schiffbrüchiger schleppte die Funny Girl nach Helgoland. Dort klappte es aber nicht anzulegen. Deshalb musste die Fähre samt Passagieren weiter in Richtung Cuxhaven geschleppt werden. Eigentlich pendelt das Schiff zwischen Büsum und Helgoland. Bevor das wieder möglich ist, muss es repariert werden. Jan-Henner Reitzer, Nachrichtenredaktion.
1: Auf einer Bundesstraße in der Nähe von Ingolstadt in Bayern ist ein Auto frontal mit einem Lastwagen zusammengestoßen. 3 Menschen kamen ums Leben. Der 46 Jahre alte Autofahrer war auf die Gegenfahrbahn geraten. Warum ist noch unklar. Er und seine 44-jährige Frau sowie ihr gemeinsames 2 Jahre altes Kind starben. Der Lkw-Fahrer erlitt einen Schock.
0: Soweit das Neueste. 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
1: Zum Wetter die aktuelle Vorhersage des Deutschen Wetterdienstes. In der Südhälfte ist es oft klar, in der Mitte ziehen Wolken durch, im Norden und Osten sind Schauer unterwegs. Stellenweise sind auch Gewitter möglich. Die Temperaturen gehen in der Nacht auf 15 bis 8 Grad zurück. Auch der Sonntag bringt im Norden und Osten weiter Wolken, Schauer und einzelne Gewitter. Auch in der Mitte und an den Alpen Wolken, aber meist trocken. Im Süden zeigt sich wieder häufig die Sonne. Die Höchstwerte erreichen 18 bis 26 Grad.
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1: Ich bin Thomas Brockt. Die Schweiz ist mit einer großen Enttäuschung in die Fußball-Weltmeisterschaft gestartet. Das Team kam in San Francisco gegen den krassen Außenseiter Katar nicht über ein 1:1 hinaus. Dabei fiel der Ausgleich für Katar erst in der Nachspielzeit. Das deutsche Team startet an diesem Sonntag ins Turnier. Um 19 Uhr spielt die DFB-Auswahl in Houston gegen WM-Neuling Curaçao. US-Präsident Trump hat für diesen Sonntag ein Abkommen über ein Ende des Iran-Kriegs angekündigt. Er machte dabei weder Angaben dazu, wie und wo die Vereinbarung unterzeichnet werden soll, noch von wem genau. Aus dem Iran gibt es dazu bislang keine Reaktion.
2: Pakistan hat wochenlang zwischen den USA und dem Iran vermittelt. Wie genau die Einigung in dem Konflikt nun gelungen ist, ist nach jetzigem Stand aber noch unklar. Gleich nachdem das Abkommen unterzeichnet ist, werde die Straße von Hormuz wieder geöffnet, hat US-Präsident Trump angekündigt. Wichtig für die Wirtschaft, denn durch die Blockade hängen viele Waren fest und haben sich verteuert. Auch die Spritpreise dürften bald wieder sinken, wenn die wichtige Handelsroute wieder frei ist. Lea Matschulat, Redaktion.
1: Rund 3 Monate vor wichtigen Landtagswahlen in Ostdeutschland warnen mehrere führende CDU-Politiker ihre Partei vor einer Zusammenarbeit mit der AfD. In dem Moment, in dem die CDU der AfD die Hand reiche, sei sie kaputt, sagte der Vorsitzende des Arbeitnehmerflügels der Partei Radke der Frankfurter Allgemeinen Sonntagszeitung.
3: Auch der Hamburger CDU-Vorsitzende Thering warnt vor jeder Form der Zusammenarbeit. Sollte es nach den Wahlen im September dazu kommen, erwartet er massive Verwerfungen in der Partei. Das wäre der Anfang vom Ende, so Thering wörtlich. Die CDU schließt per Parteitagsbeschluss eine Zusammenarbeit mit AfD und Linken aus. In Sachsen-Anhalt und Mecklenburg-Vorpommern liegt die AfD in Umfragen allerdings klar vorn. NRW-Innenminister Reul bezeichnete die AfD als, Zitat, größte Gefahr für unsere Demokratie. David Riemer, Nachrichtenredaktion.
1: Mit einem Motorschaden ist eine Fähre vor Helgoland manövrierunfähig in der Nordsee getrieben. Die 60 Passagiere an Bord blieben unverletzt. Das Schiff wurde zuerst nach Helgoland geschleppt, dort gelang es aber nicht anzulegen. Deshalb musste die Fähre zurück ans Festland geschleppt werden. Am späten Abend erreichte das Schiff dann Cuxhaven.
0: Soweit das Neueste. 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
1: Zum Wetter die aktuelle Vorhersage des Deutschen Wetterdienstes. In der Südhälfte ist es oft klar, in der Mitte ziehen Wolken durch, im Norden und Osten sind Schauer unterwegs, stellenweise sind auch Gewitter möglich. Die Temperaturen gehen in der Nacht auf 15 bis 8 Grad zurück. Auch der Sonntag bringt im Norden und Osten weiter Wolken, Schauer und einzelne Gewitter, auch in der Mitte und an den Alpen Wolken, aber meist trocken. Im Süden zeigt sich wieder häufig die Sonne. Die Höchstwerte erreichen 18 bis 26 Grad.
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1: Ich bin Thomas Brockt. Bei der Fußball-Weltmeisterschaft hat es zum Auftakt für die Schweiz eine große Enttäuschung gegeben. Das Team kam in San Francisco gegen den krassen Außenseiter Katar nicht über ein 1:1 hinaus. Dabei fiel der Ausgleich für Katar erst in der Nachspielzeit. Der Schweizer Torwart Kobel von Borussia Dortmund war anschließend im ZDF-Interview entsprechend frustriert.
2: Extrem bitter, auf jeden Fall. Es ist nicht der Start, den wir uns gewünscht haben, auf gar keinen Fall. Auch das Spiel heute, so wie es gelaufen ist, ist sehr schade, natürlich. Aber muss man akzeptieren jetzt und damit umgehen. Und vielleicht gut, dass es im ersten Spiel passiert ist.
1: Der Schweizer Keeper Kobel. Das deutsche Team startet dann heute Abend ins Turnier. Um 19 Uhr spielt die DFB-Auswahl in Houston gegen WM-Neuling Curaçao. Im Konflikt mit dem Iran wollen die USA nach Angaben von Präsident Trump an diesem Sonntag eine erste Vereinbarung unterzeichnen und damit an Trumps 80. Geburtstag. Unmittelbar nach der Unterzeichnung soll die Straße von Hormuz wieder geöffnet werden, schrieb Trump auf seiner Online-Plattform Truth Social. Er machte dabei weder Angaben dazu, wie und wo die Vereinbarung unterzeichnet werden soll, noch von wem genau. Die Vereinbarung soll auch noch keine langfristige Lösung sein, die muss weiter verhandelt werden. Rund 3 Monate vor wichtigen Landtagswahlen in Ostdeutschland warnen mehrere führende CDU-Politiker ihre Partei vor einer Zusammenarbeit mit der AfD. In dem Moment, in dem die CDU der AfD die Hand reiche, sei sie kaputt, sagte der Vorsitzende des Arbeitnehmerflügels der Partei Radke der Frankfurter Allgemeinen Sonntagszeitung.
3: Auch der Hamburger CDU-Vorsitzende Thering warnt vor jeder Form der Zusammenarbeit. Sollte es nach den Wahlen im September dazu kommen, erwartet er massive Verwerfungen in der Partei. Das wäre der Anfang vom Ende, so Thering wörtlich. Die CDU schließt per Parteitagsbeschluss eine Zusammenarbeit mit AfD und Linken aus. In Sachsen-Anhalt und Mecklenburg-Vorpommern liegt die AfD in Umfragen allerdings klar vorn. NRW-Innenminister Reul bezeichnete die AfD als, Zitat, größte Gefahr für unsere Demokratie. David Riemer, Nachrichtenredaktion.
1: Mit einem Motorschaden ist eine Fähre vor Helgoland manövrierunfähig in der Nordsee getrieben. Die 60 Passagiere an Bord blieben unverletzt. Das Schiff wurde zuerst nach Helgoland geschleppt, dort gelang es aber nicht anzulegen. Deshalb musste die Fähre zurück ans Festland geschleppt werden. Am späten Abend erreichte das Schiff dann Cuxhaven.
0: Soweit das Neueste. 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
1: Zum Wetter die aktuelle Vorhersage des Deutschen Wetterdienstes. In der Südhälfte ist es oft klar, in der Mitte ziehen Wolken durch, im Norden und Osten sind Schauer unterwegs. Stellenweise sind auch Gewitter möglich. Die Temperaturen gehen in der Nacht auf 15 bis 8 Grad zurück. Auch der Sonntag bringt im Norden und Osten weiter Wolken, Schauer und einzelne Gewitter. Auch in der Mitte und an den Alpen Wolken, aber meist trocken. Im Süden zeigt sich wieder häufig die Sonne. Die Höchstwerte erreichen 18 bis 26 Grad.
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1: Ich bin Thomas Brockt. US-Präsident Trump hat für heute ein Abkommen über ein Ende des Iran-Kriegs angekündigt. Er machte dabei weder Angaben dazu, wie und wo die Vereinbarung unterzeichnet werden soll, noch von wem genau. Aus dem Iran gibt es dazu bislang keine Reaktion.
2: Pakistan hat wochenlang zwischen den USA und dem Iran vermittelt. Wie genau die Einigung in dem Konflikt nun gelungen ist, ist nach jetzigem Stand aber noch unklar. Gleich nachdem das Abkommen unterzeichnet ist, werde die Straße von Hormuz wieder geöffnet, hat US-Präsident Trump angekündigt. Wichtig für die Wirtschaft, denn durch die Blockade hängen viele Waren fest und haben sich verteuert. Auch die Spritpreise dürften bald wieder sinken, wenn die wichtige Handelsroute wieder frei ist. Lea Matschulat, Redaktion.
1: Die Schweizer stimmen heute über eine Obergrenze für die Bevölkerung ab. Die wählerstärkste Partei, die SVP, will die Zuwanderung begrenzen. Die Bevölkerungszahl soll bis 2050 bei 10 Millionen Einwohnern gedeckelt werden. Zurzeit leben etwa 9,1 Millionen Menschen in der Schweiz, darunter 340.000 Deutsche. Wird die Initiative angenommen, müsste ab 9,5 Millionen Einwohnern die Asylvergabe und der Familiennachzug eingeschränkt werden. Die Auszählung beginnt um 12 Uhr. Es wird mit einem knappen Ergebnis gerechnet. Vor Helgoland ist eine Fähre manövrierunfähig in der Nordsee getrieben, an Bord rund 60 Menschen. Ein Seenotrettungskreuzer machte sich dann auf den Weg, um zu helfen.
3: 5 Kilometer war ihr Ziel Helgoland noch entfernt, da fiel der Motor der Fähre aus. Warum ist noch unklar? Die Passagiere an Bord blieben unverletzt, aber aus ihren Ausflugsplänen wurde nichts. Ein Seenotkreuzer der Deutschen Gesellschaft zur Rettung Schiffbrüchiger schleppte die Funny Girl nach Helgoland. Dort klappte es aber nicht anzulegen. Deshalb musste die Fähre samt Passagieren weiter in Richtung Cuxhaven geschleppt werden. Eigentlich pendelt das Schiff zwischen Büsum und Helgoland. Bevor das wieder möglich ist, muss es repariert werden. Jan-Henner Reitzer, Nachrichtenredaktion.
1: Die Schweiz ist mit einer großen Enttäuschung in die Fußball-Weltmeisterschaft gestartet. Das Team kam in San Francisco gegen den krassen Außenseiter Katar nicht über ein 1:1 hinaus. Dabei fiel der Ausgleich für Katar erst in der Nachspielzeit. Das deutsche Team startet heute Abend ins Turnier. Um 19 Uhr spielt die DFB-Auswahl in Houston gegen WM-Neuling Curaçao.
0: Soweit das Neueste. 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
1: Zum Wetter die aktuelle Vorhersage des Deutschen Wetterdienstes. In der Südhälfte ist es oft klar, in der Mitte ziehen Wolken durch, im Norden und Osten sind Schauer unterwegs. Stellenweise sind auch Gewitter möglich. Die Temperaturen gehen in der Nacht auf 15 bis 8 Grad zurück. Auch der Sonntag bringt im Norden und Osten weiter Wolken, Schauer und einzelne Gewitter. Auch in der Mitte und an den Alpen Wolken, aber meist trocken. Im Süden zeigt sich wieder häufig die Sonne. Die Höchstwerte erreichen 18 bis 26 Grad.
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